Er war ein Zeitgenosse und Freund von Sergei Rachmaninow, der Geigenvirtuose Julius Conius, dessen Violinkonzert in E-Moll wir hier gerade gehört haben, in einer Aufnahme mit dem Geiger Sergei Ostrowski und dem Bournemouth Symphony Orchestra unter Thomas Sanderling. Als nächstes begleitet sie die einzigartige Stimme der Mezzosopranistin Cecilia Bartoli weiter durch die Nacht. Sie singt die Arie De Sesto aus dem zweiten Akt von Christoph Willibald Glucks, La Clemenza di Tito.

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Die Mezzosopranistin Cecilia Bartoli hat hier die Arie des Sesto gesungen aus dem zweiten Akt von Christoph Willibald Glucks La Clemenza di Tito und sie wurde begleitet von der Akademie für Alte Musik Berlin unter Bernhard Forck. Wenn Sie mal nach Braunschweig kommen, dann stoßen Sie vielleicht auf die Liedholfstraße. Gemeint ist der englische Klaviervirtuose Henry Charles Liedholf. In Braunschweig hat er sich vor allem als Musikverleger einen Namen gemacht und er hat die Braunschweiger Konzertszene belebt durch Musikfeste, durch seine Beziehungen zu Kollegen wie Berlioz und Liszt und natürlich durch seine eigenen Kompositionen. Hier kommt eine davon, das Concerto Symphonique in D-Moll Opus 102 mit dem Pianisten Peter Donahue und dem Bournemouth Symphony Orchestra unter Andrew Litten.

Concerto Symphonique hat er sein Opus 102 genannt, der Komponist Henry Charles Liedtolf, weil es ihm um eine gleichberechtigte Stellung von Solist und Orchester ging. Und das waren hier der Pianist Peter Donahue und das Bournemouth Symphony Orchestra unter Andrew Litton. Gleich 20 Minuten nach 3 Uhr ist es. Sie hören das ARD-Nachtkonzert, präsentiert von BR Klassik, jetzt mit Kammermusik von Nikolai Kapustin. Für das folgende Duo hat er eine ganz interessante und reizvolle Besetzung ausgesucht, nämlich Cello und Altsaxophon.

Fast schon jazzige Kammermusik von Nikolai Kapustin hier im ARD-Nachtkonzert. Sein Duo für Violoncello und Altsaxophon Opus 99 haben hier für uns Christine Rau und Peter Lehl gespielt. Weiter geht's mit Musik von Franz Berwald. Das Leben dieses schwedischen Komponisten hat ruhmreich als Wunderkind begonnen. Berwald war ein herausragender Geiger. Der Durchbruch als Komponist ließ aber auf sich warten. In Berwalds Schublade schlummerten einige Werke, denn er war der Meinung, dass die Zeit für seine Musik noch nicht reif war. Und er war sehr selbstkritisch. Von seinen 6 Sinfonien hat Berwald noch zu Lebzeiten 2 wieder verworfen. Wir hören jetzt seine 3. Sinfonie in C-Dur, die Symphonie Singulière. Neeme Järvi leitet das Sinfonieorchester Göteborg.

Das Sinfonieorchester Göteborg hat hier unter der Leitung von Neeme Järvi Musik vom schwedischen Komponisten Franz Berwald gespielt. Das war seine dritte Sinfonie, die Symphonie Singulière in C-Dur. Und jetzt ist es kurz vor 4 Uhr.

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1: Um 4 Uhr mit Gabriela Kühne. Russlands Präsident Putin lehnt ein persönliches Treffen mit seinem ukrainischen Kollegen Selenskyj derzeit ab. Selenskyj zeigt sich enttäuscht. In seiner täglichen Videobotschaft sagt er, der Kreml wolle den Krieg nicht beenden. Aus der Nachrichtenredaktion Laura Jahnke.
2: Alle hätten die schwache Antwort gehört, so Selenskyj. Er denke, viele Menschen weltweit werden enttäuscht sein. Der ukrainische Präsident hatte sich in einem offenen Brief an Putin gewandt und ihm ein Treffen in einem neutralen Land vorgeschlagen. Der russische Staatschef nannte den Ton des Briefes unverschämt. Auf dem Internationalen Wirtschaftsforum in St. Petersburg sagte Putin, so schaffe man keine Bedingungen für ein persönliches Gespräch. Ein solches hat es laut russischer Nachrichtenagentur Interfax allerdings zwischen Putin und Altkanzler Schröder gegeben. Putin brachte Schröder nochmal als möglichen Vermittler zwischen Russland und Europa ins Spiel.
1: Die US-Armee hat nach eigenen Angaben Ziele im Iran angegriffen. Ins Visier genommen wurden demnach Radarstationen. Zur Begründung hieß es, die Angriffe dienten der Verteidigung gegen weitere iranische Attacken. Außerdem habe man 4 Drohnen abgeschossen, die der Iran in Richtung der Straße von Hormus gestartet habe. Eigentlich gilt im Iran-Krieg derzeit eine Waffenruhe. Beide Seiten greifen aber immer wieder vereinzelt an. Der Verband der Familienunternehmer fordert, dass der Bundestag seine Sommerpause ausfallen lässt und stattdessen über wichtige Reformen berät. Das Redaktionsnetzwerk Deutschland zitiert aus einem Brief von Verbandschefin Ostermann an die Abgeordneten der Regierungsfraktion. Darin heißt es, die für das Reformpaket relevanten Ausschüsse sollten im Sommer weiterarbeiten, damit der Bundestag noch im August die entsprechenden Gesetze verabschieden könne. Die deutschen Fußballerinnen haben sich vorzeitig für die Weltmeisterschaft im kommenden Jahr in Brasilien qualifiziert. Das Team hat am Abend in Köln mit 2:0 gegen Norwegen gewonnen. Aus Köln, Christian Schulze.
3: Gleich den ersten guten Angriff schloss Marie Müller nach 17 Minuten erfolgreich ab. Im Länderspieldebüt gelang ihr damit direkt ihr erstes Tor. Noch schöner der Angriff und der Treffer 10 Minuten später. Im Strafraum schlenzte Carlotta Wamser per direkter Abnahme den Ball herrlich ins untere lange Eck. Schon vor der Pause musste die neu formierte DFB-Abwehr auch einige brenzlige Situationen überstehen. Und nach der Pause hatte Norwegen, der ärgste Konkurrent um den Gruppensieg, durchaus weitere gute Chancen. Doch die starke Ann-Kathrin Berger im Tor und Co. verhinderten ein Gegentor und durften feiern.
1: Das waren die Nachrichten. Das Wetter in Deutschland. Tagsüber oft freundlich, von Südwesten her gebietsweise Schauer und einzelne Gewitter. Höchstwerte 18 Grad in der Eifel bis 26 Grad in der Niederlausitz. Am Sonntag meist trocken, im Norden ein paar Schauer, 17 bis 25 Grad. Am Montag überwiegend trocken, im Westen abends Schauer und Gewitter, 19 bis 28 Grad. Es ist 4 Uhr.
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4: Mit Constanze Fennel und mit Fanny Mendelssohn-Bartholdy. Dass sie Bachsche Fugenfinger hatte, das hat ihr Vater schon früh erkannt. Komponieren konnte sie auf demselben hohen Niveau wie ihr Bruder Felix. Und darin hat sie dann auch ihr späterer Ehemann, der Maler Wilhelm Hensel, unterstützt und bestärkt. Das war sehr, sehr gut, denn so sind uns über 450 Werke von Fanny Hensel überliefert. Zum Beispiel diese Ouvertüre.

Das war The Women's Philharmonic San Francisco unter Joanne Faletta, hier mit einer Ouvertüre von Fanny Hensel, geborene Mendelssohn. Als nächstes habe ich hier für Sie im ARD-Nachtkonzert, präsentiert von BR Classic, Vokalmusik von Giovanni Pierluigi da Palestrina. Ein Meister des Surround Sounds in der Renaissance, könnte man sagen, denn Palestrina hat gezeigt, dass man auch mehrstimmige Kompositionen so anlegen kann, dass der Text verständlich ist. Hier kommen 6 Motetten von ihm für fünfstimmigen Chor a cappella in einer Aufnahme mit dem Ensemble Chanticleer unter Joseph Jennings.

Das Ensemble Chanticleer hat hier unter der Leitung von Joseph Jennings 6 Motetten für 5-stimmigen Chor a cappella gesungen von Giovanni Pierluigi da Palestrina. Kurz nach 16:30 ist es, Sie hören das ARD-Nachtkonzert, präsentiert von BR Klassik, jetzt mit Kammermusik von Joseph Haydn. Dem Vater des Streichquartetts kann man ihn ohne Übertreibung nennen. Und das hier ist sein Opus 33, Nummer 4, auch russisches Quartett genannt. Hier in einer Aufnahme mit dem Angelus String Quartett.

Das Angeles String Quartet hat hier Musik von Joseph Haydn gespielt. Das war sein Streichquartett in B-Dur, Opus 33, Nummer 4. Schon bald 5 Uhr ist es. Die Nacht durchtanzen, das konnte man anscheinend sehr gut mit Wolfgang Amadeus Mozart. Der soll nämlich ein enthusiastischer Tänzer gewesen sein. Und als K&K Kammerkompositeur in Wien war er musikalisch für die Faschingsbälle des Kaiserlichen Hofs im Redutensaal zuständig. Insgesamt fast 200 Orchestertänze hat Mozart zu diesem Gebrauch komponiert. Anmutige Menuette, geradtaktige Contredanse und wenn es mal etwas schneller und ausgelassener werden sollte, dann lieferte Mozart deutsche Tänze perfekt, wenn die Party in vollem Gange ist.

Das Ensemble Tafelmusik hat hier unter der Leitung von Bruno Weil 6 deutsche Tänze, Köchelverzeichnis 571, gespielt von Wolfgang Amadeus Mozart. Und jetzt ist es kurz vor 5 Uhr.

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1: 5 Uhr mit Gabriela Kühne. In der Golfregion gibt es erneut Angriffe. Unter anderem Kuwait meldet feindliche Raketen und Drohnen. Aus der Nachrichtenredaktion Achim Gutzeit.
2: Die Flugabwehr ist im Einsatz. Die Armee des Golfemirats teilte mit, feindliche Geschosse würden abgefangen. Raketenalarm wurde heute früh außerdem in Bahrain ausgelöst. Zuletzt hatte es immer wieder iranischen Beschuss aus der Luft auf mehrere Golfstaaten gegeben. In den betroffenen Ländern befinden sich Stützpunkte der USA. Das US-Militär meldete seinerseits Einsätze. Man habe 4 iranische Drohnen abgewehrt. Sie seien in Richtung der Straße von Hormuz geflogen und hätten

0: eine Bedrohung für die Schifffahrt dargestellt. Außerdem habe man iranische Radarstationen ins Visier genommen.
1: Der Verband der Familienunternehmer fordert, dass der Bundestag seine Sommerpause ausfallen lässt und stattdessen über wichtige Reformen berät. Das Redaktionsnetzwerk Deutschland zitiert aus einem Brief von Verbandschefin Ostermann an die Abgeordneten der Regierungsfraktion. Darin heißt es, die für das Reformpaket relevanten Ausschüsse sollten im Sommer weiterarbeiten, damit der Bundestag noch im August die entsprechenden Gesetze verabschieden könne. Zum Tag der Organspende sind heute bundesweit zahlreiche Aktionen geplant. Die zentrale Veranstaltung ist in Leipzig und steht unter dem Motto »Zeit, Zeichen zu setzen«. Ziel ist es demnach, Bürgerinnen und Bürger zu überzeugen, eine Entscheidung für oder gegen eine Organspende zu treffen. Deutschland liegt bei der Zahl der Organspenden im europaweiten Vergleich seit Jahren am unteren Ende der Tabelle. Im vergangenen Jahr spendeten 985 Menschen nach ihrem Tod ihre Organe. Mehr als 8000 schwerkranke Menschen warten derzeit auf ein Spenderorgan. Die deutschen Fußballerinnen haben sich für die Weltmeisterschaft im kommenden Jahr in Brasilien qualifiziert. Das Team von Bundestrainer Christian Wück gewann in Köln mit 2:0 gegen Norwegen. Mit dem Sieg kann Deutschland in seiner Qualifikationsgruppe bereits vor dem letzten Spiel nicht mehr von Platz 1 der Tabelle verdrängt werden. Bei der Fußball-WM der Herren fällt für das deutsche Team Lennart Kahl aus. Der Offensivspieler vom FC Bayern München hat sich beim Training verletzt. Als Ersatz wurde Hassan Quadriagono von RB Leipzig nachnominiert. Am Abend trifft die deutsche Mannschaft im letzten Testspiel vor der WM in Chicago auf die USA. Das waren die Nachrichten. Das Wetter in Deutschland. Tagsüber oft freundlich, von Südwesten her gebietsweise Schauer und einzelne Gewitter. Höchstwerte 18 Grad in der Eifel bis 26 Grad in der Niederlausitz. Am Sonntag meist trocken, im Norden ein paar Schauer, 17 bis 25 Grad. Am Montag überwiegend trocken, im Westen abends Schauer und Gewitter, 19 bis 28 Grad. Es ist 5.03 Uhr.
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3: Mit Constanze Fennel, ich wünsche Ihnen einen schönen guten Morgen. Er durchbrach die Grenzen des Himmels. Das steht auf dem Grab von William Herschel. Der war nämlich nicht nur Komponist, sondern auch Astronom. Passt doch sehr gut zusammen, finde ich, denn mit Musik kommt man dem Himmel ja bekanntlich auch ganz nah.

Die London Mozart Players unter Matthias Barmert waren das mit Musik von William Herschel, dem ersten Satz aus seiner Sinfonie Nummer 14 in D-Dur. Gleich 5:10 ist es, am Wochenende so früh morgens von 4 Bläsern geweckt zu werden. Das klingt schlimmer, als es ist. Flöte, Klarinette, Horn, Fagott und auch noch ein Klavier ist dabei in diesem Quintett von Nikolai Rimski-Korsakow.

Mitglieder aus dem Ensemble Capricorn haben hier für uns Kammermusik von Nikolai Rimski-Korsakow gespielt. Den ersten Satz aus diesem B-Dur-Quintett für Klavier, Flöte, Klarinette, Horn und Fagott. Und jetzt habe ich für Sie ein wunderbares, klingendes Reiseandenken von Felix Mendelssohn Bartholdy. In schönster römischer Frühlingsluft hat er sie skizziert, seine vierte Sinfonie in A-Dur, die italienische, und meinte selbst, das sei das lustigste Stück, das ich je gemacht habe. Ich finde, das hört man auch.

Das Freiburger Barockorchester unter Pablo Eras Casado hat hier den gut gelaunten ersten Satz gespielt aus Felix Mendelssohn Bartholdys vierter Sinfonie in A-Dur, der italienischen. Zur Erlernung der italienischen

guten Manier hat der Markgraf in Karlsruhe seinen Hofmusiker Johann Melchior Molter in den sonnigen Süden geschickt. Und das hat sich gelohnt, denn dort hat er gelernt bei den ganz Großen, bei Vivaldi, Marcello und Scarlatti. Das Ergebnis waren sonnige Kompositionen wie zum Beispiel diese hier, ein Trompetenkonzert in strahlendem D-Dur.

Hans-Martin Rux war der Solist im Trompetenkonzert Nummer 1 in D-Dur von Johann Melchior Molter und er hat es hier gespielt zusammen mit dem Main-Barockorchester Frankfurt unter Martin Jopp. Gleich 17:45 ist es und es muss ja nicht immer Beethoven sein. Hier kommt jetzt Musik von seinem Schüler Ferdinand Ries und der braucht sich nun wirklich auch nicht zu verstecken.

Die Tapiola Sinfonietta war das unter Janne Niesonen mit dem vierten Satz aus der achten Sinfonie in S-Dur von Ferdinand Ries. Ein exzellenter Pianist und Zeitgenosse von Beethoven, der auch wie dieser aus Bonn kam. Als nächstes habe ich für Sie Musik des zweitältesten Bachsohns Karl Philipp Emanuel, ein empfindsamer Visionär. Aus der Seele muss man spielen und nicht wie ein abgerichteter Vogel. Das war sein Credo. Da würde ihm die folgende Aufnahme seines Cembalo-Doppelkonzerts in F-Dur, Werkeverzeichnis Nummer 46, sicher gefallen, denn die ist ganz schön ungezähmt.

Die beiden Pianisten Michael Rische und Rainer Maria Klaas haben hier zusammen mit der Kammersymphonie Leipzig Musik von Carl Philipp Emanuel Bach gespielt, den dritten Satz aus einem Doppelkonzert in F-Dur, Werkeverzeichnis Nummer 46. Und das war zugleich auch das Finale unseres ARD-Nachtkonzerts. Es wurde Ihnen wie immer präsentiert von BR Klassik. Heute mit mir, Constanze Fennel, am Mikrofon. Hat mich gefreut. Ich wünsche Ihnen ein schönes Wochenende. Und sage bis bald.

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1: Es ist 6 Uhr, die Nachrichten des Bayerischen Rundfunks mit Kia Arnzen. Die Übersicht: Iran greift US-Stellungen in Kuwait und Bahrain an. Unternehmerverband fordert Wegfall der Bundestags-Sommerpause. DFB-Frauen qualifizieren sich für Fußball-WM 2027. Das Wetter in Bayern: Sonne, ab Mittag Schauer und Gewitter, 19 bis 24 Grad. Kuwait. Aus der Nähe des Flughafens von Kuwait sowie aus Bahrain werden Explosionen gemeldet. Die US-Armee erklärte, der Iran habe mehrere Raketen auf die beiden Staaten in der Golfregion abgefeuert. Die meisten Raketen habe man abfangen können. Die iranischen Revolutionsgarden bestätigten, die Angriffe hätten US-Stützpunkten gegolten und seien eine Vergeltung für Attacken auf iranische Stellungen gewesen. Zudem habe man 4 Öltanker beschossen, die versucht hätten, die Straße von Hormus ohne Genehmigung zu durchfahren. Zuvor hatten die USA iranische Radaranlagen ins Visier genommen. Das für die Golfregion zuständige US-Regionalkommando CENTCOM sagte zur Begründung, die Angriffe dienten der Verteidigung gegen weitere iranische Attacken. Eigentlich gilt im Irankrieg derzeit eine Waffenruhe, beide Seiten greifen sich aber immer wieder vereinzelt gegenseitig an. Berlin. Der Verband der Familienunternehmer hat gefordert, dass der Bundestag seine Sommerpause ausfallen lässt und stattdessen über wichtige Reformen berät. Das Redaktionsnetzwerk Deutschland zitiert aus einem Brief von Verbandschefin Ostermann an die Abgeordneten der Regierungsfraktionen. Darin heißt es, die für das Reformpaket relevanten Ausschüsse sollten im Sommer weiterarbeiten, damit der Bundestag noch im August die entsprechenden Gesetze verabschieden könne. Die parlamentarische Sommerpause ist von Anfang Juli bis Anfang September. Leipzig. Zum Tag der Organspende sind heute bundesweit zahlreiche Aktionen geplant. Die zentrale Veranstaltung in Leipzig steht unter dem Motto »Zeit, Zeichen zu setzen«. Ziel ist es, die Bürger zu überzeugen, eine Entscheidung für oder gegen eine Organspende zu treffen. Deutschland liegt bei der Zahl der Organspenden im europaweiten Vergleich seit Jahren am unteren Ende der Tabelle. Im vergangenen Jahr spendeten 985 Menschen nach ihrem Tod ihre Organe. Das ist zwar die höchste Zahl seit 2012, zugleich befinden sich aber mehr als 8000 schwerkranke Menschen auf der Warteliste für ein Spenderorgan. Köln. Die deutschen Fußballerinnen haben sich vorzeitig für die Weltmeisterschaft 2027 in Brasilien qualifiziert. Im vorletzten Gruppenspiel gewann die DFB-Auswahl 2:0 gegen Norwegen. Die Tore schossen Marie Müller in ihrem ersten Länderspiel sowie Carlotta Wamser. Damit steht Deutschland als Gruppensieger fest. Für getrübte Stimmung könnte sorgen, dass die nationale Anti-Doping-Agentur Untersuchungen gegen Nationalspielerin Laura Freigang eingeleitet hat. Freigang habe 3-mal in 12 Monaten nicht für eine Kontrolle angetroffen werden können, hieß es. Ihr droht nun eine empfindliche Strafe. Chicago. Für Fußballnationalspieler Lennart Karl ist sein WM-Traum geplatzt. Der gebürtige Unterfranke hat sich im Abschlusstraining vor dem heutigen Testspiel gegen die USA einen Muskelbündelriss im Oberschenkel zugezogen. In den sozialen Medien schrieb Karl, es tue unbeschreiblich weh, das größte Turnier zu verpassen. Für den 18-Jährigen, der beim FC Bayern unter Vertrag steht, wäre es die erste Weltmeisterschaft gewesen. Bundestrainer Nagelsmann nominierte Assan Ouedra Ogo vom RB Leipzig für den WM-Kader nach. Am Donnerstag startet das Turnier in den USA, Mexiko und Kanada. Das Wetter in Bayern: zunächst recht sonnig, ab dem Mittag an den Alpen, später auch in Franken einzelne Schauer oder kurze Gewitter. Rund um die Donau dagegen eher trocken. 19 bis 24 Grad. In der Nacht zunehmend trocken, 13 bis 9 Grad. Und die Aussichten: morgen ein Wechsel von Sonne und Wolken, nur einzelne Schauer in Alpennähe. Am Montag ähnlich, am Dienstag wieder regnerisch. Höchstwerte 20 bis 28 Grad. Ab Dienstag kühler mit 17 bis 21 Grad. Das waren die Nachrichten. Es ist 6.05 Uhr.
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2: Und dazu begrüßt Sie Sven Knappe aus dem Studio Nürnberg. Guten Morgen und herzlich willkommen.

Das war der erste Satz aus der Sinfonie Nummer 1 in D-Dur von Sergei Prokofjew mit dem Orpheus Chamber Orchestra aus New York. Aus Mexiko stammt bekanntlich der Branntwein Tequila, eine Form der Spirituose Mezcal, die aus dem Herzen der blauen Agave gewonnen wird. Es gibt weißen und braunen Tequila. Dem braunen hat der Perkussionist Peter Sattlow ein Marimba-Stück gewidmet.

Hochprozentiges im BR Classic Auftakt. Brown Tequila von Peter Sattlow auf dem Marimbafon von Vivi Vassileva serviert. Der Opernspezialist Gioacchino Rossini begnügt sich heute mit einer Streichersonate. Claudio Scimone leitet das Ensemble I Solisti Veneti.

Allegro vivace, der erste Satz aus der Streichersonate Nummer 5 in S-Dur von Gioachino Rossini, gespielt vom Ensemble I Solisti Veneti unter Claudio Scimone. Es gibt Menschen, die haben Angst vor Puppen, verständlicherweise. Die starren Augen, die unnatürliche Haut und natürlich die Vorstellung, dass diese leblosen Puppen ein Eigenleben entwickeln könnten. Der Komponist Franz Wachsmann stellte uns ein besonders gruseliges Exemplar vor, die Teufelspuppe, klingt aber ziemlich harmlos.

Wir hörten die Souvenir de Paris-Walzer von Franz Wachsmann aus dem Gruselfilm The Devil Doll von 1936 mit dem Queensland Symphony Orchestra unter Richard Mills. Kurz nach 6:30, hier ist der BR-Klassik-Auftakt mit einer völlig ungruseligen Streichersonate in G-Moll aus der zweiten Hälfte des 17. Jahrhunderts. Der Komponist Heinrich Ignaz Franz Bieber.

Das Freiburger Barockorchester Consort spielte die Streichersonate Nummer 3 in G-Moll von Heinrich Ignaz Franz Bieber. Haydn, Mozart und Beethoven, das sind die drei Fixsterne der Wiener Klassik. Dann gibt es noch Salieri, Kosciluch oder Wanhal, die aber schon wesentlich weniger Strahlkraft haben. Kaum mehr als ein matter Schein ist dagegen immer noch Paul Wranitzky. Dabei war er damals ein Star der Wiener Klassik. Und seine Sinfonien können mit denen der drei Großmeister durchaus mithalten.

Allegro, der erste Satz aus der Sinfonie Opus 16 Nummer 3 von Paul Wranitzky. Das Münchner Kammerorchester wurde von Howard Griffiths geleitet. 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

Der Pianist Karl Betz interpretierte die Nummer 1 der 12 deutschen Tänze von Franz Schubert, Deutschverzeichnis 790. Bevor wir einen Blick auf die bayerische Wetterkarte werfen, gibt's noch ein schnelles Lautenstück in B-Dur von Silvius Leopold Weiß, gezupft von Lutz Kirchhoff.

Der 1953 in Frankfurt am Main geborene Lutz Kirchhoff zupfte das zweite von zwei Stücken für laute Solo von Silvius Leopold Weiß. Und nun die aktuellen Wetterbeobachtungen von heute, Samstag, dem 6. Juni 2026. München wolkenlos bei 10 Grad, die Luftfeuchtigkeit beträgt 95%, der Luftdruck 1017 Hektopascal. Nürnberg wolkenlos bei 8 Grad, die Luftfeuchtigkeit liegt bei 99% und der Luftdruck bei 1018 Hektopascal. Würzburg wolkenlos 8 Grad, Hof wolkenlos 7 Grad, Regensburg Nebel 8 Grad, Passau ebenfalls Nebel 8 Grad, Augsburg wolkenlos 8 Grad, Oberstdorf neblig 5 Grad und Garmisch-Partenkirchen wolkenlos 7 Grad. Noch zwei Bergstationen, Zugspitze leicht bewölkt bei minus 3 Grad und der Wind weht mit 11 Kilometern pro Stunde aus südlicher Richtung. Und schließlich der große Aber, wolkenlos bei plus 7 Grad und hier säuselt der Wind mit 4 Kilometern pro Stunde aus östlicher Richtung. Das waren die aktuellen Wetterbeobachtungen von heute Samstag, dem 6. Juni.

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1: 7 Uhr die Nachrichten des Bayerischen Rundfunks mit Kia Arnzen. Die Übersicht: Iran greift erneut US-Stellungen in Kuwait und Bahrain an. Putin empfängt Altkanzler Schröder in Moskau. Mehr als 8000 Menschen in Deutschland warten auf ein neues Organ. Das Wetter in Bayern: Sonne, ab Mittag Schauer und Gewitter, 19 bis 24 Grad. Kuwait. Aus der Nähe des Flughafens von Kuwait sowie aus Bahrain werden Explosionen gemeldet. Die US-Armee erklärte, der Iran habe mehrere Raketen auf die beiden Staaten in der Golfregion abgefeuert. Die meisten Raketen habe man abfangen können. Die iranischen Revolutionsgarden bestätigten, die Angriffe hätten US-Stützpunkten gegolten und seien eine Vergeltung für Attacken auf iranische Stellungen gewesen. Zudem habe man 4 Öltanker beschossen, die versucht hätten, die Straße von Hormus ohne Genehmigung zu durchfahren. Zuvor hatten die USA iranische Radaranlagen ins Visier genommen. Das für die Golfregion zuständige US-Regionalkommando CENTCOM sagte zur Begründung, die Angriffe dienten der Verteidigung gegen weitere iranische Attacken. Eigentlich gilt im Irankrieg derzeit eine Waffenruhe, beide Seiten greifen sich aber immer wieder vereinzelt gegenseitig an. Moskau. Ex-Bundeskanzler Schröder ist vom russischen Präsidenten Putin empfangen worden. Das Treffen habe im Kreml stattgefunden, hieß es. Ein Berater von Putin sagte anschließend, es sei ein gutes Gespräch gewesen. Zum Inhalt könne er aber nicht sagen, die beiden hätten unter 4 Augen gesprochen. Hinsichtlich eines möglichen Endes des Krieges in der Ukraine hatte Putin Schröder vor kurzem als seinen bevorzugten Vermittler von europäischer Seite genannt. Es gilt jedoch als unwahrscheinlich, dass die EU einen Unterhändler benennt, der aktuell zu keiner Regierung gehört. Auch die Bundesregierung äußerte sich ablehnend.

0: nennt. Leipzig. Mehr als 8000 Menschen in Deutschland warten auf ein neues Organ. Das haben die Deutsche Stiftung Organspende und das Bundesgesundheitsministerium anlässlich des heutigen Tages der Organspende bekannt gegeben. Gleichzeitig wurden im vergangenen Jahr so viele Organe gespendet wie seit 2012 nicht mehr. Dies setzte sich auch Anfang diesen Jahres fort. Zwischen Januar und Ende April gab es 368 Menschen, deren Organe nach ihrem Tod gespendet wurden. Im Vorjahreszeitraum waren es 341. Dennoch herrsche weiterhin ein Mangel an Spenderorganen, betonte die Stiftung Organspende. Laut Experten scheitern Spenden meist an einer fehlenden persönlichen Zustimmung vor dem Tod. Köln. Die deutschen Fußballerinnen haben sich vorzeitig für die Weltmeisterschaft 2027 in Brasilien qualifiziert. Im vorletzten Gruppenspiel gewann die DFB-Auswahl 2:0 gegen Norwegen. Die Tore schossen Marie Müller in ihrem ersten Länderspiel sowie Carlotta Wamser. Damit steht Deutschland als Gruppensieger fest. Für getrübte Stimmung könnte sorgen, dass die nationale Anti-Doping-Agentur Untersuchungen gegen Nationalspielerin Laura Freigang eingeleitet hat. Freigang habe 3x in 12 Monaten nicht für eine Kontrolle angetroffen werden können, hieß es. Ihr droht nun eine empfindliche Strafe. Chicago. Für Fußballnationalspieler Lennart Karl ist sein WM-Traum geplatzt. Der gebürtige Unterfranke hat sich im Abschlusstraining vor dem heutigen Testspiel gegen die USA einen Muskelbündelriss im Oberschenkel zugezogen. Für den 18-Jährigen, der beim FC Bayern unter Vertrag steht, wäre es die erste Weltmeisterschaft gewesen. Bundestrainer Nagelsmann nominierte Assan Ouedraogo vom RB Leipzig für den WM-Kader nach. Am Donnerstag startet das Turnier in den USA, Mexiko und Kanada. Das Wetter in Bayern. Zunächst recht sonnig ab dem Mittag an den Alpen, später auch in Franken. Einzelne Schauer oder kurze Gewitter. Entlang der Donau dagegen eher trocken, 19 bis 24 Grad. In der Nacht zunehmend trocken, 13 bis 9 Grad. Und die Aussichten: morgen ein Wechsel von Sonne und Wolken, nur einzelne Schauer in Alpennähe. Am Montag ähnlich. Am Dienstag wieder regnerisch. Höchstwerte 20 bis 28 Grad. Ab Dienstag kühler mit 17 bis 21 Grad. Das waren die Nachrichten. Es ist 7.04 Uhr.
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2: Und auch zur zweiten Runde Auftakt mit Sven Knappe. Ein herzliches Willkommen aus dem Studio Nürnberg.

Das war die Ouvertüre zum Ballett Pygmalion von Jean-Philippe Rameau mit dem Orchester Les Talents Lyriques unter Christophe Rousset. Das nächste Stück ist Sophie Charlotte, Herzogin zu Mecklenburg-Strelitz gewidmet, die durch die Heirat mit König Georg III. Als Queen Charlotte zur Königin von Großbritannien und Irland wurde. Johann Christian Bach schrieb für die feine Dame ein Klavierkonzert, aus dem wir den zweiten Satz hören.

Allegro di molto, der zweite Satz aus dem Klavierkonzert Opus 7 Nummer 4 von Johann Christian Bach, präsentiert von der Hanover Band, Leitung und Hammerklavier Anthony Halstead. 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

Divertimento für Klarinette und Orchester in S-Dur von Karl Maria von Weber. Der Klarinettist Waldemar Wandl wurde unterstützt vom slowakischen Radiosinfonieorchester Bratislava. Franz Schubert war 1816, als er seine fünfte Sinfonie zu Papier brachte, ein junger Mann von 19 Jahren, geprägt von den Sinfonien Mozarts. Und doch ging Schubert insbesondere im Bereich der Harmonik durchaus eigene Wege, wagt sich mutig auch in entlegene Tonarten vor. Den ersten Satz aus der fünften dirigiert Jonathan Nott am Pult der Bamberger Symphoniker.

Die Bamberger Symphoniker spielten unter der Leitung von Jonathan Nott den ersten Satz der Sinfonie Nummer 5 in B-Dur von Franz Schubert. 7.33 Uhr gleich, hier ist der BR-Klassik-Auftakt mit Musik von Nino Rota, eigentlich ein Spezialist für Filmmusik. Doch Rota schrieb auch für den Konzertsaal, zum Beispiel folgenden Satz für Klavier und Orchester.

Arietta con Variazioni, der zweite Satz aus dem Klavierkonzert in C-Dur von Nino Rota. Der finnische Pianist Janne Mertanen wurde begleitet vom Tampere Philharmonic Orchestra. Das Münchner Rundfunkorchester bekommt ab der Konzertsaison 2027/28 einen neuen Chef, den Briten Leo Hussein, der sich bisher vor allem als Mozart-Interpret und Kenner der Wiener Schule einen Namen gemacht hat. In der Konzertreihe Klassik zum Staunen war der Neue schon zu erleben. Hier im BR-Klassik-Auftakt müssen wir mit Aufnahme noch etwas warten. Stattdessen ein Mitschnitt aus dem Jahr 1985 mit dem Münchner Rundfunkorchester. Herbert Mock dirigiert den Bolero von Josef Lanner.

Das Münchner Rundfunkorchester unter der Leitung von Herbert Mock hörten wir mit dem Bolero von Josef Langer. Auf den letzten Metern begleitet uns noch Josef Haydn, passenderweise mit einem Finalsatz aus seiner Sinfonie Nummer 39 in G-Moll. Franz Brüggen leitet das Orchestra of the Age of Enlightenment, das Orchester der Aufklärung.

Finale Allegro di molto, der vierte Satz der Sinfonie Nummer 39 von Joseph Haydn mit dem Orchestra of the Age of Enlightenment, dirigiert von Franz Brüggen. Das war's schon mit unserem BR-Klassik-Auftakt. Nach den 8 Uhr Nachrichten geht's weiter mit meinem Kollegen Patrick Zeilhofer und der Piazza aus München. Wir im Studio Nürnberg verabschieden uns mit dem Stück Menino von Sergiu Assad, gespielt vom Cellisten Jojo Ma und dem Assad-Gitarrenduo. Musikauswahl Detlef Krenge, Technik Barbara Schweizer, Moderation Sven Knappe. Vielen Dank fürs Einschalten. Wir wünschen einen angenehmen Vormittag mit dem Programm von BR Klassik.

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1: 8 Uhr. Die Nachrichten des Bayerischen Rundfunks mit Kia Arnzen. Die Übersicht. Iran beschießt wieder US-Stützpunkte in Bahrain und Kuwait. Bundestag ist beim Thema Organspende weiterhin uneins. DFB-Frauen qualifizieren sich für Fußball-WM 2027. Das Wetter in Bayern. Sonne, ab Mittag Schauer und Gewitter, 19 bis 24 Grad. Kuwait. Der Iran hat erneut Raketen auf Kuwait und Bahrain abgefeuert. Laut dem US-Militär konnten 6 von 7 abgefangen werden. Eine Rakete soll ihr Ziel verfehlt haben. Es gab Berichte über eine Explosion unweit des Flughafens von Kuwait. Offenbar gibt es keine Verletzte. Die Einwohner waren zuvor über Sirenen dazu aufgerufen worden, sich in Sicherheit zu bringen. Die iranischen Revolutionsgarden teilten mit, die Angriffe hätten US-Stützpunkten gegolten und seien eine Vergeltung für amerikanische Attacken auf Radaranlagen im Iran gewesen. Zudem gab es einen iranischen Drohnenangriff auf Öltanker in der Straße von Hormuz. Eigentlich gilt im Irankrieg derzeit eine Waffenruhe, beide Seiten attackieren sich aber immer wieder gegenseitig. Leipzig. Heute ist der Tag der Organspende. Unter dem Motto Zeit, Zeichen zu setzen, findet in Leipzig die zentrale Veranstaltung statt. In Deutschland haben im vergangenen Jahr 985 Menschen Organe gespendet. Demgegenüber stehen mehr als 8000 Schwerkranke, die auf ein Organ warten. Im Bundestag gehen die Meinungen über die sogenannte Widerspruchslösung indes immer noch auseinander. Eine fraktionsübergreifende Gruppe plädiert dafür, dann würde die Organspende zum Normalfall, außer man hat sich ausdrücklich dagegen entschieden. Eine andere überparteiliche Gruppe von Abgeordneten will an der bisherigen Regelung festhalten. Demnach kommen als Spender nur diejenigen in Betracht, die ausdrücklich zugestimmt haben. Berlin. Der Verband der Familienunternehmer hat gefordert, dass der Bundestag seine Sommerpause ausfallen lässt und stattdessen über wichtige Reformen berät. Das Redaktionsnetzwerk Deutschland zitiert aus einem Brief von Verbandschefin Ostermann an die Abgeordneten der Regierungsfraktionen. Darin heißt es, die für das Reformpaket relevanten Ausschüsse sollten im Sommer weiterarbeiten, damit der Bundestag noch im August die entsprechenden Gesetze verabschieden könne. Die parlamentarische Sommerpause ist von Anfang Juli bis Anfang September. Köln. Die deutschen Fußballerinnen haben sich vorzeitig für die Weltmeisterschaft 2027 in Brasilien qualifiziert. Im vorletzten Gruppenspiel gewann die DFB-Auswahl 2:0 gegen Norwegen. Die Tore schossen Marie Müller in ihrem ersten Länderspiel sowie Carlotta Wamser. Damit steht Deutschland als Gruppensieger fest. Am Dienstag findet dann das letzte Spiel der Qualifikation gegen Slowenien statt. Für getrübte Stimmung könnte sorgen, dass die nationale Anti-Doping-Agentur Untersuchungen gegen Nationalspielerin Laura Freigang eingeleitet hat. Freigang habe 3-mal in 12 Monaten nicht für eine Kontrolle angetroffen werden können, hieß es. Ihr droht nun eine empfindliche Strafe. Chicago. Für Fußballnationalspieler Lennart Karl ist sein WM-Traum geplatzt. Der gebürtige Unterfranke hat sich im Abschlusstraining vor dem heutigen Testspiel gegen die USA einen Muskelbündelriss im Oberschenkel zugezogen. In den sozialen Medien schrieb Karl, es tue unbeschreiblich weh, das größte Turnier zu verpassen. Für den 18-Jährigen, der beim FC Bayern unter Vertrag steht, wäre es die erste Weltmeisterschaft gewesen. Bundestrainer Nagelsmann nominierte Assan Ouedraogo von RB Leipzig für den WM-Kader nach. Am Donnerstag startet das Turnier in den USA, Mexiko und Kanada. Das Wetter in Bayern. Zunächst sonnig, ab Mittag an den Alpen einzelne Schauer oder Gewitter, später auch in Franken, 19 bis 24 Grad. Im Laufe der Nacht wieder trockener, 13 bis 9 Grad. Und die Aussichten. Morgen ein Wechsel aus Sonne und Wolken. Nur in Alpennähe Schauer. Am Montag lange trocken, später Regen. Am Dienstag regnerisch. Höchstwerte 20 bis 28 Grad. Ab Dienstag 17 bis 21 Grad. Es ist 8.05 Uhr.
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2: Und ich begrüße Sie herzlich. Vielleicht sind Sie ja gerade aufgestanden oder schon seit ein paar Stunden auf den Beinen. Auf jeden Fall kommt hier das perfekte Klassikstück für den Samstagmorgen. Katja Bunyatischvili mit Mozart. Guten Morgen.

Die Pianistin Katja Bunyatischvili mit dem ersten Satz aus Mozarts Klaviersonate C-Dur, Köchelverzeichnis 545, der kleinen Sonate für Anfänger, der Sonata Facile. Vor gut zwei Wochen war die Pianistin ja in der Münchner Isarphilharmonie und morgen Abend ist sie in der Hamburger Elbphilharmonie mit einem besonderen Abend über ihre langjährige Wahlheimat Paris mit Musik, Tanz, Chanson, Rezitation und natürlich Klavier. Und jetzt um 8:09 in unserer Piazza barocke Pracht mit Johann Sebastian Bach. Seine dritte Orchestersuite D-Dur beginnt mit einer großen französischen Ouvertüre und zu diesen Klängen schreiten sie jetzt zum Frühstückstisch. Musik.

Musiker Antiqua unter Reinhard Göbel mit dem ersten Satz aus Bachs dritter Orchestersuite D-Dur, Bachwerkeverzeichnis 1068. Gleich habe ich einen frischen Albumtipp für Sie, aber zunächst noch mehr Energie für unseren Samstagmorgen. Hier ist das Finale von Franz Beerwalds Symphonie Singulière in C-Dur.

0: Das Symphonieorchester des Bayerischen Rundfunks unter Jeffrey Tate mit dem dritten Satz aus der Symphonie Singulière C-Dur von Franz Berwald. Der schwedische Komponist war im 19. Jahrhundert ein ziemlich untypischer Musiker seiner Zeit. Seine Werke fanden damals nur wenig Beachtung, deshalb musste er sich zeitweise mit ganz anderen Jobs über Wasser halten, unter anderem als Orthopäde und später als Leiter einer Glasfabrik. BR Classic Piazza, eine Minute vor 8:30.
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0: Die erste Geigerin des Chiaroscuro-Quartetts, Alina Ibragimova, und der Pianist Cédric Tiberghien widmen sich auf ihrem ersten Soloalbum beim Label BIS den Violinsonaten von Ludwig van Beethoven. Und zwar in einer historischen Klangästhetik. Gestern ist die erste Sonatensammlung erschienen. Dazu gehören aus dem Opus 12 die Sonaten 1 bis 3 und die Sonate Nummer 5, Opus 24, besser bekannt als Frühlingssonate. Silvia Schreiber mit einer Empfehlung.
2: Es gibt Sonaten von Ludwig van Beethoven, die schießen direkt ins Herz. So simpel, so schön, so fließend, so charmant. Als Beethoven die Sonate schreibt, ist er 29 Jahre alt. Er hat schon einige üble Kritiken einstecken müssen. Der Wiener Platzhirsch in Sachen Kammermusik heißt nun mal Joseph Haydn. Mit der Frühlingssonate Opus 24 landet Piefke Beethoven jedoch einen Coup, sogar bei den Kritikern. Bis heute ist das Stück eines der ganz großen Beethoven-Hits. Das gilt nicht nur für den berühmten ersten Satz. Die Geigerin Alina Ibragimova und der Pianist Cédric Tiberghien spüren in ihrem Album dem Originalklang nach. Also, wie hat es sich möglicherweise angehört in den Salons der feinen Gesellschaft, wo man sich mehr und mehr mit Beethovens Musik schmückte? Entsprechend leuchtet kein kristallklarer moderner Konzertflügel an der Seite der Geigerin. Vielmehr hat sich das Duo für ein Instrument aus dem Jahr 1794 entschieden, als originalgetreuer Nachbau, ein Fortepiano. Manchmal ploppen die Töne wie Popcorn im Topf. Sie können grunzen wie eine Kröte und sprudeln wie ein Wasserspiel in Schönbrunn. Cédric Tiberghien holt unglaublich viele verschiedene Farben aus dem Flügel. Davon profitiert das durchweg dynamische Spiel von Alina Ibragimova, die ihre Geige mit Darmsaiten bespannt hat und damit die historische Klangästhetik komplettiert. Durch den Kniff, dem gedämpften, frühlingshaft warmen Timbre, verschmelzen Fortepiano und Violine. Manchmal muss man wirklich ganz genau hinhören, wer was spielt. So wie hier in der zweiten Sonate aus dem Opus 12. Dass sich Tiberghien und Ibragimova schon lange und vor allem gut kennen, spielt eine wichtige Rolle bei dieser Sammlung an Beethoven-Sonaten. Nichts wirkt mühselig, alles wächst vom ersten bis zum letzten Takt organisch. Als würde man einem Pflänzchen beim Wachsen zuschauen oder besser gesagt zuhören. Das gilt selbst für aufmüpfige Stellen, wo Beethoven seinem Ruf als Hitzkopf alle Ehre macht. Hier wird keine Türe zugeschlagen, hier wird eine kraftvolle Einladung ausgesprochen. Kommt nur rein und hört her. In der spürbaren Dichte des Musizierens und der Differenziertheit im Klangbild schaffen es Alina Ibragimova und Cédric Tiberghien, alle Sonaten auf dem Album eingängig und klar zu gestalten. Die beiden wissen natürlich, es kann nur eine Frühlingssonate geben. Aber, um im Bild zu bleiben, auch die anderen Jahreszeiten haben schließlich ihre Reize. Auf jeden Fall ist dem Duo Ibragimova-Tiberghien mit dem Album ein Cliffhanger gelungen. Und man wartet gespannt auf ihre nächste Folge, also Volume 2, aus dieser Gesamteinspielung aller Beethoven-Violinsonaten.
0: Silvia Schreiber mit der Albumempfehlung und daraus hören wir jetzt den vierten Satz aus Beethovens Sonate Nummer 5, F-Dur, Opus 24.

Der Geiger Niklas Liepe und das WDR-Funkhausorchester unter Irina Yashima mit Musik von Rachel Portman aus ihrer bisher einzigen Oper The Little Prince nach Saint-Exupéry. Und irgendwie klingt das doch noch sehr nach Filmmusik. Die Piazza auf BR Classic, gleich 8:45. Es wird Zeit, dass wir unserem italienischen Sendungsnamen Piazza gerecht werden, inklusive entsprechender Stimmung. Hier kommt ein temperamentvolles Capriccio für Fagott und Orchester, das Giuseppe Verdi zugeschrieben wird.

Andrea Magnani, Fagott und das Orchestra Sinfonica di Milano unter Riccardo Chailly mit diesem Capriccio, das vermutlich Giuseppe Verdi geschrieben hat. Es geht auf 9 Uhr zu. Ich freue mich auf die nächste Piazza-Runde mit Ihnen nach den Nachrichten. Zum Ausklang dieser Stunde spielt Igor Levit noch ein paar Takte aus dem Intermezzo Nummer 1 Estor Opus 117 von Johannes Brahms.

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1: 9 Uhr, die Nachrichten des Bayerischen Rundfunks mit Kia Arnzen. Die Übersicht: Iran beschießt wieder US-Stützpunkte in Bahrain und Kuwait. Putin empfängt Altkanzler Schröder in Moskau. Mehr als 8000 Menschen in Deutschland warten auf ein neues Organ. Das Wetter in Bayern: Sonne, ab Mittag Schauer und Gewitter, 19 bis 24 Grad. Kuwait. Der Iran hat erneut Raketen auf Kuwait und Bahrain abgefeuert. Laut dem US-Militär konnten 6 von 7 abgefangen werden. Eine Rakete soll ihr Ziel verfehlt haben. Es gab Berichte über eine Explosion unweit des Flughafens von Kuwait. Offenbar gibt es keine Verletzten. Die Einwohner waren zuvor über Sirenen dazu aufgerufen worden, sich in Sicherheit zu bringen. Die iranische Revolutionsgarde teilte mit, die Angriffe hätten US-Stützpunkten gegolten und seien eine Vergeltung für amerikanische Attacken auf Radaranlagen im Iran gewesen. Zudem gab es einen iranischen Drohnenangriff auf Öltanker in der Straße von Hormuz. Eigentlich gilt im Irankrieg derzeit eine Waffenruhe. Beide Seiten attackieren sich aber immer wieder gegenseitig. Moskau. Ex-Bundeskanzler Schröder ist vom russischen Präsidenten Putin empfangen worden. Das Treffen habe im Kreml stattgefunden, hieß es. Ein Berater von Putin sagte anschließend, es sei ein gutes Gespräch gewesen. Zum Inhalt könne er aber nicht sagen, die beiden hätten unter 4 Augen gesprochen. Hinsichtlich eines möglichen Endes des Krieges in der Ukraine hatte Putin Schröder vor kurzem als seinen bevorzugten Vermittler von europäischer Seite genannt. Es gilt jedoch als unwahrscheinlich, dass die EU einen Unterhändler benennt, der aktuell zu keiner Regierung gehört. Auch die Bundesregierung äußerte sich ablehnend. Leipzig. Mehr als 8000 Menschen in Deutschland warten auf ein neues Organ. Das haben die Deutsche Stiftung Organspende und das Bundesgesundheitsministerium anlässlich des heutigen Tages der Organspende bekannt gegeben. Gleichzeitig wurden im vergangenen Jahr so viele Organe gespendet wie seit 2012 nicht mehr. Dies setzte sich auch Anfang diesen Jahres fort. Zwischen Januar und Ende April gab es 368 Menschen, deren Organe nach ihrem Tod gespendet wurden. Im Vorjahreszeitraum waren es 341. Dennoch herrsche weiterhin ein Mangel an Spenderorganen, betonte die Stiftung Organspende. Laut Experten scheitern Spenden meist an einer fehlenden persönlichen Zustimmung vor dem Tod. Berlin. Im Fernverkehr der Deutschen Bahn fallen laut einem Bericht der Süddeutschen Zeitung aktuell mehr Züge aus als im Vorjahr. Von Januar bis Mai seien im Schnitt 107 Fernzüge pro Tag davon betroffen gewesen, berichtet die SZ unter Berufung auf interne Daten der DB. In den ersten 5 Monaten des Jahres 2025 dagegen seien es 57 Verbindungen pro Tag gewesen. Der Konzern wollte die Zahlen auf Anfrage der Zeitung nicht bestätigen. Ein Sprecher teilte lediglich mit, die Daten berücksichtigten nicht, ob eine Ersatzfahrt mit einer anderen Baureihe stattgefunden habe. Köln. Die DFB-Frauen haben ihr Ticket für die Fußball-Weltmeisterschaft 2027 in Brasilien gelöst. Am Abend gewann das Nationalteam mit 2:0 gegen Norwegen und sicherte sich so den Gruppensieg in der Qualifikation. Bei den Männern muss Lennart Karl auf seine WM-Teilnahme verzichten. Der 18-Jährige zog sich im Abschlusstraining vor dem heutigen Testspiel gegen die USA einen Muskelbündelriss im Oberschenkel zu. Für ihn rückt Asan Ouedraogo von RB Leipzig in den Kader. Am Donnerstag startet die Fußball-WM der Männer in den USA, Mexiko und Kanada. Das Wetter in Bayern. Zunächst sonnig, ab Mittag an den Alpen einzelne Schauer oder Gewitter, später auch in Franken 19 bis 24 Grad. Im Laufe der Nacht wieder trockener 13 bis 9 Grad. Und die Aussichten? Morgen ein Wechsel aus Sonne und Wolken, nur in Alpennähe Schauer. Am Montag lange trocken, später Regen, am Dienstag regnerisch. Höchstwerte 20 bis 28 Grad, ab Dienstag 17 bis 21 Grad. Das waren die Nachrichten. Es ist 9.04 Uhr.
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2: Guten Morgen, schön, dass Sie BR Klassik eingeschaltet haben. Wie wäre es damit? Jetzt machen wir alle das Fenster weit auf, Stoßlüften und dann geht's noch munterer in den Tag. Und wir liefern diesen munteren Finalsatz dazu von Georg Philipp Telemann.

Julien Martin, Blockflöte und das Ensemble Capriccio Stravagante unter Leitung seines Gründers Skip Sampé mit dem fünften Satz aus dieser Suite A-Moll für Blockflöte, Streicher und Basso Continuo von Georg Philipp Telemann. Die Piazza auf BR Classic, 7:07. Auf einer riesigen Muschel treibt die schaumgeborene Venus, die fast nackte Göttin der Liebe und der Schönheit, ans Ufer, von den Windgöttern Zephyr und Aura ans Land geblasen, so rein und vollkommen wie eine Perle, Blumen wirbeln durch die Luft, so zeigt sie der Maler Sandro Botticelli in La Nascita di Venere, die Geburt der Venus, ein Meisterwerk der italienischen Renaissance, entstanden um 1485. Knapp 450 Jahre später wird dieses Bild zu Musik. 1927 komponiert Ottorino Respighi sein Trittico Botticelliano und verwandelt drei Gemälde Botticellis in Orchesterklänge. Hier ist der dritte Satz, und so klingt es dann, wenn die Venus auf die Welt kommt.

0: Letzte leise Wellen, die Venus ist angekommen. Das Morpheus Chamber Orchestra mit dem dritten Satz aus Respighis Botticelli-Triptychon, die Geburt der Venus. Und wenn Sie das wunderbare Venusgemälde von Botticelli im Original sehen wollen, sollten Sie in Florenz um 7:15 Uhr morgens auf der Piazzale degli Uffizi stehen, denn da sind die Warteschlangen noch überschaubar. Die Piazza auf BR Classic und jetzt um 9:14 erfüllen wir wieder einen Musikwunsch eines jungen Hörers.
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2: Hallo, ich bin der Seppi. Ich bin 9 Jahre alt und gehe in Gmund in die Grundschule. Ich beobachte oft Vögel im Frühling und ich habe ein Fernglas zu Weihnachten dazu bekommen. Ich beobachte oft Bussard oder Amseln. Der Bussard fliegt ganz leise so, also oft im Kreis hin und her und schaut nach Mäusen unten auf der Wiese. Der hat wahnsinnig gute Augen. Der zwitschert nicht so eher, sondern kreischt eher so ein bisschen. Ich wünsche mir Musik, wie ein Bussard durch die Luft schwebt. So sollte sich die Musik anhören.
0: Vielen Dank, Seppi. Das ist ja ein spannender Wunsch. Musik wie ein kreisender Bussard. Wie klingt eigentlich Höhe? Wie klingt Bewegung am Himmel? Ich hoffe, Seppi, das passt, was wir hier rausgesucht haben. Wir probieren das nämlich mal mit diesem Stück von Diabelli für 2 Gitarren.

für zwei Gitarren F-Dur Opus 63 mit dem Heinrich-Albert-Duo. Und damit haben wir hoffentlich den Wunsch unseres jungen Hörers Seppi erfüllt. Und für Kinder haben wir wie immer auch heute und morgen ganze Sendungen im BR-Klassik-Programm Do Re Micro, jeweils ab 17.05 Uhr. Und jetzt gehen wir gedanklich nach Berlin in das Haus der Familie Mendelssohn in der Leipziger Straße 3, ein großes Stadtpalais mit Garten. An vielen Sonntagvormittagen in den 1820er Jahren wurde der Gartensaal zum privaten Konzertsaal. Familie, Freunde und eingeladene Musiker kamen, um zu musizieren und zuzuhören. Der junge Felix Mendelssohn saß oft selbst am Klavier und gab dem kleinen Ensemble den Einsatz, oft für seine eigenen Werke, denn das musikalische Wunderkind schrieb ja schon zwischen seinem 12. und 14. Lebensjahr gleich 12 Sinfonien für Streicher. Hier kommt der erste Satz aus einer munteren ersten Jugendsinfonie C-Dur. Es spielt Concerto Köln.

Concerto Köln mit dem ersten Satz aus Mendelssohns erster Jugendsinfonie C-Dur. Gleich geht's hier auf der Piazza auf BR Klassik um Mannsbilder und Händel. Zunächst aber spielen die Pianistin Nare Argamanyan und das Münchner Kammerorchester den zweiten Satz aus diesem Klavierkonzert von Franz Danzi.

0: Die Pianistin Nare Agamanyan und das Münchner Kammerorchester unter Howard Griffith haben den zweiten Satz aus diesem Klavierkonzert S-Dur Opus 4 von Franz Danzi gespielt. Es ist 21:30, Sie hören BR Klassik. In Halle an der Saale haben gestern die diesjährigen Händel-Festspiele begonnen mit mehr als 80 Veranstaltungen an 27 Spielorten. Das Motto diesmal Mannsbilder, Helden, Herrscher, Herzensbrecher. Passend dazu zeigt das Händelhaus die Sonderausstellung zum Thema Männlichkeit in Musik, Kunst und Gesellschaft. Titel der Ausstellung Mannsbilder Too Hot to Handle. Sie knüpft an aktuelle Debatten über Männlichkeit und MeToo an und schlägt den Bogen zurück in Händels Zeit. Wie wurden Macht, Begehren und männliche Rollen im Barock dargestellt? Klaus Fischer hat sich die Ausstellung für uns angesehen.
1: Nach dem Eintreten in den Museumsraum stehen die Besucherinnen und Besucher vor einer riesigen, ziemlich bunten Wand. Darauf Mannsbilder, Bilder von Männern. Zu erkennen etwa der Leadsänger der Band Queen, Freddie Mercury, der Humorist Loriot, der Sandmann aus dem ARD-Fernsehen und selbstverständlich der Komponist Georg Friedrich Händel.
2: Was von denen ist ein Mann, der mich anspricht? Wer gefällt mir? Welchen finde ich abscheulich? Und wie soll ein Mann sein?
1: Diese Fragen hat sich Juliane Riepe, die Kuratorin der Jahresausstellung im Halleschen Händelhaus, gestellt. Männerbilder, ein gesellschaftlich sehr aktuelles Thema.
2: Männer werden hinterfragt, Männer werden beobachtet. Es geht um alte Rollenbilder und um neue Rollenentwürfe. Und wir versuchen eben dieses Thema auf unser Hausthema, nämlich auf Händel, zu beziehen.
1: So gliedert sich die Schau in drei Hauptteile. Männerbilder allgemein, Männerrollen in Händels Werken und am Ende die Bilder, die wir vom Komponisten selbst haben. 42 italienische Opern und 25 italienische und englische Oratorien hat Georg Friedrich Händel komponiert. Die Zahl der männlichen Protagonisten ist entsprechend riesig, sagt Juliane Riepe und zeigt eine Art Litfaßsäule mit den Psychogrammen dieser Männer, die zeitlos sind.
2: Fremdgeher gibt es heute, Muttersöhnchen gibt es heute, genauso Selbstmordattentäter und so weiter.
1: Beispielhaft vorgestellt wird der im wahrsten Wortsinn Titelheld von Händels Oratorium Herkules.
2: Also ein starker Mann, ein Retter, ein Held, aber genauso eben ein Antiheld, jemand, der mordet, der vergewaltigt. Das ist die eine Seite und die andere Seite ist eben die Geschichte mit der Königin Omphale, die ihn dermaßen bezirzt, dass er sich dazu hergibt, in Frauenkleidern am Spinnrocken zu sitzen.
1: Wann ist ein Mann ein Mann? Die Partie des Herkules hat Händel, das mag heutige Menschen erstaunen, für einen Kastraten geschrieben. Dass man Knaben mit einer schönen Stimme sozusagen entmannt hat, war im 18. Jahrhundert normal. In einer Vitrine findet man chirurgische Werkzeuge dazu und muss unweigerlich zusammenzucken. Selbstverständlich gab es bei Händel aber auch den bärtigen Helden mit Bassstimme, etwa in seinem Oratorium Judas Maccabeus. Komponiert hat er es aus Anlass des Sieges der Engländer über die Schotten im Jahr 1746. Nach den Männerbildern in Händels Werken können die Besucher als End- und Höhepunkt der Ausstellung Bilder des Komponisten selbst bewundern. Einige von unzähligen, betont Juliane Riepe.
2: Händel ist der Komponist des 18. Jahrhunderts gewesen, der am häufigsten dargestellt worden ist. Nicht Mozart und nicht Bach natürlich, nicht Telemann, sondern wirklich Händel.
1: Das ist insofern erstaunlich, als der Komponist sein Privatleben abgeschottet hat. So gibt es auch, Stichwort Too Hot to Handle, keine Antwort auf die Frage, ob er denn homosexuell gewesen ist.
0: Klaus Fischer über die Ausstellung Mannsbilder Too Hot to Handle, die noch bis zum 17. Oktober im Händelhaus in Halle an der Saale zu sehen ist. Und wir hören jetzt natürlich Musik von Händel. Hier kommt die Ouvertüre aus der Oper Ariodante mit dem Ensemble Les Musiciens du Louvre unter Marc Minkowski.

Operndrama und barocke Eleganz, das war Georg Friedrich Händels Ouvertüre zu seiner Oper Ariodante mit dem Orchester Les Musiciens du Louvre unter Leitung von Marc Minkowski. So, und jetzt am besten alle Tätigkeiten kurz einstellen. Das Frühstücksgeschirr kann warten, denn Beethoven benötigt jetzt unsere volle Aufmerksamkeit. Erwachen heitere Empfindungen bei der Ankunft auf dem Lande, so hat der Komponist den ersten Satz seiner 6. Sinfonie F-Dur Opus 68 überschrieben, seiner Pastorale. Und diesen großartigen Beginn präsentiert jetzt Le Concert des Nations unter Jordi Savall.

Beethovens liebevoller Blick aufs Landleben. Das war aus seiner Pastorale der 6. Sinfonie F-Dur. Der erste Satz musiziert hat das spanische Kammerorchester Le Concert des Nations von Jordi Savall unter dessen Leitung. Es geht auf 10 Uhr zu, nach den Nachrichten noch mehr schöne Musik, unter anderem von Bach, Haydn und Schubert. Außerdem erfahren Sie, welche Wagner-Oper für Dirigenten lebensgefährlich sein kann. Zum Ausklang dieser Stunde drehen wir uns noch im Walzertakt um die Kaffeemaschine oder den Frühstückstisch. Gold und Silber von Franz Lehár mit den Wiener Philharmonikern unter John Elliott Gardiner. Bis gleich.

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1: 10 Uhr. Die Nachrichten des Bayerischen Rundfunks mit Kia Arnzen. Die Übersicht. US-Stützpunkte in Bahrain und Kuwait sind erneut Ziel iranischer Angriffe. Bundestag ist beim Thema Organspende weiterhin uneins. Bayerische Kliniken kündigen Proteste gegen Sparmaßnahmen an. Das Wetter in Bayern. Sonne, ab Mittag Schauer und Gewitter, 19 bis 24 Grad. Teheran. Trotz geltender Waffenruhe haben sich der Iran und die USA wieder gegenseitig angegriffen. Die US-Streitkräfte schossen nach eigenen Angaben 4 iranische Drohnen ab und attackierten Radaranlagen im Iran. Iranische Truppen reagierten mit Angriffen auf Bahrain und Kuwait, wo US-Soldaten stationiert sind. Offiziellen Angaben zufolge wurden die meisten iranischen Raketen abgefangen. Währenddessen hat das Außenministerium in Washington einem Rüstungsdeal mit Kuwait in Höhe von knapp 2 Milliarden Dollar zugestimmt. Dabei geht es um den Kauf von Technologie zur Drohnenabwehr. Leipzig. Heute ist der Tag der Organspende. Unter dem Motto Zeit, Zeichen zu setzen, findet in Leipzig die zentrale Veranstaltung statt. In Deutschland haben im vergangenen Jahr 985 Menschen Organe gespendet. Demgegenüber stehen mehr als 8000 Schwerkranke, die auf ein Organ warten. Im Bundestag gehen die Meinungen über die sogenannte Widerspruchslösung indes immer noch auseinander. Eine fraktionsübergreifende Gruppe plädiert dafür. Dann würde die Organspende zum Normalfall, außer man hat sich ausdrücklich dagegen entschieden. Eine andere überparteiliche Gruppe von Abgeordneten will an den bisherigen Regeln festhalten. Demnach kommen als Spender nur diejenigen in Betracht, die ausdrücklich zugestimmt haben. Lima. Kurz vor der Präsidentschaftsstichwahl in Peru hat ein Richter einen Prozess gegen den linken Kandidaten Sanchez angeordnet. Ihm wird vorgeworfen, falsche Angaben zur Finanzierung seiner Partei gemacht zu haben. Sanchez wies die Vorwürfe zurück und erklärte, seit Jahren werde versucht, ihn politisch zu diskreditieren. In Peru steht morgen die Stichwahl um das Präsidentenamt an, für die sich Sanchez und die rechtsgerichtete Kandidatin Fujimori qualifiziert haben. München. Krankenhäuser in Bayern haben Proteste gegen Sparmaßnahmen bei der gesetzlichen Krankenversicherung angekündigt. Am kommenden Mittwoch soll es laut Gewerkschaft Verdi Kundgebungen in 6 Städten geben, darunter in München und Nürnberg, in Augsburg bereits am Dienstag. Am Freitag wollen mehrere Kliniken dann symbolisch ihre Eingänge stundenweise schließen. An diesem Tag wird ein Gesetzentwurf zu den Krankenkassenbeiträgen zum ersten Mal im Bundestag beraten. Die Bayerische Krankenhausgesellschaft rechnet mit einem Milliardenloch bei den Krankenhäusern. Nach der Reform müssten sie mehr Ausgaben fürs Personal alleine schultern. Zürich. Der Fußballweltverband FIFA erlaubt nun doch Wasserflaschen in WM-Stadien. Diese müssten leer und aus weichem Plastik sein und dürften nicht mehr als 590 Milliliter fassen, hieß es in einer Mitteilung des Verbandes. Das gilt laut den WM-Verantwortlichen für Spiele in den USA und Kanada. Vor wenigen Tagen hatte die FIFA das Mitbringen leerer Wasserflaschen ins Stadion verboten. Daran gab es heftige Kritik, weil während der Fußball-WM zum Teil extreme Hitze erwartet wird. Das Wetter in Bayern. Zunächst sonnig, ab Mittag an den Alpen einzelne Schauer oder Gewitter, später auch in Franken 19 bis 24 Grad.

0: Im Laufe der Nacht wieder trockener, 13 bis 9 Grad. Die Aussichten: Morgen ein Wechsel aus Sonne und Wolken, nur in Alpennähe Schauer. Am Montag lange trocken, später Regen. Am Dienstag regnerisch. Höchstwerte 20 bis 28 Grad, ab Dienstag 17 bis 21 Grad. Das waren die Nachrichten. Es ist 10.04 Uhr.
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2: Und ich freue mich, dass wir gemeinsam weiter über unsere klassische Piazza am Samstagvormittag flanieren, auch wenn das erste Stück in dieser Runde ein fröhlicher Marsch ist mit dem Titel 17 Come Sunday. Guten Morgen.

0: Die Academy of St. Martin in the Fields unter Neville Mariner mit dem ersten Satz aus der English Folk Song Suite von Ralph Vaughan Williams, ein Marsch nach dem traditionellen englischen Volkslied 17 Come Sunday. Wörtlich heißt das, dass ein Mädchen am kommenden Sonntag 17 Jahre alt wird. Gemeint ist aber eher die Phase zwischen Kindsein und Erwachsenwerden, so geprägt von erster Liebe und beginnender Selbstständigkeit. Und jetzt um 8:08. Gut aufpassen.
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Die Geigerin Elena Jourovsky gemeinsam mit dem Chineke Orchestra unter Kevin John Adusei mit dem dritten Satz aus diesem spätromantischen G-Moll-Violinkonzert des afro-britischen Komponisten Samuel Coleridge Taylor, der Ende des 19. Jahrhunderts als Sohn eines sierra-leonischen Vaters in England aufwuchs. Die Piazza auf BR Classic, 8 Minuten vor 11:30. In 5 Minuten erfahren Sie in unserer Rubrik Zoom, welche Wagner-Oper für Dirigenten lebensgefährlich sein kann. Aber zunächst ein echter Muntermacher von Joseph Haydn, das Finale aus der 5. seiner 12 Londoner Sinfonien, Presto, Assai.

0: Das Orchestra della Svizzera Italiana unter Howard Celli mit dem vierten Satz, dem Finale aus der C-Dur-Sinfonie Nummer 97, die Joseph Haydn im Jahr 1792 während seiner ersten London-Reise komponiert hat.
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0: Manche Opern gelten als gefährlich, zumindest für Dirigenten. Und vor einem Werk haben Dirigenten wirklich Respekt, vor Wagners Tristan und Isolde. Denn diese Oper wird immer wieder mit Todesfällen von Dirigenten in Verbindung gebracht. Warum ausgerechnet dieser Tristan gleich mehrere Maestri zum Verhängnis wurde, erzählt jetzt Markus Vanhoefer.

0: in unserem heutigen Zoom. Eine ziemlich morbide Liebesgeschichte aus dem Orchestergraben.
1: Es gibt Musikstücke, die sind im wahrsten Sinne des Wortes lebensgefährlich. Lebensgefährlich? Nein, meine Damen und Herren, es geht nicht um technische Höchstgeschwindigkeiten oder interpretatorische Fallstricke, also um die große künstlerische Herausforderung, an der man nur kläglich scheitern kann. Ach wo, Gott behüte, um solche Lappalien geht es hier nicht. Lebensgefährlich meint lebensgefährlich, letal, todbringend, also bedrohlich für Leib und Leben. Wie? Sie glauben das nicht? Nun gut, dann schnappen Sie sich bei nächster Gelegenheit einen Dirigenten und flüstern ihm Folgendes ins Ohr. Tristan, dritter Akt. Sie werden sehen, ist Ihr Dirigent mit der Geschichte seines Berufsstandes vertraut, dann wird ihm sofort das Blut aus dem Gesicht weichen, sein Atem wird flach, der Puls erhöht, die Pupillen sind schreckhaft erweitert. Wir diagnostizieren Stresssymptome. Schwerer Schock. Tristan, dritter Akt. Dirigenten fürchten Wagners leidenschaftliche Liebesoper, denn die kostete bereits einigen Taktstockberühmtheiten das Leben. Der erste und wohl prominenteste Tristan-Tote ist Felix Mottl. Der 1856 in Wien geborene unterstützte Wagner bei dessen Bayreuther Ring-Produktion von 1876 und ging anschließend als Hofkapellmeister nach Karlsruhe. 1903 übernahm Mottl als Generalmusikdirektor die Münchner Oper, ein Jahr später die Bayerische Akademie der Tonkunst. Seine Interpretationen zeichneten sich durch ursprüngliche Musikalität, Natürlichkeit und Schwung aus. Mottl gehörte zu den bedeutendsten Dirigenten, vor allem Wagnerscher Werke in Deutschland, schreibt das Riemann Musiklexikon. Mottl, der renommierte Wagner-Spezialist, ist ohne Frage ein Pulsstar der Jahrhundertwende. Sein Faible für den Meister vom grünen Hügel wird dem Österreicher nur leider zum Verhängnis. Na gut, wenn wir es genau nehmen, dann nicht alleine seine Affinität zu Wagners Musik, sondern folgende teuflische Mischung. Wagners schwülstige Klänge in Kombination mit einer unkontrollierten Ausschüttung von Sexualhormonen. Ja, unsere eigentliche Geschichte spielt im Juli des Jahres 1911. Das Münchner Hoftheater, Tristan und Isolde, es dirigiert Opernchef Mottl höchstpersönlich. An diesem tragischen Abend schwingt er seinen Taktstock mit besonderer Lust und Leidenschaft. Denn der 55-Jährige ist verliebt. Und auf der Bühne steht die Frau seiner Sehnsüchte, die Sängerin Zdenka Fassbender. Die Musik wogt und braust, sie steigert sich von Höhepunkt zu Höhepunkt, so auch der entflammte Dirigent. Und dann, kurz vor der finalen Ekstase, geschieht es. Mottl erleidet einen schweren Herzanfall. Just in dem Moment, in dem seine Isolde folgende Worte singt. Todgeweihtes Haupt, todgeweihtes Herz. Man bringt den Sterbenden ins Krankenhaus und dort heiraten die beiden, Mottl und Fassbender, ehe der Maestro seine Augen für immer schließt.

0: todgeweihtes Haupt, todgeweihtes Herz. Jetzt, meine Damen und Herren, wird es unheimlich. Genau an dieser Stelle haucht auch ein weiterer Münchner Generalmusikdirektor sein Leben im Orchestergraben aus. Josef Keilbert. Wir sehen, Dirigenten haben allen Grund, sich vor Tristan und Isolde zu fürchten. Vor allem solche mit Herz-Kreislauf-Problemen.
1: Markus Vanhoefer über die Gefahren für Dirigenten bei Wagners Tristan und Isolde. Um diesen Bann vielleicht endgültig zu brechen, kommt jetzt der Pianist Alexandre Tarot mit der Isoldina von Clément Doucet, eine zweiminütige jazzige Miniatur über Wagner.

Der Pianist Alexandre Tarot mit der Isoldina von Pierre Doucet. Nach diesem charmanten Wagner-Seitensprung gibt es in der Piazza auf BR Classic jetzt Bach, eine Bearbeitung seines Konzerts Werkeverzeichnis 1032 für Flöte und Kammerorchester mit der französischen Flötistin Magali Monnier und dem Stuttgarter Kammerorchester unter Michael Hofstetter.

Die Flötistin Magali Monnier und das Stuttgarter Kammerorchester unter Leitung von Michael Hofstetter mit Bachs C-Dur-Flötenkonzert, Werkeverzeichnis 1020.

1933, bearbeitet für Flöte und Kammerorchester. Und für Freunde von Kammermusik habe ich jetzt noch einen Konzerttipp für morgen Abend im Schloss Seefeld. Solistinnen und Solisten des BRSO gestalten ein Kammerkonzert unter dem Titel In Memoriam. Es musizieren Corbinian Altenberger Violine, Lorenz Chen Violine, Benedikt Hames Viola und Jaka Stadler Violoncello. Auf dem Programm unter anderem Henry Purcells G-Moll Chaconne, Benjamin Brittens zweites Streichquartett und das 15. Streichquartett von Schostakowitsch. Morgen Abend um 19 Uhr im Sudhaus von Schloss Seefeld hoch über dem Pilsensee. Und jetzt um gleich 10 vor 11 Zeit für Schubert. Seine dritte Sinfonie D-Dur hat der Komponist im Alter von 18 Jahren geschrieben. Wir hören daraus den zweiten Satz in einer Aufnahme mit den Bamberger Symphonikern unter Jonathan Nott.

Sinfonie Nummer 3 D-Dur, Deutsch 200 von Franz Schubert. Unsere heutige Klassik-Sendung Piazza neigt sich dem Ende zu. Ich sage danke fürs Zuhören. Mein Name ist Patrick Zeilhofer und ich empfehle Ihnen gleich nach 11 unsere Sendung Meine Musik mit Elisabeth von Kalmen. Sie hat heute die Akkordeonistin Viviane Chasseau zu Gast. Und hier noch zum Ausklang die London Mozart Players mit Musik von Franz Anton Hofmeister. Noch einen schönen Samstag, machen Sie es gut und bis bald.

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1: 11 Uhr, die Nachrichten des Bayerischen Rundfunks mit Kia Arnzen. Die Übersicht: Iran-Krieg flammt trotz Waffenruhe wieder auf. Im Fernverkehr fallen offenbar mehr Züge aus. Nach Brand in Grand-Montana gibt es weitere Anklage. Das Wetter in Bayern: Sonne, ab Mittag hier und da Schauer und Gewitter. Teheran. Der Iran hat als Vergeltung für US-Angriffe die Golfstaaten Kuwait und Bahrain angegriffen. Die Raketen hätten dort Stützpunkte der amerikanischen Armee getroffen, hieß es in einer Erklärung. In der Nähe des Flughafens von Kuwait und in Bahrain gab es Explosionen. Sirenen heulten auf, Bewohner wurden aufgerufen, Schutz zu suchen. Die US-Armee erklärte, man habe 6 iranische Raketen abgefangen, eine 7. habe ihr Ziel verfehlt. Zudem hat das Militär nach eigenen Angaben 4 iranische Drohnen abgeschossen und anschließend feindliche Radarstellungen attackiert. Teheran teilte dagegen mit, man habe 4 Öltanker beschossen, die Straße von Hormuz ohne Genehmigung durchfahren wollten. Unabhängig bestätigen lassen sich die Angaben beider Seiten aktuell nicht. St. Petersburg. Russland hat nach eigenen Angaben wieder erneut hunderte iranische Drohnen abgefangen. Auch St. Petersburg, hieß es, sei wieder Ziel der Attacke gewesen. Dort findet aktuell ein internationales Wirtschaftsforum statt, zu dem der russische Präsident Putin eingeladen hat. Auch aus anderen Teilen des Landes wurden Drohnenangriffe gemeldet. Im Hafen von Mariupol im russisch annektierten Gebiet Donetsk seien Öldepots in Brand geraten. Aus der Ukraine wurden derweil erneut Tote gemeldet. In Saporischschja wurden die Leichen von 2 Männern gefunden, die nach einem russischen Angriff vermisst worden waren. In Dnipropetrovsk kam ein Mensch ums Leben. Berlin. Im Fernverkehr der Deutschen Bahn fallen laut einem Bericht der Süddeutschen Zeitung aktuell mehr Züge aus als im Vorjahr. Von Januar bis Mai seien im Schnitt 107 Fernzüge pro Tag betroffen gewesen, berichtet die SZ unter Berufung auf interne Daten der Bahn. In den ersten 5 Monaten des Jahres 2025 dagegen seien es 57 Verbindungen pro Tag gewesen. Der Konzern wollte die Zahlen auf Anfrage der Zeitung nicht bestätigen. Ein Sprecher teilte lediglich mit, die Daten berücksichtigten nicht, ob eine Ersatzfahrt mit einer anderen Bahn habe. Berlin. Der Verband der Familienunternehmer hat gefordert, dass der Bundestag seine Sommerpause ausfallen lässt und stattdessen über wichtige Reformen berät. Das Redaktionsnetzwerk Deutschland zitiert aus einem Brief von Verbandschefin Ostermann an die Abgeordneten der Regierungsfraktionen. Darin heißt es, die für das Reformpaket relevanten Ausschüsse sollten im Sommer weiterarbeiten, damit der Bundestag noch im August die entsprechenden Gesetze verabschieden könne. Die parlamentarische Sommerpause dauert von Anfang Juli bis Anfang September. Grand-Montana. Die Schweizer Staatsanwaltschaft hat im Fall der Brandkatastrophe in einer Bar von Grand-Montana in der Silvesternacht eine weitere Anklage erhoben, und zwar wegen Urkundenfälschung. Die Inhaberin der Bar soll angeblich die Rechnung aus dem Jahr 2015 gefälscht haben, mit der sie Schaumstoff für den Umbau des Lokals gekauft hatte. Die Ermittler vermuten, dass das Unglück von diesem Schaumstoff ausgegangen ist. Das Material hatte rasant Feuer gefangen. Der Anwalt der Barbesitzerin erklärte, die Rechnung habe damit nichts zu tun. In der Silvesternacht waren in der Bar 41 junge Menschen in den Flammen ums Leben gekommen. 115 weitere wurden verletzt, viele von ihnen schwer. Das Wetter in Bayern. Zunächst sonnig, ab Mittag an den Alpen einzelne Schauer oder Gewitter, später auch in Franken 19 bis 24 Grad. Im Laufe der Nacht wieder trockener 13 bis 9 Grad. Die Aussichten: morgen ein Wechsel aus Sonne und Wolken, nur in Alpennähe Schauer. Am Montag lange trocken, später Regen. Am Dienstag regnerisch. Höchstwerte 20 bis 28 Grad. Ab Dienstag 17 bis 21 Grad. Das waren die Nachrichten. Es ist 11.04 Uhr.
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2: Ich bin Elisabeth von Kallnein. Schön, dass Sie dabei sind. Meine Gästin heute ist eine dieser Musikerinnen, die nicht so richtig in eine Schublade passt. Sie spielt liebend gerne Mozart und Bach, sie macht zeitgenössische Musik, sie improvisiert, spielt zusammen mit Kolleginnen und Kollegen aus verschiedensten musikalischen Welten. Und all das macht sie auf einem Instrument, das auch nicht wirklich in eine Schublade passt, könnte man sagen. Das Akkordeon nämlich. Herzlich willkommen, Viviane Chassot.
3: Vielen Dank.
2: Schön, dass Sie da sind. Viviane Chassot, Sie sind Schweizerin, Sie sind in Zürich geboren und leben mittlerweile schon lange in Basel. Und hier im schönen Basel treffen wir uns auch heute. Bei bestem Maiwetter, es fühlt sich fast schon ein bisschen sommerlich an. Wie ist das eigentlich mit dem Akkordeon? Ist das wetterfühlig? Also spielt sich so ein Akkordeon anders an so einem warmen Maitag bei 25 Grad als an einem kalten Wintertag?
3: Also grundsätzlich ist es schon sehr temperaturfeinfühlig, kann man sagen. Wenn es natürlich jetzt in einem Raum steht, hat das noch nicht so viel Einfluss im Moment. Aber sagen wir mal, wenn es eine ganz kalte Kirche ist oder eben draußen sehr heiß, das hat sehr, sehr großen Einfluss, ja.
2: Ich bin keine Akkordeonspezialistin, aber für mich hat das immer so was Lebendiges, fast wie so ein Lebewesen.
3: Ja, so die nach außen gestülpte Lunge, die ist schon sehr menschlich und auch sehr, sehr lebendig. Es ist schon so, das Akkordeon selbst als Instrument ist extrem empfindlich und insofern sind so ganz starke Temperaturschwankungen oft auch eher ein Problem, weil das ein unglaublich komplexes Instrument ist mit ganz, ganz vielen kleinen Einzelteilen und die reagieren dann sehr stark auf solche Unterschiede und ich kann das von außen dann gar nicht beeinflussen. Das ist nicht wie bei einem Streichinstrument, dass man dann quasi wieder stimmen kann. Ich kann das selber nicht machen. Es ist wichtig, dass es eigentlich immer so ein bisschen gleich temperiert ist.
2: Sie haben am Anfang gesagt, eine nach außen gestülpte Lunge. Das finde ich ein sehr schönes Bild. Und tatsächlich ist ja das Akkordeon, hat ja eben diesen Aspekt der Luft, des Atmens. Mhm. Das ist ja was sehr Spezielles an dem Instrument.
3: Ja, das ist auch die Qualität, das nenne ich gern die Seele des Instruments. Und das ist so die Eigenschaft, die für mich eigentlich die wichtigste Eigenschaft ist. Und auch eine ganz große Ressource, weil durch diesen Balg und dadurch, dass er so sensibel auch auf alles reagiert, weil es ja so nah am Körper ist, lässt sich die Musik dann auch ganz fein modulieren. Und jeder kleinste Einfluss überträgt sich vom Körper aufs Instrument, auf diesen Balg. Und das ist etwas, was mich sehr fasziniert schon, mein Akkordeon Leben lang.
2: Ich habe es am Anfang gesagt, Sie sind sehr vielseitig unterwegs als Musikerin, aber in erster Linie sind Sie eigentlich in der Klassik unterwegs, würde ich sagen, vor allem als Solistin mit und ohne Orchester. Dabei ist das Akkordeon ursprünglich ja gar nicht wirklich zu Hause in der Klassik und es hatte auch lang so diesen Stempel Wirtshaus, Volksmusik, Volksfeste. War Ihnen denn schon immer klar, dass klassische Musik und Akkordeon, dass das eine gute Kombination ist?
3: Das war mir ab einem bestimmten Moment klar, als ich als Jugendliche am Radio eines Tages Bach auf dem Akkordeon gehört habe. Bis dahin kannte ich das Instrument sehr gut, weil ich bin in Wollerau im Kanton Schwyz in einem kleinen Dorf aufgewachsen. Da gab es eine große Tradition von Ländlerstubeten, von Akkordeonorchestern. Ich kannte das Instrument und so diese Tradition darauf sehr gut, hatte dazu aber nie wirklich Zugang gefunden. Als ich dann am Radio zum ersten Mal in meinem Leben hörte, dass es auch anders eingesetzt werden kann, dass man auch andere Musik drauf spielen kann. Das war für mich eine Initialzündung und da wusste ich, das will ich machen.
2: Und Sie haben ja auch viele Werke von eben Bach, von Haydn, von Mozart bearbeitet für Ihr Instrument, die im größten Teil original fürs Klavier komponiert sind. Sie haben zusammengearbeitet mit Leuten wie Simon Rattle, Sie haben ein Opus Klassik für eins Ihrer Alben gewonnen. Also man könnte sagen, Sie sind ziemlich angekommen in der Klassikszene und vielleicht auch sowas wie eine Wegbereiterin, oder, für das Akkordeon in der Klassik. Sehen Sie sich da in so einer Pionierinnenrolle?
3: Ja, ich glaube schon. Also ich habe einfach immer ziemlich ohne Scheuklappe und ohne Grenzen das gemacht, was mir am Herzen liegt, was ich in gewisser Weise machen musste, weil es mir einfach ein Bedürfnis war. Da war jetzt nicht die erste Überlegung, oh, kann ich jetzt dieses Mozart-Konzert auf dem Akkordeon spielen oder nicht, sondern für mich war so die Musik, in die ich mich verliebt habe und dann war klar, das setze ich jetzt um auf diesem Instrument und schau mal, was passiert.

Wir haben in der nächsten knappen Stunde noch Gelegenheit, da tiefer einzutauchen. Und jetzt hören wir aber erstmal, wie Sie das umsetzen auf Ihrem Instrument. Und zwar bei Musik von Wolfgang Amadeus Mozart, den dritten Satz aus seinem Klavierkonzert Köchelverzeichnis 450, das Sie fürs Akkordeon arrangiert haben und zusammen mit der Kamerata Bern aufgenommen haben.

0: Ja, wunderbar heiter, schwungvolle Musik, dieser dritte Satz aus Mozarts 15. Klavierkonzert, aber natürlich nicht am Klavier, sondern am Akkordeon, gespielt von der Schweizer Akkordeonistin Viviane Chassot. Sie hat das Konzert bearbeitet für ihr Instrument und aufgenommen zusammen mit der Camerata Bern. Das klingt ziemlich anspruchsvoll für meine Nicht-Akkordeon-Profi-Ohren, aber es klingt nach vielen Tönen, vielen Knöpfen. Oder? Es ist schon eine Herausforderung.
1: Ja, das ist es, ja. Das war manchmal so, währenddem ich das bearbeitet habe, dass es dann gewisse Stellen gab, wo ich dachte, mein Gott, jetzt scheitert das an einer Stelle, das kann einfach nicht sein und das lässt mir dann der Kopf, aber ich weiß nicht zu. Und dann finde ich Lösungen, aber es ist schon fordernd, ja. Mhm. Es hat zwar diese Leichtigkeit und ich finde, die kommt eben auch auf dem Akkordeon und durch das Akkordeon, finde ich wahnsinnig schön zur Geltung. Einfach auch diese Freude und dieses Singen, das passt gut aufs Instrument.
0: Mhm. Sie haben mir im Vorhinein verraten, dass Sie bei diesem Satz direkt ein Bild im Kopf haben, und zwar ein Kind, das über eine Wiese springt. Wie kommt es dazu? Warum ist das Ihre erste Assoziation?
1: Wenn ich diese Musik höre, dann hat die so eine Ausgelassenheit und eine Leichtigkeit, wie sie eigentlich, finde ich, hauptsächlich Kinder haben oder wie ich sie hauptsächlich bei Kindern beobachte. Und ein ganz schönes Bild habe ich im Kopf, und zwar war das damals ein Moment mit meiner Nichte. Sie steckte sich eine Himbeere an ihr Fingerchen und schaute diese dann ganz liebevoll an und sagte dann ganz neugierig «Hallo» zu ihr. Und das ist für mich so der Geist Mozarts. Das ist diese offene Hinwendung und Zuwendung zum Leben, ja, und zur Wirklichkeit.
0: Mhm. Viele der Stücke in Ihrem Repertoire, wir haben eben schon darüber gesprochen, sind eben ursprünglich fürs Klavier. Und die beiden Instrumente sind natürlich sehr verwandt, auch mit dieser Klaviatur, die das Akkordeon ja auch hat. Was würden Sie sagen, ist das Akkordeon eher so der freche kleine Bruder vom Klavier oder die schrullige Tante oder jemand ganz anderes?
1: Das ist schön, eine schöne Frage. Ja, vielleicht die kleine freche Schwester oder so, also die sich sehr viel Freiheiten nimmt, die sehr nicht so in den Rahmen passt. Das ist ja nur schon das Instrument an sich, das sich ja ständig bewegt und auch vom Umfang her dann sich ständig verändert. Ja. Es ist nicht wie das Klavier so statisch, könnte man so sagen. Und für mich ist tatsächlich das Akkordeon ein weiteres Tasteninstrument mit dem Zusatz des Balks. Und so gehe ich auch an die Werke ran. Also die heutigen Konzertinstrumente, die haben quasi den Tonumfang eines Klaviers, verteilt auf diese beiden Manuale rechts und links mit einem großen Part, der verdoppelt ist, sodass man auch immer überlegen muss, spiele ich das jetzt mit der rechten oder linken Hand? Wie arrangiere ich das? Wie teile ich die Stimmen ein? Das ist dann auch immer eine Frage. Also ich habe die Töne mehrmals.
0: Ja, ja.
1: Das ist der Unterschied auch zum Klavier. Und wenn ich mit dieser Haltung an die Stücke rangehe, dann ist es so, auch dieses Neugierige, dieses, was passiert jetzt mit diesem Werk, wenn ich jetzt mit diesem zusätzlich bläserischen Element das interpretiere.
0: Wie ist das denn mit Originalrepertoire fürs Akkordeon? Da gibt es ja schon auch gerade zeitgenössische Komponistinnen und Komponisten, die fürs Akkordeon schreiben, oder?
1: Ja, das stimmt. Und da gibt es sehr viel spannende Literatur auch. Und das ist auch für mich ein ganz wichtiger Aspekt. Also die Zusammenarbeit mit Komponisten, Komponistinnen, vor allem die Entstehung neuer Werke, finde ich natürlich spannend dabei. Weil dann kann man sich auch immer selber einbringen und ist wirklich an diesem Schaffensprozess dabei. Und das ist was ganz, ganz Spannendes auch.
0: Wie sind Sie selbst denn eigentlich ursprünglich mal zum Akkordeon gekommen?
1: Tja, das kannte ich schon, seit ich sehr klein war, weil mein Vater spielte immer zu Weihnachten einmal im Jahr so ein Örgeli. Und ich war immer fasziniert, damals schon als Kind, von diesem atmenden Kasten. Und die Musik, die gefiel mir aber nicht wahnsinnig gut, die ich so hörte und kannte. Das war dann eher so Marina und Capri Fischer und Schneewalzer. Und ich hatte eher Zugang zu klassischer Musik oder vielleicht auch so zu Pop- oder Rockmusik, aber jetzt nicht

0: unbedingt zu dieser Musikrichtung, die ich darauf kannte. Mein Zugang, der ist wirklich durch dieses Erlebnis am Radio mit Bach passiert. Und das war dann auch ganz klar ab dem Moment, ich war 12, da wusste ich, ich will das spielen. Ich habe damals intensiv klassisches Ballett getanzt und das war sehr schwer, weil ich musste mich dann entscheiden. Meine Eltern haben mich dann vor die Wahl gestellt, entweder Ballett weitermachen oder mit dem Akkordeon anfangen. Und ich habe mich dann wirklich schweren Herzens gegen das Ballett entschieden.
1: Sie haben es eben beschrieben, Sie sind eben auch mit Musik aufgewachsen und Sie haben auch eine Lieblingsmusik quasi mitgebracht, die Sie mit Ihrer Kindheit verbinden, die Sie schon als Kind auf Platte gehört haben. Das Violinkonzert Opus 61 von Beethoven, und zwar in einer Aufnahme von und mit Anne-Sophie Mutter. Erinnern Sie sich noch an den Moment, als Sie zum ersten Mal dieses Beethoven-Konzert mit Anne-Sophie Mutter gehört haben?
0: An den ersten Moment nicht unbedingt, aber diese Platte, das Bild sehe ich noch vor mir und ich war einfach fasziniert von dieser Musik. Also es hat mich extrem berührt und ergriffen, wenn ich diese Musik hörte.

0: Das ist ein Ausschnitt aus dem ersten Satz aus Beethovens Violinkonzert Opus 61. Anne-Sophie Mutter an der Sologeige mit den Berliner Philharmonikern und Herbert von Karajan. Sie haben dieses Stück mitgebracht, Viviane Chassot. Sie sind heute mein Gast in der Sendung Meine Musik hier auf BR Klassik. Und als wir es gerade gehört haben, da haben Sie quasi off the record zu mir gesagt, das klingt ganz komisch auf der Geige. Das ist also auch eins der Stücke, das Sie sich auf dem Akkordeon vorgeknüpft haben.
1: Ja, genau. Das ist so meine neueste Bearbeitung, die ich jetzt gerade vor 2 Wochen live in Basel hier im Casino eingespielt habe. Ich wusste schon lange, es gibt eine Version für Klavier und Orchester von Beethoven selber. Ich fand das immer sehr interessant, weil es für mich zeigte, dass er eine gewisse Offenheit hatte, das auch auf anderem Instrumentarium mit anderem Klang zu hören, offenbar. Und das hat mir dann so die Motivation gegeben, da mal ranzugehen. Und zuerst dachte ich, ja, ich nehme jetzt einfach diese Klavierversion und versuche das umzusetzen. Und je mehr ich mich damit befasst und auseinandergesetzt habe, habe ich gemerkt, dass oft die Violinversion eigentlich viel passender ist. Und es hat sich dann gezeigt, dass es oder ist jetzt letztlich eine Bearbeitung aus diesen beiden Varianten geworden.
0: Also. Ja, spannend. Und natürlich auch schön, quasi so Stücke, mit denen man schon so eine lange Zeit verbindet, ja, mit denen man so eine frühe Erinnerung auch verbindet, dann selbst spielen zu können auf dem eigenen Instrument.
1: Ja, das ist unglaublich speziell, weil ich kann sagen, das sind für mich schon die musikalische Wurzeln, weil ich habe diese Musik wirklich schon quasi mit der Muttermilch aufgesogen. Mhm. Und das spüre ich wirklich bis heute. Das ist so tief drin. Und ich habe dann auch immer großen Respekt und eine große Demut, das zu machen. Und es braucht immer ganz viel, bis ich dann sage, doch, es funktioniert. Und wirklich wissen tue ich es natürlich nie, weil es gibt da keine Referenzen. Also es ist immer eigentlich Neuland, dem ich da begegne. Es ist einfach ganz spannend, weil gerade auch die Kadenzen, die sind von Beethoven selber und die beinhalten so viel Chromatik. Und Chromatik ist fürs chromatische Akkordeon natürlich, das liegt auf der Hand und passt einfach
0: wie gemacht quasi.
1: Ja, ja. Und es gibt wirklich ganz viele Spieltechniken, und zwar charakteristische Spieltechniken des Akkordeons, die ich einbringen kann. Mhm. Also das ist wirklich für mich jetzt mehr als bei Mozart oder bei Haydn.
0: Interessant, als hätte er sich das schon gedacht, der Beethoven.
1: Ja, ehrlich gesagt. Und was ich eben auch faszinierend finde, er war ja jemand, der hat absolut Grenzen gesprengt und war so innovativ. Und deshalb, ja, es ist so schade, dass man ihn nicht mehr fragen kann, wie er das findet. Dieser Dialog auch mit dem Orchester, all das hat mich sehr motiviert und hatte ich das Gefühl, doch, das passt auch zu mir als Musikerin und auch zum Instrument. So.
0: Mhm. Sie kommen aus der Schweiz, Sie haben in Bern studiert, an der Hochschule der Künste dort, und Sie sind bald dann nach Ihrem Studium aber erstmal ein paar Jahre abgehauen, sozusagen nach Leipzig. Wie kam das?
1: Ich habe in Leipzig meine Debüt-CD aufgenommen mit Haydn Klaviersonaten. Und ja, wie das Leben so spielt, ich habe mich dann dort verliebt und ich war immer in der Schweiz. Ich habe in der Schweiz studiert, bin da aufgewachsen und für mich war dann dieser Drang, mal was ganz anderes zu sehen, sehr groß. Und da war das dann eigentlich ein naheliegender Schritt für mich, in diese absolut inspirierende, traditionsreiche Musikstadt Leipzig mal abzuhauen und mal zu schauen, wie das Leben sich dort so spielt.
0: Und wie war das Leben in Leipzig? Wie war es da, Fuß zu fassen in dieser ganz neuen Stadt, auch in einem neuen Land für Sie?
1: Ja, das war sehr aufregend und auch nicht ganz einfach, weil ich natürlich schon auf Widerstände stieß, auch gerade mit meinem Instrument, gerade mit meinen Bearbeitungen. Ja. Ja. Da hat niemand gewartet auf eine Akkordeonistin, die da Haydn spielt auf dem Akkordeon. Also das ist schon so. Gleichzeitig war es einfach eine ganz inspirierende Zeit und diese Stadt atmet diese Musiktradition mit all diesen Komponisten. Und dann war ich so oft im Gewandhaus und habe mir
0: alles aufgesogen.
1: Genau, ja, das war wirklich eine ganz, ganz wichtige Zeit.
0: Mhm. Ja. Genau. Sie haben in dieser Zeit, glaube ich, auch Klaviermeisterkurse besucht von so großen Pianisten wie Andras Schiff und Alfred Brendel. Mhm. Wie kam es dazu? Wie haben auch die Pianistinnen und Pianisten, die da sonst so waren, wie haben die Sie angeguckt, als Sie da auf einmal mit Ihrem Akkordeon aufgetaucht sind?
1: Also ich muss so sagen, diese Kurse habe ich vor allem als passive Teilnehmerin besucht, weil eben mit dem Akkordeon konnte man das gar nicht machen.
0: Einfach zugehört im Unterricht.
1: Aber es war für mich ganz wichtig zu lernen von Pianisten, von anderen Musikern, von Streichquartetten. Das war ganz wichtig. Das hat mir wirklich neue Fenster, einen ganz neuen Zugang, der eben außerhalb des Akkordeonistischen quasi liegt, gegeben.
0: Ja. Sie haben auch ein Stück mitgebracht für unsere Sendung heute, das für diese Zeit steht, für diese Zeit in Leipzig und diese Zeit des Umbruchs vielleicht auch für Sie persönlich. Und zwar ein Lied von der argentinischen Sängerin Mercedes Sosa. Todo Cambio heißt das Stück, also alles verändert sich. Haben Sie das viel gehört in dieser Zeit damals in Leipzig?
1: Ja, das hat mich sehr begleitet. Und dieses Gefühl, so die Veränderung ist eigentlich das einzig Konstante im Leben. Das finde ich sehr, sehr treffend und finde auch, dass es in unserer heutigen Zeit, in der auch so unglaublich schnell und viel sich alles ändert, wieder so passend ist.
0: Ja, man muss eigentlich permanent offen sein, auch für Veränderungen.
1: Ja.
0: Ist das was Ihnen leicht fällt, Veränderungen? Sind Sie gut in Veränderungen?
1: Ich glaube, ich bin nicht schlecht darin.
0: Immerhin sind Sie damals ja total ins kalte Wasser gesprungen offenbar und haben eben diese Veränderung gewagt.
1: Ja, und das ist natürlich etwas, was auch mein Musizieren ausmacht. Also so ins kalte Wasser springen, was Neues, das mache ich schon sehr gern. Das mache ich eigentlich viel lieber als etwas, was schon besteht, zu wiederholen. Ich liebe es schon sehr, neue Wege zu gehen.
0: In diesem Sinne hören wir jetzt Todo Cambio, alles verändert sich, von Mercedes Sosa.

0: Ja, da kriegt man gleich Fernweh, wenn man diese argentinische Musik hört von Mercedes Sosa, Todo Cambio. Sie haben sich das gewünscht, Viviane Chassot, Sie sind Akkordeonistin. Waren Sie selbst mal in Argentinien?
1: Nein, leider noch nie. Ich träume schon ein Leben lang davon und war noch nie da.
0: Steht also auf der Reise-To-Do-List. Ja. Reisen Sie gerne?
1: Ja, also mit dem Instrument zu reisen ist halt schon auch nicht unbeschwerlich, würde ich so sagen. Ich entdecke wahnsinnig gern neue Gegenden und da gehört natürlich das Reisen oder das Dahinkommen dazu. Aber jetzt des Reisens wegen nicht unbedingt, nein.
0: Haben Sie überhaupt genug Zeit, genug Freiräume, um privat eben auch reisen zu können, um einfach mal zu sagen, ich verabschiede mich jetzt mal 3 Wochen nach Argentinien zum Beispiel?
1: Ja, das ist eine sehr gute Frage. Ich arbeite schon mein Leben lang daran und habe es bis jetzt leider noch nicht geschafft, aber ich habe es mir wieder vorgenommen. Und es ist halt auch so, wenn ich dann mal Zeit habe, bin ich oft auch froh, wenn ich nicht wieder reisen muss.
0: Klar, also, nicht auch noch in der Freizeit aus dem Koffer leben.
1: Ja, ja.
0: Ihr Instrument hat ja irgendwie auch so was Internationales. Also auch in der argentinischen Musik gibt es ja durchaus viel Akkordeon oder Bandoneon eben, mit Piazzolla zum Beispiel. Oft ist ja auch so ein Klischee von so französischer Nostalgie. Da kommt auch direkt bei mir, ploppt da das Akkordeon auf. Ist es schon auch eine internationale Vielfalt, oder? Die an dem Instrument besonders ist.
1: Das stimmt. Ich nenne das ja gern Chamäleon, weil es auch klanglich einfach eine unglaubliche Vielfalt hat und kann sich anhören wie eine feine Oboenstimme, kann orchestral klingen, kann wie eine Orgel klingen. Und ja, es hat Ursprünge in ganz vielen Ländern und kommt halt aus der Musik des Volks. Ja. Und das Akkordeon hat was sehr Direktes, auch durch seine Geschichte. Mhm. Und das ist auch für mich das Faszinierende, oder ich sage manchmal ganz gern, wenn ich eine Haydn-Sonate aufs Akkordeon übertrage, ich übersetze es in die Mundartsprache.
0: Ja.
1: Also Mundart ist ja bei uns das auch
0: für Sie als
1: Direktere,
0: Schweizerin.
1: Oder?
0: Ja,
1: bei uns
0: ja.
1: Als Schweizerin, genau. Die Musik bekommt was Zugänglicheres. Und ich hatte dann auch manchmal Rückmeldungen von Hörern, die sagen, ja, weißt du, wenn du eine Haydn-Sonate spielst, ich höre da immer auch ein bisschen Musette drin.
0: Mhm.
1: Oder ein bisschen Chanson.
0: Ja, ja, ja.
1: Also es ist ganz spannend. Ja.
0: Das heißt, es kommen auch neue Facetten an diesen vermeintlich altbekannten Stücken eigentlich zutage.
1: Genau.
0: Sie selbst sind ja auch, was Genres angeht, sehr offen. Sie sind vielleicht auch durch Ihr vielseitiges Instrument auch selbst sehr vielseitig unterwegs. Ich habe Sie letztes Jahr zum Beispiel in Zürich in einem Konzert erlebt. Da sind Sie zusammen mit Musikerinnen und Musikern aus dem Jazz, aus der neuen Musik, aus dem Soul, Hip-Hop. Mit denen sind Sie zusammen aufgetreten, haben zusammen improvisiert. Was fasziniert Sie denn an solchen Begegnungen mit Leuten, die eben ja in anderen musikalischen Welten unterwegs sind?
1: Für mich ist es so, wenn ich die Komfortzone verlasse, dann lerne ich immer auch mich und mein Spiel, mein Instrument wieder neu kennen. Das Projekt, das Sie erwähnen, das war ganz spannend, weil als ich diese Anfrage bekam, habe ich gedacht, boah, ja, also vorstellen, ehrlich gesagt, konnte ich mir das in dem Moment nicht vorstellen.

0: was rauskommen sollte.
1: Ja, ja.
0: Und das ist aber eben auch das Spannende, weil es ist wie ein weißes Blatt Papier. Es ist okay, ich gehe hin, ich schaue einfach, was passiert und ich lasse mich drauf ein. Und das ist einfach total spannend und schön und eine Horizonterweiterung auch.
1: Was Sie ja auch viel machen, was Sie auch teilweise auf Ihren Alben machen, ist Improvisieren oder in Ihren Konzerten machen, ist Improvisieren. Klassische Musikerinnen und Musiker, die haben oft große Angst vorm Improvisieren und ja, halten sich so ein bisschen an dem Notentext auch fest. Mhm. Wie war das bei Ihnen? War die Improvisation einfach immer schon da?
0: Nein, das war gar nicht immer da und es war auch lange überhaupt nicht da, würde ich sagen. Also während meiner ganzen Ausbildung, das kam vor allem auch, als ich dann diese Klavierkonzerte bearbeitete ja. Und dann habe ich angefangen, eigene Kadenzen zu kreieren. Das war eigentlich so der Anfang, wo ich gemerkt habe, wow, das macht total Spaß, da einfach mal so kreativ zu sein und sich da völlig frei zu fühlen und einfach mal zu machen.
1: Ja, ja. Und macht Sie das dann noch ein bisschen nervös in diesem Konzertmoment, dass Sie auf einmal so vor dieser Lücke stehen und eben, Sie haben keine Noten, es gibt nichts Festgeschriebenes, was jetzt passiert, sondern es entsteht wirklich aus Ihnen heraus in diesem Moment?
0: Im Gegenteil, das mag ich eigentlich ganz besonders, ah, weil okay. Das ist ein wahnsinnig schöner Moment, noch stärker als wenn ich nach Noten spiele. Diese Magie des Augenblicks, des absoluten Eintauchens in die Musik, ja. In den Moment, in die Stimmung, das geht für mich eigentlich am besten so.
1: Weil es sich eben auch nicht eins zu eins wiederholen lässt.
0: Ja.
1: Es ist eben
0: ja.
1: Nur in dem Moment ja,
0: genau.
1: Da dann.
0: Genau.
1: Was sich musikalisch sonst noch durch Ihr Leben zieht, wie so ein roter Faden, ist mein Eindruck, das ist die Musik von Johann Sebastian Bach. Was macht die Musik mit Ihnen?
0: Für mich ist diese Musik einfach eine unglaubliche Kraftquelle. Also die hat durch diese klaren Strukturen, gibt es auch einen ganz klaren Rahmen, an dem man sich, glaube ich, gut festhalten kann.
1: Mhm.
0: Aber auch von der Emotion her gesehen, es ist eine Musik, die für mich auch halt eine stark spirituelle Ebene hat, die so ja. Quasi das Irdische und Überirdische verbindet, die mich als Mensch in meinem ganzen Sein einfach abholt. Und zwar, Bach, der hat eine ziemlich schwierige Biografie gehabt. Er hat viel Leid erfahren mit Todesfällen.
1: Yeah.
0: Und ich spüre dort einfach so ein Abgeholtsein, auch im Leid,
1: in den
0: schwierigen
1: Phasen
0: yeah. Und Schicksalsschlägen. Aber aus diesem wieder herausgeholt zu werden, sozusagen. Es gibt einfach eine große Kraft, gerade weil ich mich dort so abgeholt fühle, glaube ich.
1: Ein Licht quasi auch am ja. Ende vielleicht ja. In einem Tunnel.
0: Ja.
1: Und Sie selbst sprechen auch sehr offen darüber, dass Ihnen diese Musik sehr geholfen hat in einer schwierigen Phase eben in Ihrem Leben, in einer Phase, wo Sie schwer erkrankt sind.
0: Genau. Und ich habe in dieser Zeit, also da wusste ich auch gar nicht, ob ich wieder spielen werde können. Und das erste Stück, was ich dann wieder spielen konnte, war das Präludium und die Fuge in C-Moll aus dem wohltemperierten Klavier, aus dem ersten Teil. Das war einfach für mich so ein
1: Wiedergeburt.
0: Ja, danke,
1: ja,
0: genau.
1: Ja. Ja. Was bedeutet Ihnen dieses Stück jetzt, heute ein paar Jahre später?
0: Ja, das erinnert mich immer noch sehr an diese Zeit und gerade bei diesem Präludium spürt man die Tagesform und auch die Form oder die Situation, in der man sich im Leben gerade befindet, sehr gut. Also wenn man so ganz gelassen ist und das so richtig loslassen und fließen kann, ist es wunderbar. Manchmal, wenn man dann versucht, eher festzuhalten oder irgendwie das ein bisschen enger ist, dann will es eben nicht so. Und dort zeigt sich das, finde ich, wahnsinnig deutlich.
1: Ja, und das hören wir jetzt natürlich auch an. Und zwar von Ihnen gespielt, Viviane Chassot am Akkordeon. Sie haben den Klavierwerken von Bach ein ganzes Album gewidmet, wo Sie eben diese Werke bearbeitet haben für Ihr Instrument. Und wir hören jetzt dieses Präludium, von dem Sie eben gesprochen haben, aus dem wohltemperierten Klavier.

0: Ja, es ist unglaublich, wie intensiv dieses kurze Stück, das nicht mal anderthalb Minuten, wie intensiv das wirkt, dieses Präludium aus dem ersten Teil des Wohltemperierten Klaviers von Johann Sebastian Bach. Ja, Vivian Chassot, wie fühlt sich das an, das zu spielen, das so diese komprimierten, nicht mal anderthalb Minuten, diese Intensität daraus zu kitzeln?
1: Ja, das ist schon sehr dicht und sehr intensiv. Also wenn ich jetzt das auch so höre, dann denke ich, es ist wie eine große Welle. Und dieses Wasser, das verändert sich immer so ein bisschen. Es glitzert mal ein bisschen mehr in Rosa und mal mehr in Türkis. Und dann am Schluss baut sich das auf und entlädt sich wieder. Also das ist so, das ist eigentlich eine Geste. Ja.
0: Und was meinen Sie, wäre Bach glücklich damit, dieses Stück auf dem Akkordeon zu hören?
1: Das ist schwer für mich zu sagen. Ne? Ich glaube, ehrlich gesagt, und das ist ja auch eine Eigenschaft, die man immer bei heutigen Komponisten, Komponistinnen wahrnimmt. Die sind sehr offen. Ja, ich glaube schon, dass der wahnsinnig interessiert wäre daran und wahrscheinlich auch vielleicht fasziniert.
0: Ja.
1: Und ich meine, wenn es möglich ist, was gibt es für einen Grund, es nicht zu tun? Also ja. das muss mir erst jemand sagen.
0: Wünschen Sie sich manchmal, dass Sie da wie so eine Zeitreise machen können mit Ihrem Akkordeon und Bach treffen?
1: Ja. Oder auch Haydn und Mozart. Ja, das wäre wahnsinnig toll.
0: Ja. Ja, dieses Thema Arrangieren, das zieht sich auch jetzt durch unser Gespräch. Und was ich mich noch gefragt habe, ist, Sie unterrichten ja auch sehr viel. Ist das etwas, was Sie Ihren SchülerInnen mitgeben?
1: Ja, absolut. Und nicht nur fürs Akkordeon, sondern auch für die eigene Spielweise.
0: Ja.
1: Also für mich ist ganz wichtig, wenn ich Schüler habe, dass man einfach seine eigene Sprache finden kann. Und das ist, was ich so gern begleite und unterstütze, das zu sich stehen und das Finden einer eigenen Interpretation von einem Stück. Mhm. Und jeder Schüler spielt dasselbe Werk anders. Und das ist wunderbar. Das soll auch so sein. Und da auch nicht zu sehr versklaven zu lassen durch den Notentext. Letztlich passiert die Musik zwischen den Tönen und nicht auf den Tönen. Und es geht darum, was sagt diese Musik? Was ist es für ein Charakter? Wie kann ich jetzt das ausdrücken, was eigentlich zwischen den Tönen steht? Und da beginnt die spannende Arbeit, oder?
0: Mhm.
1: Und das ist so das, was ich unbedingt motiviere. Auch sich Freiheiten zu nehmen und Eigenes einzubringen.
0: Wie schaffen Sie das denn selbst, jeweils so zu diesem Kern, zu dieser eigentlichen Botschaft eines Stücks vorzudringen, wenn Sie vielleicht auch neues Repertoire lernen?
1: Das braucht wahnsinnig viel Zeit. Also das passiert eigentlich erst dann, wenn ich zu diesem Werk geworden bin, sozusagen.
0: Ja, erwachsen
1: also wenn ich, ja,
0: mit
1: ganz
0: diesem
1: genau.
0: Werk quasi.
1: Das ist ein ganz langer Prozess, immer wieder nochmal reingehen, ausprobieren, wieder verwerfen, doch eine andere Klangfarbe, doch ein bisschen eine andere Einteilung der Stimme. Es ist wahnsinnig suchend.
0: Mhm.
1: Diese Suche hört auch nie auf.
0: Ja, und wie schaffen Sie es dann, Ihre Schülerinnen und Schüler auf dieser Suche zu begleiten?
1: Ich motiviere die Schüler, Schülerinnen, die Extreme auszuloten. Also mal eine Stelle völlig so zu spielen, wie sie vielleicht nie machen würden. Und dann in ganz unterschiedlichen Stimmungen, Intentionen, einfach sich zu befreien von den Schwarz-Weiß-Noten und zu experimentieren. Es ist vor allem auch ein Experimentieren, ein Ausprobieren und dann vielleicht merken, nee, so passt es nicht. Und dann sucht man wieder eine andere Variante und das ist mir ganz wichtig. Einfach da eine Offenheit und auch in gewisser Weise auch vielleicht eine, es hat was Forschendes.
0: Das ist eine sehr schöne Überleitung zu Ihrem nächsten Stück, was Sie mitgebracht haben heute. Denn da geht es auch um einen Musiker, der versucht, im Musikgeschäft irgendwie Fuß zu fassen und so seine Nische zu finden. Walk of Life heißt dieses Lied von der britischen Band Dire Straits. Und ich habe mal nachgerechnet, ich glaube, Sie waren 6 Jahre alt, als das Lied rauskam. Stimmt das?
1: Ja, und ich habe es geliebt. Das lief im Wohnzimmer über die großen Boxen und das hatte diesen Groove und diesen Bass und diesen Rhythmus und so eine Lebensfreude, die mich einfach völlig begeistert hat. Ich

0: Ja, da haben wir hier schon mitgewippt ein bisschen im Studio zu diesem Song Walk of Life von der Band Dire Straits. Ein Stück von der Playlist, die die Akkordeonistin Viviane Chassot zusammengestellt hat für meine Musik hier auf BR Classic. Also Akkordeon dann demnächst in einer Rockband?
1: Oh ja, unbedingt.
0: Haben Sie das schon mal ausprobiert?
1: Nein, leider nicht, aber das steht noch auf der To-Do-List.
0: Ist auf jeden Fall ein Song, der direkt gute Laune macht.
1: Ja.
0: Wie ist das bei Ihnen? Sind Sie eher eine Person, die quasi die Musik hört, die in die Stimmung passt, in der Sie sind? Oder hören Sie Musik, um sich in eine bestimmte Stimmung zu versetzen?
1: Also grundsätzlich ist es so, dass ich sehr viel Radio höre. Und da ist vor allem toll, dass ich immer wieder Neues entdecke.
0: Ja.
1: Manchmal passt es zur Stimmung, mal nicht. Das ist gut so. Und zwar höre ich meistens Musik im Auto.
0: Ja.
1: Dass ich auch nicht einschlafe und so. Und das hält mich wach, das gibt mir Energie. Also wenn ich zu Konzerten fahre oder zurückfahre, wenn ich Musik höre, dann ist es vor allem, um mich eigentlich aufzuladen. Das ist so meine Droge.
0: Eine sehr gesunde Droge, ja, auf jeden Fall. Ja. Das ist mir auch aufgefallen in Ihrer Stückauswahl, dass es sehr viel energiegeladene Musik war, weniger die melancholischen, ruhigen Nummern, hatte ich zumindest das Gefühl.
1: Die spiele ich selber so gern.
0: Was würden Sie denn sagen, was bringt Sie runter, was lässt Sie entspannen, wenn Sie mal frei haben, wenn Sie mal nicht noch nach einem Konzert lang zurückfahren müssen?
1: Also in die Natur zu gehen, draußen zu spazieren, das ist was ganz Wichtiges für mich und das bringt mich sehr runter. Also ich jogge auch, aber das ist nicht dasselbe. Also für mich ist wirklich das Spazieren, das ist so der Moment, wo wirklich einfach auch durch den langsamen Rhythmus, wo sich vieles setzen und wieder neu bilden kann. So.
0: Mhm. Ja, wir kommen schon zum letzten Stück, das Sie mitgebracht haben hier in der Sendung Meine Musik und damit auch zum Ende der Sendung. Das Klavierkonzert Nummer 1 von Johannes Brahms ist das, und zwar der dritte Satz daraus. Warum haben Sie dieses Stück ausgewählt?
1: Das ist ein Stück, was mich unglaublich ergreift, immer wieder. Das hat eine unglaubliche Intensität für mich. Da drin ist Wut und Verzweiflung und Qual und Zerrissenheit. Und als Gegenpol dieses zärtliche, zerbrechlich singende, unglaublich tröstliche und im Hintergrund diese Abgründe. Also ich finde diese Pole einfach unglaublich stark. Und
0: die Extreme eigentlich,
1: ja, genau,
0: wieder. Ne?
1: Ganz genau.
0: Wobei ja in diesem dritten Satz, den Sie eben ausgewählt haben, das ist ein schneller Satz, der auch wieder sehr energiegeladen ist eigentlich.
1: Ja, das stimmt. Ja.
0: Ja.
1: Und ich spüre das so körperlich.

0: an quasi diesen Druck, dass er das angenommen hat. Und in diesem Werk wird so deutlich, es gelingt ihm zu sagen, er steht daneben, er steht da und er kann dem gegenhalten.
1: Er findet seine eigene Stimme.
0: Ja, genau.
1: Genau das, wovon Sie vorhin gesprochen haben.
0: Und dieses unbändige Singen und dieses ja, es ist einfach, ich habe keine Worte.
1: Sie kommen ins Schwärmen.
2: Ja, genau.
1: Wir werden das gleich hören, aber eine letzte Frage noch von mir. Eben diese eigene Stimme, diese ganz eigene Identität als Musikerin, ist das was, wo Sie sagen würden, das haben Sie gefunden?
0: Ich würde nicht sagen, ich habe es gefunden. Ich glaube, es ist immer wieder ein Neufinden.
1: Vielen Dank für das schöne Gespräch, Viviane Chasseau.
2: Sehr gerne.
1: Vielen Dank an Sie fürs Zuhören. Beim nächsten Mal, nächste Woche, hören Sie hier Anne-Sophie Mutter, über die wir vorhin auch schon gesprochen haben, zu Gast bei meinem Kollegen Falk Häfner in der Meine Musik bei BR Klassik. Jetzt zum Abschluss gibt es aber natürlich noch mal Musik, und zwar den dritten Satz aus dem Brahms Klavierkonzert Nummer 1. Wir haben eben darüber gesprochen. Maurizio Pollini ist der Solist. Die Berliner Philharmoniker begleiten ihn unter der Leitung von Claudio Abbado.

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1: 12 Uhr, die Nachrichten des Bayerischen Rundfunks mit Gudrun Skupin. Die Übersicht. Sozialreformen. Verband fordert von Bundestag Verzicht auf Sommerpause. Iran-Krieg. Bahrain und Kuwait werden mit Raketen beschossen. Papstbesuch. Spaniens König empfängt Leo in Madrid. Das Wetter. Teils sonnig, teils wolkig. Örtlich Schauer. Berlin. Der Verband der Familienunternehmer verlangt, dass der Bundestag wegen der anstehenden Reformen heuer auf die Sommerpause verzichtet. Verbandschefin Ostermann sagte in einem Interview, es dürfe keinesfalls passieren, dass über den Sommer jede Einzelmaßnahme von den verschiedenen Interessengruppen zerpflückt wird. Sie befürchtet, dass am Ende kaum oder keine Entlastungen für Unternehmen und Mitarbeiter herauskommen. Ihre Forderung richtete Ostermann dem Bericht zufolge auch in einem Brief an die Abgeordneten der schwarz-roten Regierungsfraktionen. Alle relevanten Ausschüsse müssten im Sommer weiterarbeiten, damit der Bundestag noch im August die Reformgesetze verabschieden könne. Geplant sind Änderungen unter anderem bei der gesetzlichen Kranken- und Pflegeversicherung sowie bei der Rente. Eigentlich beginnen die Parlamentsferien am 10. Juli. München. Krankenhäuser in Bayern haben Proteste gegen Sparmaßnahmen bei der gesetzlichen Krankenversicherung angekündigt. Am kommenden Mittwoch soll es, laut Gewerkschaft Verdi, Kundgebungen in 6 Städten geben, darunter in München und Nürnberg, in Augsburg bereits am Dienstag. Am Freitag wollen mehrere Kliniken dann symbolisch ihre Eingänge stundenweise schließen. An diesem Tag wird ein Gesetzentwurf zu den Krankenkassenbeiträgen zum ersten Mal im Bundestag beraten. Teheran. Im Iran-Krieg ist die geltende Waffenruhe weiter brüchig. Teheran hat Kuwait und Bahrain wieder mit Raketen beschossen. In den beiden Golfstaaten sind US-Stützpunkte stationiert. Es gab Raketenalarm und Explosionen. Die amerikanische Armee teilte hingegen mit, die 7 Raketen seien entweder abgefangen worden oder hätten ihr Ziel verfehlt. Schäden oder Verletzte gab es demnach nicht. Darüber hinaus erklärte das US-Militär, man habe auch Drohnen abgeschossen und anschließend iranische Radarstellungen attackiert. Laut Präsident Trump ist Teherans Vorrat an Raketen seit Kriegsbeginn bereits um rund 80% geschrumpft. Madrid. Der Papst ist am Vormittag zu seinem Besuch in Spanien eingetroffen. König Felipe und Königin Letizia empfingen Leo den 14. am Flughafen von Madrid. Später will das Oberhaupt der katholischen Kirche unter anderem ein Obdachlosenheim besuchen und im Bernabeu-Stadion mit hunderttausenden Gläubigen eine Gebetswache halten. Auf dem Flug nach Madrid rief Leo Russland eindringlich zu Verhandlungen über einen Waffenstillstand im Ukraine-Krieg auf. Man müsse Druck ausüben, damit Gewalt und Krieg enden und eine Lösung gefunden wird, so der Papst. Zürich. Der Fußball-Weltverband FIFA erlaubt nun doch Wasserflaschen in WM-Stadien. Zuschauer dürfen nun doch eine gefüllte, handelsübliche Einweg-Plastikflasche mit ins Stadion nehmen. Mehr als 590 Milliliter Inhalt sind demnach aber nicht erlaubt. Wiederverwendbare Flaschen ebenfalls nicht. Das gilt laut den WM-Verantwortlichen für Spiele in den USA und Kanada. Am Mittwoch hatte die FIFA das Mitbringen leerer Wasserflaschen ins Stadion verboten. Daran gab es heftige Kritik, weil während der Spiele zum Teil große Hitze erwartet wird. Das Wetter in Bayern. Mal Sonne, mal Wolken sowie an den Alpen und im Norden einzelne Schauer und Gewitter bei 19 bis 24 Grad. In der Nacht zunehmend trocken, Tiefstwerte 13 bis 9 Grad. Morgen ganz ähnlich, nur an den Alpen örtlich nass, dabei mitunter recht windig. Es ist 12.04 Uhr.
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2: Der Samstagmittag mit dem Münchner Rundfunkorchester. Dazu begrüßt Sie ganz herzlich Susanne Kruse. Am Dirigentenpult steht heute ein Mann, der da anfängt, wo andere aufhören. Reinhard Göbel, ein alter Musikpionier, der mit seiner Musica Antiqua Köln Maßstäbe gesetzt hat. Nicht spielbar gibt es nicht für Reinhard Göbel. Werke nach Gefühl spielen, undenkbar. In dieser Stunde leitet dieser Experte für historisch informierte Aufführungspraxis das Münchner Rundfunkorchester mit 2 Werken aus dem 18. und 19. Jahrhundert. Los geht's mit einem Stück von Jan Václav Voržišek. Sein Grand Rondo Konzertant für Klavier, Geige, Cello und Orchester Opus 25 mit dem Münchner Rundfunkorchester und Yara Thal am Klavier, Sarah Christian an der Geige und Stefan Kunz am Cello.

Für Klaviertrio und Orchester schrieb der tschechisch-österreichische Komponist Jan Václav Voržišek sein reizvolles Opus 25, das große Konzertrondo. Hier auf BR-Klassik mit der Pianistin Yara Thal, der Geigerin Sarah Christian und dem Cellisten Stefan Konz als Solisten. Unter der Leitung von Reinhard Göbel spielte das Münchner Rundfunkorchester, das wir ein weiteres Mal mit Reinhard Göbel am Pult hören. Nach Voržišeks großem Konzertrondo kommt jetzt eine große Partita von Wolfgang Amadeus Mozart. Seine Bläserserenade, Köchelverzeichnis 361. Wahrscheinlich das wichtigste Werk, das je für die Besetzung von 8 Bläsern ergänzt um 4 weitere Stimmen und einem obligaten Kontrabass geschrieben wurde. Eine Musik, die den Geist einer höfischen Ouvertüre atmet, einer ernsthaften Symphonie, einer vergnügten Oper und tiefsinnigen Kammermusik. Klingt nach der Quadratur des Kreises oder ganz einfach nach Mozart. Hier die Orchesterbearbeitung auf BR Klassik mit dem Münchner Rundfunkorchester unter Reinhard Göbel.

Das Münchner Rundfunkorchester unter Reinhard Göbel auf BR Classic mit der Orchesterbearbeitung von Wolfgang Amadeus Mozarts Gran Partita in B-Dur. Hier jetzt die 13 Uhr Nachrichten und danach dreht sich in Cantabile alles um Karl Maria von Weber. Bis gleich.

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1: 13 Uhr, die Nachrichten des Bayerischen Rundfunks mit Gudrun Skupin. Die Übersicht. Pistorius sieht Fortschritte bei Aufrüstung der Bundeswehr. Papst Leo trifft zu Besuch in Spanien ein. Franz Süß wird als bester Comic-Künstler ausgezeichnet. Das Wetter teils sonnig, teils wolkig, örtlich Schauer. Neubiberg bei München. Anlässlich des Tags der Bundeswehr hat Verteidigungsminister Pistorius die Fortschritte bei der Aufrüstung der Truppe

0: gelobt. Am Standort der Universität der Bundeswehr in Neubiberg sagte Pistorius, man arbeite erfolgreich und schnell daran, dass die Soldatinnen und Soldaten die beste Ausstattung und Ausbildung bekämen. Denn Deutschland müsse als größter NATO-Partner in Europa die volle Abschreckungskraft entwickeln, so der Verteidigungsminister mit Blick auf die Bedrohung durch Russland. Pistorius sieht nach eigenen Worten auch einen Mentalitätswandel in der Bevölkerung. Die Menschen akzeptierten immer mehr, dass es diese Bedrohung gebe. Die Bundeswehr zeigt heute deutschlandweit an 10 Standorten Besuchern unter anderem Eurofighter und Leopardpanzer und will dabei möglichst auch Nachwuchs gewinnen. Madrid. Der Papst hat am Vormittag seinen Besuch in Spanien begonnen. Leo XIV. Wurde am Flughafen von Madrid von König Felipe und Königin Letizia empfangen. Danach ging es weiter in den Palast, wo das Oberhaupt der katholischen Kirche zur Stunde eine Ansprache vor Regierungsvertretern und anderen Gästen hält. Auf dem Programm stehen heute auch noch der Besuch eines Obdachlosenheims sowie eine Gebetswache mit mehreren 100.000 Gläubigen im Bernabeu-Stadion. Im Laufe seiner 6-tägigen Reise wird Leo auch Barcelona und die Kanaren besuchen. Auf seinem Flug nach Madrid kritisierte der Papst Russlands Präsident Putin, weil dieser zuletzt im Ukraine-Krieg ein Angebot über Verhandlungen zu einem Waffenstillstand abgelehnt hatte. Man müsse dem Krieg endlich ein Ende setzen, weil zu viele Menschen dort sterben, sagte Leo. Berlin. Der Verband der Familienunternehmer hat gefordert, dass der Bundestag seine Sommerpause ausfallen lässt und stattdessen über wichtige Reformen berät. Das Redaktionsnetzwerk Deutschland zitiert aus einem Brief von Verbandschefin Ostermann an die Abgeordneten der Regierungsfraktionen. Darin heißt es, die für das Reformpaket relevanten Ausschüsse sollten im Sommer weiterarbeiten, damit der Bundestag noch im August die entsprechenden Gesetze verabschieden könne. Die parlamentarische Sommerpause ist von Anfang Juli bis Anfang September. Erlangen. Der österreichische Comiczeichner und Autor Franz Süß hat den Max-und-Moritz-Preis 2026 in der Kategorie Bester deutschsprachiger Comickünstler erhalten. Die Stadt Erlangen teilte mit, Süß schaue dahin, wo üblicherweise der Blick abgewendet werde. Als bester deutschsprachiger Comic wurde im Erlanger Markgrafentheater Der verkehrte Himmel von Michael Ross ausgezeichnet. Bester internationaler Comic wurde In den trüben Gewässern Istanbuls von Özge Samanje. Der Max-und-Moritz-Preis, der von der Stadt Erlangen im Rahmen des alle 2 Jahre stattfindenden internationalen Comic-Salons verliehen wird, gilt nach eigenen Angaben als wichtigste Auszeichnung für Comic-Kunst und grafische Literatur im deutschsprachigen Raum. Das Wetter in Bayern. Mal Sonne, mal Wolken, sowie an den Alpen und im Norden einzelne Schauer und Gewitter, 19 bis 24 Grad. In der Nacht zunehmend trocken, Tiefstwerte 13 bis 9 Grad. Morgen ganz ähnlich, an den Alpen kann es örtlich nass werden, dabei mitunter recht windig. Die Zeit 13.04 Uhr.
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2: Mit Susanne Kruse. Herzlich willkommen zu Cantabile. Gestern war der 200. Todestag eines Komponisten, der als Begründer der deutschen romantischen Oper gilt. Karl Maria von Weber. In dieser knappen Stunde schauen wir auf seine Opern und vor allem auf seine faszinierenden Frauenfiguren. Als erstes auf Webers größten Erfolg, den Freischütz. Wenn man Agathe, die Tochter des Erbförsters, als Unschuld vom Lande bezeichnet, tut man ihr sicher nicht Unrecht. Sie scheint von einer gewissen Hilflosigkeit gezeichnet, von Passivität, aber sie kultiviert ihre Neurosen, flüchtet sich in einen Aberglauben hinein. Und was geschieht in Agathes großer Szene und Arie im zweiten Akt des Freischütz? Dort bringt diese junge Frau es fertig, beim Anblick des nächtlichen Sternenhimmels einen Großteil ihrer Befangenheit abzulegen. Ihr seelisches Gleichgewicht wird durch eine volksliedhaft schlichte Melodie harmonisiert. Und sobald Agathe ihren Geliebten, den Jägersburschen Max, kommen sieht, setzt sie ein ungeheuerliches Gefühlspotenzial frei. Sie steigert sich überschwänglich in die Wiedersehensfreude hinein, jubelt wie befreit in die Nacht hinaus. Und im Schlussteil der Arie gewinnt man den Eindruck, dass Agathe von einem Glücksempfinden durchdrungen ist, dass sie enthusiastisch alle Ängste über Bord

Die Sopranistin Gundula Janowitz auf BR Classic mit der Szene und Arie der Agathe aus dem zweiten Akt des Freischütz von Karl Maria von Weber. Wie nahte mir der Schlummer, leise, leise, fromme Weise, sang Gundula Janowitz in Begleitung der Staatskapelle Dresden unter Carlos Kleiber. Vergegenwärtigen wir uns mal, in welcher Situation Agathe eigentlich steckt. Sie hat da diesen Brauch zu respektieren, den zufolge ihr geliebter Max einen Probeschuss absolvieren muss, bevor er sie heiraten darf. Da Max aber ausgerechnet jetzt eine Pechsträhne hat, hat Agathe den Kopf voller Sorgen. Wie wird er sich schlagen? Wird er es überhaupt schaffen? Wird er treffen, wo er hintreffen soll? Tiefenpsychologisch betrachtet gibt es in diesem Zusammenhang, nebenbei bemerkt, auch einen erotischen Subtext mit der Analogie zwischen Schuss und Entjungferung. Was aber war das Ideal von Karl Maria von Weber? Er gilt nicht zufällig als Virtuose der Orchesterfarben, ein Klangalchemist. Als Instrumentenseelenforscher wird Weber sogar noch von Claude Debussy eingestuft. Weber liebt Bläsersoli und Dämpfer für die Streicher, kümmert sich um Mittelstimmen und extreme Register. Weber stellt Hornisten, Klarinettisten oder auch einzelnen Streichern die herrlichsten Aufgaben. Zum Beispiel dem Solo-Violoncello, sowie hier in der Kavatine der Agathe aus dem dritten Aufzug hören wir wieder Gundula Janowitz mit »Und ob die Wolke sie verhülle«, begleitet vom Orchester der Wiener Staatsoper unter Karl Böhm.

Und ob die Wolke sie verhülle. Die Kavatine der Agathe aus dem dritten Aufzug von Karl Maria von Webers größtem Erfolg, dem Freischütz auf BR Classic, gesungen von der Sopranistin Gundula Janowitz in Begleitung des Orchesters der Wiener Staatsoper. Die Leitung hatte Karl Böhm. 1821 war die Berliner Uraufführung des Freischütz, auf die man regelrecht hingefiebert hatte. Enthusiastisch reagierten Gelehrte und Studenten, kleine Beamte und Gewerbetreibende. Und zwar deshalb, weil sie eine nationale Identität begründet sahen, die es politisch damals kaum gab. In der Vossischen Zeitung allerdings haderte man mit dem unglaubwürdigen Bühnengeschehen im böhmischen Jägermilieu am Ende des Dreißigjährigen Krieges. Dem Librettisten Friedrich Kind zufolge sollte der Freischütz eigentlich die Jägersbraut heißen, ursprünglich der Probeschuss. Erst Graf Karl von Brühl, Intendant des Berliner Schauspielhauses, bewirkte die Rückbesinnung auf den Titel der Volkssage. Sie war rund 10 Jahre zuvor im Gespensterbuch zweier Herren namens Apel und Laun in Leipzig veröffentlicht worden. Bei aller Problematik des Stoffes, Karl Maria von Weber ließ sich davon zu einem Gipfelwerk der musikalischen Romantik inspirieren. Und für ein Happy End sorgt die geheimnisvolle Gestalt eines Eremiten. Jetzt gesungen von dem Bass Franz Krass auf BR Classic.

Franz Krass als Eremit in Karl Maria von Webers Freischütz mit dem Finale. Wer legt auf ihn so strengen Bann? Unter der Leitung von Robert Heger spielte das Bayerische Staatsorchester auf BR Classic. Cantabile würdigt heute Karl Maria von Weber, der vor 200 Jahren gestorben ist, am 5. Juni 1826. Im Rahmen der Operngeschichte war Wolfgang Amadeus Mozart ein zentraler Anknüpfungspunkt Webers. Viele Impulse des Salzburgers hat er verarbeitet. Dabei kam er zu Resultaten, die Richard Wagner den Weg ebneten. Weber hat eine Brücke gebaut, von Mozart zu Wagner. Der heute meistgespielte Sinfoniker Gustav Mahler gehörte zum Kreis der ambitionierten Bearbeiter des Oberon. Des Elfenkönigs Schwur, das ist der Untertitel des Oberon, einer dreiaktigen Oper Webers, auf ein Libretto des Archäologen und Kostümhistorikers James Robinson Planchet, auf den unter anderem ein spezifisch britisches Pantomimenspiel zurückgeht. Vorlage war die Übersetzung eines epischen Gedichts von Christoph Martin Wieland, 1780 erschienen. Die rund 1000 Jahre zuvor spielende, gleichnishafte Märchenhandlung kann man in einem Satz zusammenfassen. Da gibt es einen Ritter, der nach Bagdad zieht, um die Kalifentochter Rezia zu befreien, wobei sich nicht Zauberflöte und Glockenspiel, sondern Horn und Becher als Beschützer erweisen, sobald Prüfungssituationen zu bestehen sind, Abenteuer und Gefahren. Die Analogie zur Zauberflöte liegt auf der Hand. Wie Marionetten wirken Hyon und Rezia, wie Spielbälle des Götterpaares Oberon und Titania. Es hat einen alten Zwist beizulegen, es geht um Ehebruch. Weitere Gemeinsamkeiten sind zwischen Rezia, der Tochter des Kalifen von Bagdad, und Senta auszumachen, der Tochter des norwegischen Seefahrers Daland. Obwohl diese Damen weder derselben Gesellschaftsschicht noch demselben Breitengrad angehören. Für beide, Rezia und Senta, spielen Schiffe und Meere eine zentrale Rolle ihres Gedankenhorizonts. Ozean, du Ungeheuer, lautet der erstaunte Ausruf Rezias in einer Schlüsselszene. Durch Einzelheiten der Harmonik, gewagte Akkordfolgen, durch gezielte Akzentuierung des Blechapparats im Orchester blickt Weber in der suggestiv eröffneten Arie Rezias auf Wagner voraus. Jetzt mit der Sopranistin Birgit Nilsson und dem Symphonieorchester des Bayerischen Rundfunks unter Raphael Kubelik.

Ozean, du Ungeheuer, noch sehe ich die Wellen toben. Auf die Frauenfiguren in Karl Maria von Webers Opern richten wir heute den Blick in Cantabile auf BR Classic, anlässlich Webers 200. Todestag. Das war die schwedische Sopranistin Birgit Nilsson mit der Szene und Arie der Rezia aus dem zweiten Akt des Oberon, begleitet vom Symphonieorchester des Bayerischen Rundfunks unter Raphael Kubelik. Wenn Weber von Strawinsky als Fürst der Musik eingestuft wurde, dann wohl auch wegen kühner harmonischer Übergänge, etwa von C-Dur nach A-Dur. Oberon kam im Todesjahr Webers 1826 am Londoner Covent Garden heraus. Knapp zwei Monate später starb Weber, tuberkulosekrank mit nur 39 Jahren. Aber es soll hier in Cantabile zum 200. Todestag von ihm nach Agathe und Rezia auch noch um eine dritte Frauenfigur gehen. Die bis heute weitgehend unterschätzte Euryanthe entstand für das Kärntner Tortheater Wien, den Vorläufer der Staatsoper im Haus am Ring. Euryanthe ist historisch einer der ersten Versuche, ein durchkomponiertes Musikdrama ohne Gesangsnummern im strengen Sinn zu schaffen. Ein rundes Vierteljahrhundert vor Wagners Lohengrin. Ganz ähnlich wie dort werfen emotionale Stürme auch in Euryanthe zwei Frauen und zwei Männer aus der Bahn. Euryanthe aber ist das Epizentrum der Erschütterungen, changierend zwischen Entsetzen und Entzücken. Mit Fragen wie diesen: Warum tun Menschen sich Gewalt an? Wie kommt es, dass beste Absichten so oft

zu Angst, Schrecken und Zerstörung führen? Was sollten, was können wir tun, um das Schlimmste zu verhindern? Das ist die Sopranistin Jessie Norman in Begleitung der Staatskapelle Dresden mit der Kavatine der Euryanthe aus dem ersten Akt, Glöcklein im Tale. Die Leitung hat Marek Janowski auf BR Classic.

Glöcklein im Tale. Die Sopranistin Jessie Norman auf BR Classic mit der Kavatine der Euryanthe von Karl Maria von Weber, begleitet von der Staatskapelle Dresden unter Marek Janowski. In mittelalterlichem Ambiente mit Burg und Felsenschlucht, Rittern und Hofdamen steckt in Webers Euryanthe eine Vielzahl verborgener Kräfte, die von Beginn an die menschliche Existenz befeuern, im Guten wie im Schlechten. Es geht um Liebe und Hass mit allen Zwischentönen. Ein böses Paar ist so intrigant wie ihre Seelenverwandten Ortrud und Telramund in Wagners Lohengrin. Konkurrenten beim Kampf um Braut und Status sind Adolar und Lysiar. Euryanthe ist Eglantine gegenübergestellt, die wie Lysiar für eine verbotene Liebe brennt. Euryanthe und Adolar verdrängen unverarbeitete Erlebnisse traumatischer Art, finden in der latent gewaltbereiten Gesellschaft keine Hilfe. Ein Panorama unerfüllter Leidenschaften. Und Webers Musik spinnt das Seelenleben der verstörten und am Ende allesamt versehrten Figuren plastisch aus. 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
1: 14 Uhr, die Nachrichten des Bayerischen Rundfunks mit Gudrun Skupin. Die Übersicht. Pistorius sieht Bundeswehr bei Aufrüstung auf Kurs. Warken pocht auf Beitrag von Kindern zu Pflegekosten der Eltern. Deutsche Urlauber werden bei Fiakerunfall in Wien verletzt. Das Wetter, teils sonnig, teils wolkig, örtlich Schauer. Neubiberg bei München. Verteidigungsminister Pistorius hat Kritik zurückgewiesen, wonach die Aufrüstung der Bundeswehr nur langsam vorankommt. Man arbeite erfolgreich daran, dass die Soldatinnen und Soldaten die beste Ausstattung und die beste Ausbildung bekämen. Die größte Herausforderung ist nach seinen Worten weiterhin die Bedrohung durch Russland. Als größter NATO-Partner müsse Deutschland deshalb die volle Abschreckungskraft entwickeln. Pistorius äußerte sich beim Tag der Bundeswehr in Neubiberg, wo die Truppe eine eigene Universität unterhält. Dort und an 9 weiteren Standorten zeigt die Bundeswehr Besuchern noch bis zum späten Nachmittag ihre Fähigkeiten. Auch der britische Premier Starmer hält die Gefahr einer russischen Invasion

0: weiter nicht für gebannt. Nach Einschätzung der Geheimdienste sowie anderer NATO-Partner könnte Moskau schon in 4 Jahren ein Mitglied des Verteidigungsbündnisses angreifen, sagte Starmer beim Besuch eines Drohnenherstellers. Berlin. Gesundheitsministerin Warken hat es verteidigt, dass für pflegende Angehörige die 100.000-Euro-Grenze beim Einkommen fallen soll. Demnach sollen künftig erwachsene Kinder auch dann für die Pflegekosten ihrer Eltern aufkommen, wenn sie weniger als 100.000 Euro im Jahr verdienen. Warken begründete das in der Rheinischen Post mit der angespannten Haushaltslage. Deshalb müssten auch Regelungen auf den Prüfstand, die zu einer Zeit mit einer besseren Finanzsituation gewährt wurden, so die CDU-Politikerin. Sie hatte vorgestern Details ihrer Pflegereform vorgestellt und erntet seitdem Kritik von den Koalitionspartnern SPD und CSU. Die Reform sieht auch Belastungen für die Pflegebedürftigen selbst vor, sowie höhere Beiträge für Kinderlose. Teheran. Im Iran-Krieg ist die geltende Waffenruhe weiter brüchig. Teheran hat Kuwait und Bahrain wieder mit Raketen beschossen. In beiden Golfstaaten sind US-Stützpunkte stationiert. Es gab Raketenalarm und Explosionen. Die amerikanische Armee teilte hingegen mit, die 7 Raketen seien entweder abgefangen worden oder hätten ihr Ziel verfehlt. Schäden oder Verletzte gab es demnach nicht. Darüber hinaus erklärte das US-Militär, man habe auch Drohnen abgeschossen und anschließend iranische Radarstellungen attackiert. Laut Präsident Trump ist Teherans Vorrat an Raketen seit Kriegsbeginn bereits um rund 80% geschrumpft. Wien. Bei einem Fiakerunfall sind ein Kutscher und 2 deutsche Fahrgäste verletzt worden. Nach Angaben der Wiener Polizei scheuten an einer Kreuzung plötzlich die Pferde und gingen durch. Der Kutscher stürzte vom Kutschbock und wurde überrollt. Letztlich stieß das Gespann gegen eine Wand und stürzte um. 2 der 4 Fahrgäste wurden leicht verletzt. Jedes Jahr erkunden Zehntausende Touristen die österreichische Hauptstadt mit den 2-spännigen Pferdekutschen. Das Wetter in Bayern. Mal Sonne, mal Wolken, an den Alpen und im Norden einzelne Schauer und Gewitter, 19 bis 24 Grad. In der Nacht zunehmend trocken, Tiefstwerte 13 bis 9 Grad. Morgen ganz ähnlich, allerdings an den Alpen örtlich nass, dabei mitunter recht windig. Am Montag meist freundlich, zum Abend hin im Westen sind Schauer möglich. Am Dienstag regnerisch, Höchstwerte 20 bis 28 Grad, ab Dienstag wieder kühler. Die Zeit 14.04 Uhr.
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0: Einzig und unerreichbar. So hat er es gesagt. Der Weber selber.
1: Einzig und unerreichbar. Clara Vespermann als Agathe.
0: Mei, das hat er alles gesagt.

0: Ich bin den 18. Dezember 1786 zu Eutin im Holsteinschen geboren. Ich genoss der sorgfältigsten Erziehung mit besonderer Vorliebe für die schönen Künste. Eigentümliche Neigung bestimmte meinen Vater zuweilen, seinen Aufenthaltsort zu wechseln. Der Nachteil, den das Wechseln der Lehrer hervorbrachte, ersetzte sich später desto wirksamer durch das Erwecken der eigenen Kraft und der Notwendigkeit, aus eigenem Nachdenken und Fleiße zu schöpfen.
1: 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Karl Maria von Weber und seine jodelnde Sopranistin. 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
2: Jetzt fange ich schon selber damit an. Ganz München ist verrückt. In den Boudoirs von den vornehmsten Damen, in den schäbigsten Buden, auf Militärparaden, auf Bällen, sogar aus einsamen Dachfenstern hört man Melodien aus dem Freischütz. Gespielt, gesungen, pfiffen und geheult. Von alle Seiten fliegen einem wohlbekannte Klänge um die Ohren. Es herrscht eine wahre Freischützwut. So eine Wirkung hat in letzter Zeit nicht einmal eine Oper von Rossini gehabt.

Oh, meine geliebte Agathe, wirst du mir treu bleiben? Rufe ich oft aus. Alle Tränen, die ich für sie weine, fallen wie schwere Noten aufs Papier.

0: Die verdammte Jägersbraut spukt mir recht im Kopf. Und wie es mir immer geht, wenn ich so eine Riesenarbeit vor mir sehe, so verliere ich anfangs allen Mut und verzweifle fast daran, es zustande zu bringen und komme mir wie ein Ochs vor, dem nichts einfallen will. Es geht aber dann doch immer am Ende. Und diese so oft bewährte Erfahrung tröstet mich. Die Oper ist wirklich trefflich geworden.
1: Mehrere Stücke. Der Jägerchor, das Brautjungfernlied sind von der Bühne ins Leben rübergerutscht und werden ständig auf die Straßen trillert. Der Strahl hat getroffen und zündet, wie man so schön sagt. Und ich mittendrin. Die Clara aus der Au als Agathe. Das hätte sich der Papa nie gedacht.
2: Clara Vespermann wurde als Kind armer Eltern im Münchner Vorort Au geboren. Also wohl eher in wirklich sehr, sehr bescheidenen Verhältnissen aufgewachsen.
3: Dr. Christian Lehmann, Musikwissenschaftler und Autor.
1: 1799, meine Herrschaften. 1799. Und gesungen und gejodelt haben wir von der Au ja schon allweil.
4: Die Au ist noch eine Vorstadt, ein Vorort sozusagen, und ist eine ganz ärmliche Gegend. Also das ist eher ein Arbeiterviertel, Tagelöhnerviertel.
1: Ja, aber das sind Tempi Passati, wie der Italiener sagt. Aus mir ist ja auch was geworden.
4: Ein paar von diesen Herbergshäusern gibt es jetzt noch in der Au. Die werden jetzt auch gehegt und gepflegt. Aber tatsächlich ist das aus der Not entstanden, dass man bestehende Häuser in ganz viele kleine Wohneinheiten geteilt hat. Das waren aber eigentlich alles nur Löcher, entsetzliche hygienische Bedingungen. Und davon gab es ganz viele in der Au.
3: Marlies Lübcke, Musikhistorikerin und Spezialistin für Münchner Musikgeschichte.

0: Wir sind hier am Ufer des Starnberger Sees, wo tatsächlich viele berühmte Komponisten der letzten Jahrhunderte ein- und ausgegangen sind.
1: Nicht nur Komponisten. Alles, was Rang und Namen hat in der Stadt, ist da draußen am See und trinkt ein halbes Bier oder ein Viertel Wein.
2: Aus den romantisch gruppierten Buchenbäumen und Gebüschen der Villa Leoni rauschten uns fröhliche Lieder, Alpengejodel, Gitarrenklänge, Gelächter und Jauchzen begrüßend entgegen.
1: Auwe, er schon wieder, der Bruckbrei.
2: Die wahre Heiterkeit, das wahre Leben am See ist nur auf der Villa Leoni zu Hause, dessen bejahrter Besitzer selbst noch jugendlich, fröhlich die Kreise seiner muntern Gäste belebt und Scherze mit Scherzen vergilt.
1: Mei, ist dieser Geschwurschädel der Bruckbrei. Wenn man schon Friedrich Wilhelm heißt, muss dir eigentlich nix wundern.

0: Dass Clara Metzger-Vespermann in Leoni ein- und ausging, das wissen wir vor allem aus einer Quelle, nämlich von dem Schriftsteller, Journalisten oder man könnte sagen Klatschreporter Friedrich Wilhelm Bruckbräu.
1: Es wurde gelacht, gescherzt, geneckt, gesungen. Junge Herren mit und

0: ohne Gitarren umschwärmten den Tisch. Begann der eine mit lieblicher Tenorstimme: Dies Bildnis ist bezaubernd schön. So stießen vier andere taktmäßig ihre Gläser aneinander und brummten im tiefsten Bass: Uns ist alles eins, uns ist alles eins, ob wir Geld haben oder keins.
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0: Leoni, damals Assenbuch, bekam seinen Namen erst 1825, als ein pensionierter Hofsänger der Münchner Hofmusik, Josef oder Giuseppe Leoni, gebürtig aus Sizilien, sich dort niederließ und ein Gasthaus eröffnete. Und nach diesem Gasthaus Leoni wurde dann der Ort Leoni benannt. Der wurde sozusagen zum ersten Hotspot der Münchner Kulturszene am Starnberger See.
1: Die Preise sind kaum merkbar höher als in München selbst. Das originellste und selbst in der Geldklemme noch heiterste unter allen Völkern der Erde, das Theatervolk, erholt sich hier von seinen Anstrengungen aus der Hofbühne.
0: Die Schauspieler, Sängerinnen, Musiker, Schriftsteller, Journalisten sind rausgefahren zum Starnberger See und sind dort eingekehrt, haben dort gefeiert und haben dieses Gasthaus gerühmt und sehr viel Publicity dafür gemacht. Und dann dadurch wurde es innerhalb von kurzer Zeit sehr bekannt und die Leute sagten, jetzt gehen wir zum Leoni. Und dadurch hat der Ort Assenbuch dann diesen neuen Namen bekommen, den er heute noch trägt.
1: Wir nahmen den Café in der langen Laube vor der Landfront der Villa im Freien unter fröhlichem Geplauder und Witzworten, die namentlich aus dem Munde Vespermanns wie Funken stoben. Unser liebes Klärchen, wie wir Frau Vespermann zu nennen pflegten, erfüllte unsere vereinte Bitte nicht, ein Jodelliedchen zu singen. Tut nichts, liebes Klärchen, sagte ich. Bis übermorgen werden Sie unsere mündliche Bitte und die Schilderung Ihrer grausamen Versagung derselben gedruckt in der Zeitung lesen.
2: Na na, ich sing schon,
1: erwiderte sie lachend mit einer abwehrenden Bewegung der rechten Hand und sang das Lied »Wenn der Gemsbock über den Stiegel springt« etc. und jodelte so entzückend und kräftig, dass die Töne wie ein Strom fernhin rauschten.
2: So ein Kasperl.
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0: Ein dreimaliges donnerndes Bravo und Händeklatschen erscholl.
1: Schott, dass der Weber das nicht mehr erleben kann. 2 Monate ist er jetzt schon tot. Am 5. Juni ist er gestorben in London. Und der Leoni hat er erst letztes Jahr aufgemacht. Aber an See, den hat der Weber gut kennt und sich gern dran erinnert.
2: Wo sind die schönen Starenberger Zeiten?
1: Und am Leoni ist er doch auch begegnet. Der war doch da im Chor beim Freischütz, wo ich die Agathe gesungen hab. Einzig und unerreichbar. Das hat er gesagt, der Weber.

0: Bereits im Jahr 1811, als der Starnberger See eigentlich noch ein ganz ruhiger Fleck war, da kam Karl Maria von Weber mit Freundinnen und Freunden von der Münchner Hofkapelle mit der Pferdekutsche nach Starnberg. Sie haben einen Ausflug gemacht, eine Landpartie, wie man damals sagte.
1: Donnerstag, 9. Mai 1811. Um 3 Uhr abgefahren mit Beermann und anderen nach Starnberg. Abends da angekommen nach einigen Fatalitäten, als verlorenes Rad, zerbrochene Bouteille. Es ist eine herrliche Gegend und tut einem sehr wohl auf die Wüste um München.
0: Beermann war eigentlich derjenige, der die Klarinette als Soloinstrument so richtig etabliert hat. Also ein sehr wichtiger Protagonist dieses Instruments als Soloinstrument. Entsprechend hat Weber eben auch wirklich sehr virtuose und sehr ausgreifende Passagen geschrieben in diesen Klarinettenkonzerten, wo der Ambitus, also der Tonumfang der Klarinette, sehr schön ausgespielt wird und die Fähigkeit der Klarinette, eben Stimmungen wiederzugeben, sehr schön umgesetzt wird.
1: Freitag, 10. Mai 1811. Den ganzen Tag herumgefahren auf dem Wasser. Abends um 6 Uhr weggefahren und um 9 Uhr wieder in München angelangt. Die ganze Partie kostet 7 Gulden, 30 Kreuzer.
0: Heute ist natürlich vieles bebaut, aber zu Webers Zeit war das natürlich kaum erschlossen. Er ist dann wohl von Starnberg mit der Kutsche nach Berg gefahren, hat dort irgendwie um die Wette komponiert, also im Auftrag von einer Frau, mit der Weber wohl einen Flirt hatte.
1: Donnerstag, 11. Juli 1811, Nachmittag nach Starnberg gefahren. Hundewetter, schlechtes. Freitag früh eine Canzone a tre komponiert. Poisel, Danzi und ich mussten jeder eine machen. Danzi wurde um 2 Takte früher fertig als ich. Ich komponierte Son troppo innocente nell'arte d'amar.
0: Es ist ziemlich sicher, dass Karl Maria von Weber tatsächlich ein Werk, teilweise vielleicht sogar auf dem Boot, auf dem Wasser, geschrieben hat, und zwar einen Satz aus dem Klarinettenkonzert, das er für seinen Freund Heinrich Beermann geschrieben hat. Beermann war nämlich mit dabei. Und dann haben sie quasi hier sich auch von der Wettererscheinung und von der Landschaft und vom Rauschen des Wassers und von einem heranziehenden Gewitter inspirieren lassen.
1: Montag, 15. Juli 1811, abends gesungen und mit Beermann auf dem See gefahren. Dienstag, 16. Juli, den ganzen Tag sehr angenehm verlebt mit Musik, im Kegeln verloren. Nach Tische Frenzel in Allmannshausen besucht, im Sturm zurückgefahren. Herrliche Naturerscheinung. Am Konzert für Beermann komponiert. Mittwoch, 17. Juli, früh Adagio für Beermanns Konzert angefangen. Nachmittag kam das wütende Heer von München an. Allgemeine Verstimmung. Wasserfahren, Kegeln, elend geschlafen, weil wir den Weibern unsere Betten gaben. Donnerstag, 18. Juli. Wieder ruhig und vergnügt, da die anderen weg waren. Viel Musik gemacht. Pistolen geschossen. Kegeln. Abends zurück nach München, da angekommen um 1 Uhr.
2: Wir sind hier eigentlich in so einer Art Hinterhof. Wenn man hier ein bisschen hochschaut, das Gebäude, dieser Gebäudeturm da jetzt hier, das ist die Rückseite vom Resi, vom Stadtschauspiel, und ist aber tatsächlich ursprünglich das Cuvier-Theater. Wissen ganz viele Leute nicht. Die kennen das Cuvier-Theater am heutigen Ort, halt, wo der Eingang am Brunnenhof ist. Aber tatsächlich, das befindet sich dort ja erst seit 1958. Und das ist der Ort, wo nicht nur Mozarts Idomeneo uraufgeführt wurde, sondern eben auch die Oper von Karl Maria von Weber mit dem schönen Namen Abu Hassan.

Dienstag, 4. Juni 1811, abends zum ersten Male Abu Hassan aufgeführt. Da immer bei mir etwas Besonderes sein muss,

0: So entstand während dem ersten Stück ein blinder Feuerlärm, den Diebe veranlasst hatten. Doch ging meine Oper vortrefflich und gefiel sehr.
1: Na, Oper ist ja auch übertrieben. Es sind ja nur 60 Minuten. Es ist ein Singspiel.
0: Ich höre überall, dass es ein großer Triumph für mich ist, dass meine Oper Abu Hassan gefallen hat. Denn erstlich schimpft der Winter und sein ganzer Anhang darüber und erklärt es für elendes Zeug, in dem kein Elan zu finden wäre. Und zweitens gibt es noch so eine Anzahl junger Rezensionierer und Kompositeurleins all hier, denen ich auch ein Dorn im Auge bin, da alle, die besten Künstler und das Publikum, an mir hängt und sie fürchten, ich möchte hierbleiben. Winter benahm sich abends elend gegen mich. Ich mache mir nun zwar nichts daraus, aber es tut doch immer sehr wehe zu sehen, dass ein großer Mann so kleinlich sein kann.
2: Ja, so war er heute, der Winterbäder, ein Grantler. Aber eigentlich war er ganz ein pfundiger Kerl. Als Pflegetochter hat er mich aufgenommen und schon als Kind bin ich bei ihm auf der Bühne gestanden, als jodelnder Tiroler Knabe. Und mit 15 hat's dann richtige Konzerte gegeben. Am schönsten war's, wenn der kolossale Winter mir Singunterricht gegeben hat. Der alte Riese hat sich da ans Klavier hingesetzt und angefangen drauf rumzuschlagen und mit den großen Händen drauf loszuhämmern, dass jedes Mal nachher der Flügel verstimmt und oft die Sorten gerissen waren.
3: Er wollte, dass seine Werke gut aufgeführt werden. Und der Erfolg eines Werkes hing ganz maßgeblich von der Qualität der Sänger ab. Der hat einfach geschaut, dass gute Leute seine Opern gesungen haben. Und deswegen war er auch daran interessiert, die auszubilden. Ich glaube, dieses Meister-Lehrlings-Verhältnis ist was, was auch damals noch nicht so ungewöhnlich war. Er hatte Töchter, also war es wahrscheinlich auch nicht wahnsinnig anrüchig, jetzt da eine noch in seine Familie irgendwie aufzunehmen.
4: Dr. Angelika Tasler, Musikerin und Musikwissenschaftlerin.

0: Peter von Winter, der Hofkapellmeister war, hat zwar in München nicht so viel Erfolg mit seinen Opern gehabt wie im Ausland, weil er ja vor allen Dingen für Italien Opern produziert hat, teilweise dann auch in London und Paris sehr erfolgreich war. Trotzdem wusste man in München ihn zu schätzen und war sich bewusst, wir haben hier einen erstklassigen Komponisten.
1: Erstklassig war er, der Winter. Wie man schon bei Salieri studiert, Mozart kennt, mit Schikaneda miteinander die Fortsetzung der Zauberflöte schreibt. Und 1796 hat er seinen größten Erfolg gehabt mit dem Singspiel Das unterbrochene Opferfest. Ja, und weil er so groß war, habe ich mich beim Gesangsunterricht hinter ihm auf dem Stuhl hinaufgestellt und mit der Notenrollen allweil den Takt auf seinen großen Kopf geschlagen. Der hat ja so viel weiße Haare gehabt, die sind weggestanden wie bei einem Stachelschwein und waren auch so hart wie Schweinsborsten.
0: Wenn man eine Zusammenschau betreibt aus den Äußerungen der Zeitgenossen, war er ein Typ. Ich glaube einfach, dass er halt ein wahnsinnig musikalischer Mensch war, im Sinne von, er hat nicht für Berühmtheit oder Geld Musik betrieben, sondern er wollte den ganzen Tag Musik machen und dadurch hat er die Leute mitgerissen.
1: Neben ihm ist ja allweil so eine kolossal große Schnupftabakdose gestanden, aus der er sich immer wieder so ein Prisen genommen hat und oft daneben präselt hat. Und wenn er nach der Unterrichtsstunde aufgestanden ist, dann hast du genau die Form von seinen großen Füß auf dem Boden sehen können.
0: Die hat, glaube ich, schon eine sehr außergewöhnliche Karriere gemacht. Und zwar auch ohne die Mätresse von irgendeinem Fürsten oder Herzog oder irgendwie sowas zu sein. Und die haben ja getourt bis zum Schluss. Also der Winter, der muss ja da uralt gewesen sein. Da hat der sich immer noch hingesetzt ans Klavier und hat die begleitet. Das muss wirklich ein gutes Team gewesen sein. Und der hat schon entscheidend dazu beigetragen, dass sie ihre Karriere gemacht hat, durch seine Bekanntheit auch. Also nicht nur durch seine Musik. Er hat sie mitgenommen auf Tournee. Und er war dann erstmal bei vielen Konzerten am Anfang der Garant, dass die Bude voll war.
1: Das schönste und rührendste Instrument, was der Mensch aus den Händen der gütigen Natur empfangen hat, ist seine Stimme. Das hat er gesagt. Der Mensch kann durch Worte seinen Melodien Leben und Bedeutung geben, die verborgensten Gefühle seines Herzens, jede Leidenschaft in die Wirklichkeit hervorrufen und die Akkorde der Seele mächtig erschüttern. Ho, schön, gell?
0: Peter von Winter scheint sehr früh in Kontakt mit der sehr, sehr guten Mannheimer Hofkapelle gekommen zu sein, hat dort schon als Kind Unterricht bekommen. Auffallend war wohl seine Körpergröße, schon von Kindheit an, weswegen man ihn relativ früh an den Kontrabass gestellt hat. Später hat er auch Geige gespielt.

0: Die Besonderheit der Mannheimer Hofkapelle rührt von der besonderen Geschichte des Kurfürsten Karl Theodor her. Der Karl Theodor hat ja auch insofern eine besondere Biografie, als er in der Thronfolge in die Situation gekommen ist, mehrere Höfe hintereinander zu übernehmen. Der ist dann zu diesen Höfen gereist, hat sich angeguckt, was dort verwendbar ist, und das hat er mitgenommen. Und weil er seine besondere Neigung zur Musik hatte, hat er immer die guten Musiker mitgenommen. Und dadurch ist ein Orchester entstanden, was aus guten Musikern aus verschiedenen Orten bestand. Das heißt, die hatten alle unterschiedliche Traditionen, vielleicht auch unterschiedliche Spielgewohnheiten. Und die Vereinigung von verschiedenen Musikern hat dazu geführt, dass man eine besondere Disziplin einführen musste. Also zum Beispiel den Bogenstrich oder das Aufeinanderhören dadurch verbessern, dass man die Musiker einer Gruppe zusammengesetzt hat. Das heißt, im Mannheimer Orchester ist die Disziplin entstanden, die heute für jedes moderne klassische Orchester vollkommen normal ist. Die Geigen sitzen beieinander, die Celli sitzen beieinander, die Bläsergruppe sitzt in einer bestimmten Sortierung beieinander. Das gab es vorher nicht, das ist im Mannheimer Orchester entstanden. Die letzte Fusion ist ja dann die mit der Münchner Hofkapelle. Eine Besonderheit, die auch die Mannheimer betrifft, ist die Behandlung der Bläser. Also erstens mal, die Bläserbesetzung war größer als in vielen anderen Orchestern. Und es ist ja immer so, dass Instrumente mit Komposition in direkter Verbindung stehen. Wenn ich eine Möglichkeit habe, dann wird sie auch benutzt. Winter hat in den ganz normalen Orchesterwerken auch die Bläser auf eine besondere Art eingesetzt, zum Beispiel um eine bestimmte Stimmung zu schaffen und besondere Klangfarben zu erzeugen. Und ein Beispiel, wo man sagen könnte, wo der romantische Klang herkommt, den wir dann bei Weber entstehen sehen, ist aus dieser Bläserbehandlung.
1: Übrigens befinde ich mich recht wohl hier und werde selbst vom Orchester, welches den Teufel im Leib hat und nicht wenig arrogant ist, sehr fetiert.
0: Weber hat in München von diesem Orchester, was ursprünglich die Mannheimer Hofkapelle war, sicher Klänge gehört, die kaum ein anderes Orchester dieser Zeit so erzeugen konnte. Und da kann man sich sehr gut vorstellen, dass diese Eindrücke ihn dazu veranlasst haben, seine eigene Musik in diese Richtung auszuformen und zu komponieren. Also das Vermischen von Sprache und Musik, wie es in dieser Wolfsschlucht-Szene vorkommt und so. In der Musik von Peter von Winter ist das alles schon da.
1: Mit dem neidischen Winter aber ging's mir komisch. Wie ich ihn besuchte, hielt er mich für einen Dilettanten und war erstaunt artig und freundlich. Das dauerte so ein paar Tage, bis er hörte, wie die Sachen eigentlich stehen. Und nun sah er mich nicht mehr an und war so grob, dass die dabeistehenden Musiker ihn laut ein Vieh nannten, um das ich mich nicht kümmern dürfe. Wie sehr setzt sich doch ein Mann so herunter, der es doch nicht nötig hat, da er auf seinen alten Lorbeeren ruhen kann.
0: Weber hat sich ja mehrfach über Winter geäußert. Und auch wenn Winter wahrscheinlich dadurch, dass er sich eben immer behaupten musste in diesem sehr umkämpften Umfeld und dadurch, dass er aus keiner einflussreichen Familie kam, wahrscheinlich immer so ein bisschen Minderwertigkeitskomplexe hatte, war Winter offensichtlich ein bisschen schwierig im Umgang.
1: So wie mein Vater die allmähliche Entwicklung meines Talentes sah, sorgte er mit der liebevollsten Aufopferung für dessen Ausbildung. Er brachte mich nach Salzburg, zu Michael Haydn. Der ernste Mann stand dem Kinde noch zu fern. Ich lernte wenig bei ihm und mit großer Anstrengung. Ende 1798 kam ich das erste Mal nach München.

0: In München erhielt ich Singunterricht bei Valesi und in der Komposition bei dem jetzigen Hoforganisten Kalcher.
1: Das Kloster Bernried am Starnberger See hatte eine Dependance, ein Klosterhaus in München in der Sendlinger Straße. Dieses Haus hatte einen Hauspfleger und das war ein gewisser Giovanni Valesi, italienisierter Name. Eigentlich hieß er Walleshauser. Und der war Sänger an der Münchner Oper und hat in dem Haus in der Sendlinger Straße auch eine private Musikschule unterhalten und hat viele junge Menschen unterrichtet, unter anderem auch den 12-jährigen Karl Maria von Weber, der zu ihm kam, um dort nicht nur Gesang, sondern auch Komposition zu studieren und hat dort dann auch eine Jugendoper geschrieben.
0: Mit unermüdetem Fleiße arbeitete ich mein Studium aus. Die Vorliebe zum Dramatischen fing an, sich bestimmt auszusprechen. Ich schrieb unter den Augen des Lehrers eine Oper, Die Macht der Liebe und des Weins. Eine große Messe, mehrere Klaviersonaten, Variationen, Violintrios, Lieder und so weiter, die später alle ein Raub der Flammen wurden.

0: 1802 machte mein Vater eine musikalische Reise mit mir nach Leipzig, Hamburg, Holstein. Es drängte mich nach der Tonwelt Wiens. Und zum ersten Male trat ich hinaus in diese Welt. Hier lernte ich nebst dem Umgange der bedeutendsten Künstler, des unvergesslichen Vaters Haydn etc., den Abt Vogler kennen. Auf Voglers Rat gab ich nicht ohne schwere Entsagung das Ausarbeiten größerer Dinge auf und widmete beinahe 2 Jahre dem emsigsten Studium der verschiedenartigsten Werke großer Meister, deren Bau, Ideenführung und Mittelbenutzung wir gemeinschaftlich zergliederten und ich in einzelnen Studien zu erreichen und in mir klarzumachen suchte. Ein Ruf zur Musikdirektorstelle nach Breslau eröffnete mir ein neues Feld zur Erweiterung der Effektkenntnisse. Ich schuf da ein neues Orchester und Chor, überarbeitete manche frühere Arbeiten und komponierte die Oper Rübezahl. Die vielen Dienstgeschäfte ließen mich nicht viel zu eigenen Arbeiten kommen. Desto besser konnte ich aber die so vielfach gestalteten und mit übergroßer Begierde in mich gesogenen verschiedenartigen Kunstprinzipe abgären und nach das Selbstständige, vom Schöpfer verliehene, hervortreten lassen.
1: Das war definitiv das Repertoire der Zeit und da war das Theater damals kein Stück anders als heute. Was erfolgreich war, das wurde gespielt. Punkt. Weber muss Winter geschätzt haben, aber als Kapellmeister musste er auch schlichtweg das beliebte Repertoire pflegen und dazu hat Winter definitiv gehört.

1806 zog mich der kunstliebende Prinz Eugen von Württemberg an seinen Hof. Hier schrieb ich 2 Symphonien, mehrere Konzerte und Harmoniestücke. Ich trat eine Kunstreise an und lebte im Hause des Herzogs Louis von Württemberg in Stuttgart. Hier schrieb ich eine Oper, Silvana, wieder Klaviersachen und so weiter, bis ich 1810 abermals eine Kunstreise antrat. Von dieser Zeit an kann ich ziemlich rechnen, mit mir abgeschlossen gewesen zu sein, und alles, was die Folgezeit getan hat und tun wird, kann nur Abschleifen der scharfen Ecken sein. Ich durchzog Deutschland nach verschiedenen Richtungen. Donnerstag, 14. März 1811, früh aus Augsburg abgereist nach München. Um 16:30 Uhr in München angekommen. In der Stadt herumgezogen, hat sich sehr verändert. Alle Türme

0: weg. Wollte ins Theater gehen, fand nirgends mehr Platz. Es war der Pumpernickel, Rochus Pumpernickel. Ein musikalisches Quodlibet von Ignaz Xaver Ritter von Seyfried. Okay, Gusto.
1: Die Stadt ist völlig im Umbruch gerade. Er ist ja schon als Kind hier gewesen oder als Jugendlicher und da war die Stadt noch weitestgehend ummauert. München, ja, platzt aus allen Nähten. Es sind 1811, haben so an die 65.000 Einwohner hier. Unter Kurfürst Karl Theodor war ja das erste Mal, dass dieser feste Mauerring, der München umgeben hat, dass der aufgebrochen wurde. Und jetzt wird dran gegangen, nach und nach tatsächlich die Mauer niederzulegen, die Türme abzureißen. Und da schreibt er, alle Türme weg.
0: Die ungeheure Menge Briefe, die ich hierher brachte, machten mich sehr schnell bekannt. Und ich kann sagen, dass ich auch eine gute Portion guten Ruf schon vorfand. Mein Hauptaugenmerk musste also dahin gehen, vor allem bei Hofe zu spielen.
1: Er hofft hier in München auf eine Möglichkeit, seine Musik aufzuführen. Und er hat auch eine Empfehlung in der Tasche, dass er tatsächlich hier vor König und Königin vorspielen darf. 1811 ist das ja noch unser Max Joseph, unser erster König und seine Frau Caroline. Wenn man hier sein Antrittskonzert geben will in München, dann besteht die Caroline, die Königin, darauf, dass es nur in ihrer Gegenwart passiert. Und jetzt muss er eben warten, bis gnädige Frau Zeit hat.
0: Den 18. hatte ich dann das Glück, ihrer Majestät der Königin vorgestellt zu werden, die mich sehr huldvoll empfing, aber bis jetzt noch nicht bestimmt hat, ob und wann ich bei ihr spielen soll. Denn obgleich ich die Erlaubnis zu einem Konzert in der Stadt von dem König bekommen habe, so kann ich doch nicht eher etwas arrangieren, ja selbst in keiner Gesellschaft spielen, bis die Königin mich gehört hat. Das frisst primo Zeit und secundo viel Geld. Und beides gebe ich nicht gerne weg und habe es nicht übrig.
1: Das dauert dann doch eine Weile und er wird schon immer ungeduldiger. Aber das Wunderbare ist ja, dass er in dieser Zeit Beermann kennenlernt, diesen herausragenden Klarinettisten. Und die werden ja ganz dicke Freunde, die beiden. Der spielt hier im Königlichen Hoforchester und er nutzt die Zeit, um schon mal ein kleines Concertino für den Beermann zu komponieren.

0: die Antwort der Gräfin Tassis erhalten. Ich sollte mein Konzert nur arrangieren. Also ist's mit dem Spielen bei der Königin nichts, wo ich so viele Hoffnungen dazu hatte und jeder sonst ankömmt. Abends mit Winter von 16:30 bis 21:00 geschwatzt und gesungen aus seinem Castor und Pollux.
1: Als es dann endlich soweit ist, dieses Antrittskonzert, das er hier dann tatsächlich geben darf vor den königlichen Hoheiten, das hat auch im alten Cuvilliers-Theater stattgefunden. Und man war so begeistert von diesem Concertino, dass der Karl Maria von Weber dann mit Aufträgen überhäuft wurde.
0: Seit ich für Bermann das Concertino komponiert habe, ist das ganze Orchester des Teufels und will Konzerte von mir haben. Sie überlaufen den König und die Intendanz. Auch ist es des Orchesters und aller Menschen Wunsch, mich hier als Kapellmeister angestellt zu sehen. Du weißt aber, was ich davon zu halten habe. Doch glaube ich, dass diese Gründe, verbunden mit der Überzeugung, dass im Sommer nirgends etwas zu machen ist, bedeutend genug sind, mich hier zu fesseln für 5 Monate. Und noch über alles dies habe ich den himmlischen Genuss des vortrefflichsten Orchesters, das mich auf Händen trägt.
1: So, wir machen uns jetzt mal auf den Weg zu dem Ort, wo die beiden Klarinettenkonzerte uraufgeführt worden sind. Ein ganz unscheinbarer Ort in der Münchner Prannerstraße, genau gegenüber vom rückwärtigen Eingang zum Hotel Bayerischer Hof.
0: Zur Abwechslung will ich dir auch erzählen, dass es mir an Liebesgeschichten auch nicht fehlt. Es sind wirklich einige interessante Bekanntschaften, die ich gemacht habe. Aber im Grunde langweilen sie mich doch alle. Denn dieses ewige Einerlei von Bösewerden, um sich wieder zu versöhnen,

0: rührt mich nicht. Inzwischen lasse ich mich freundlich davon unterhalten und denke mein Teil. Nun weißt du mein ganzes Lebensrezept.
1: Und wenn man jetzt mal nach gegenüber schaut, da finden wir ein ziemlich großes, längliches, eher tristes, graues Gebäude aus der Nachkriegszeit. Und ja, viele Münchner wissen gar nicht mehr, was da gestanden hat bis zur Kriegszerstörung 1944. Das ist das Palais vom Grafen von Seeau gewesen. Der Graf von Seeau ist Musikintendant gewesen, Ende des 18. Jahrhunderts hier. Und in diesem Gebäude befand sich ein großer Saal. Das war der sogenannte Redoutensaal. Und in diesem Redoutensaal, da hat der Graf von Seeau was ganz Revolutionäres getan für die damalige Zeit. Der hat nämlich in den 1790er Jahren begonnen, die ersten öffentlichen sogenannten Liebhaberkonzerte hier zu veranstalten. Das Bürgertum erstarkt. Das Bürgertum möchte jetzt Teilhabe. Hier in München ist über Jahrhunderte die Residenz der Dreh- und Angelpunkt des Musiklebens gewesen. Und die normalen Münchner haben den größten Teil nicht mitbekommen. Das ändert sich jetzt. Und dieser Saal hat sich relativ schnell etabliert als Konzertsaal und ist dann auch der Saal gewesen, in dem beide Klarinettenkonzerte von Karl Maria von Weber uraufgeführt wurden.
2: Das sind die, die er am Starnberger See komponiert hat, für den Bärmann.
0: Donnerstag, 13. Juni 1811. Nachmittag Probe, abends ein Konzert, worin Bärmann ganz vortrefflich mein F-Moll-Konzert blies. Sein Vortrag ließ mir nichts zu wünschen übrig. Auch gefiel es ausgezeichnet.

0: Ja, wir bleiben noch mal ein bisschen beim Redoutensaal. Diese öffentlichen Konzerte, die der Graf von Seeau in den 1790er Jahren ja schon angefangen hatte, so diese Liebhaberkonzerte, das ist ein bisschen eingeschlafen dann. Und im Jahr 1811 denkt sich jetzt das Königliche Hoforchester, ach, es ist doch eigentlich schade drum gewesen und wäre doch schön, das wieder zu beleben. Und Peter von Winter ist da wohl der federführende Mensch gewesen. Und er fand hier auch genau gegenüber von uns im Oktober 1811 das allererste Akademiekonzert statt. Für Münchner Musikgeschichte ist das schon was Besonderes, denn die Akademiekonzerte, die Konzertreihe besteht ja bis heute. Und die Akademiekonzerte sind die älteste Konzertreihe Deutschlands, die ununterbrochen besteht.
1: Mit allerhöchster Bewilligung wird Unterzeichneter die Ehre haben, Montag, den 11. November 1811 im Redoutensaal ein großes Vokal- und Instrumentalkonzert zu geben und sich darin auf dem Fortepiano hören zu lassen. Billette zu 1 Gulden und 12 Kreuzer in den Saal und zu 36 Kreuzer auf die Galerie sind auf dem Rindermarkt Numero 119 über 4 Stiegen in der Wohnung des Konzertgebers und abends an der Kasse zu haben. Karl Maria von Weber.
2: Mei, das Konzert war ein narrischer Erfolg. Sogar der Kronprinz Ludwig, also der König Ludwig I., war da. Da, was der Kritiker da geschrieben hat? Ich habe noch keine Ouvertüre gehört, die prachtvoller und majestätischer gewesen wäre. Sie wurde mit Feuer und Pünktlichkeit gegeben. Eine Arie von Madame Regina Lang mit so bezaubernder Stimme und so kräftigem Ausdrucke vorgetragen, dass uns nichts mehr zu wünschen übrig blieb, atmete voll unaussprechlicher Empfindung. Man behauptet, diese verdienstvolle Künstlerin wolle die hiesige Bühne verlassen und ist darüber umso bestürzter, als man ihr begeistertes Spiel als Myra noch nicht vergessen hat. Wer könnte das Opferfest wiedersehen, ohne nicht jedes Mal durch das Spiel einer an ihrer Stelle getretenen Sängerin an die eigentliche Myra erinnert zu werden? Der hat mich noch nicht als Myra gehört. Und der Weber hat meine Agathe ja dann... Ich glaube, das habe ich ja schon mal erwähnt.
1: Mein Konzert fiel so brillant aus wie noch nie eines in München. Die Ouvertüre wurde, wie alles, göttlich exekutiert. Und sie ist gewiss das kraftvollste und klarste, was ich geschrieben habe.

0: Weber konnte sich aber nicht dazu durchringen, in München zu bleiben und dort vielleicht einen Kapellmeisterstatus anzustreben, sondern er war damals noch etwas auf Suche und hat dann erst in Prag als Operndirektor und dann später in Dresden als Operndirektor Fuß gefasst mit festen Anstellungen.
1: Aber vorher hat er noch schnell ein Fagottkonzert komponiert. Und er ist immer wieder gern gekommen, zu uns an die Isar. Man kann ja schon fast sagen, er ist irgendwie der Lieblingskomponist der Münchner geworden. Ich hab dann mit 17 Jahren endlich die Myra singen dürfen im unterbrochenen Opferfest. Ich war, wenn ich erwachte, stets heiter und stets froh. Zur Hofsängerin haben sie mich da gleich gemacht. Und von meinem ersten Honorar habe ich meine Eltern dann eine Wohnung gekauft. Bar bezahlt und das in München bei denen Wohnungspreise. Mei, da hat er geschaut, der Papa, wie ich die Tür aufgemacht habe und gesagt habe, so, Herr Vater, jetzt haben sie eine Heimat für immer.
2: Berlin, 15. Oktober 1816. Winter war da mit Mademoiselle Metzger.
1: Stimmt, da haben wir uns alle drei in Berlin getroffen. Und dann war doch 1817 die Uraufführung vom Winter sei Maometto an der Mailänder Scala und dann noch kleiner die Uraufführung seiner Oper Idue Valdobiri.
2: Frei zog ich abermals in die Welt, ruhig den Wirkungskreis erwartend, den mir das Schicksal zuführen würde. Viele und schöne Erbietungen kamen mir von allen Seiten entgegen. Der Ruf zur Gründung einer deutschen Oper in Dresden konnte allein mich aufs Neue festhalten. Und wenn Sie einmal einen Stein über meine Hülle legen, so werden Sie mit Wahrheit darauf schreiben können: Hier liegt einer, der es wahrhaft redlich und rein mit Menschen und Kunst meinte.
1: Aber bis dann 1826 soweit war, sind wir uns noch oft begegnet. Ich bin ja narrisch früh unterwegs gewesen, meistens mit dem Winterbäder. Berlin, Dresden, Mailand. Ha, wie sie das anhört.
0: Clara Vesper, man machte dann also eine steile Karriere als wirklich sehr, sehr junge Frau mit 17, 18, 19, 20 Jahren, dann große Partien gesungen. 1822 dann in der Münchner Erstaufführung von Webers Freischütz die Agathe gesungen, also durchaus wirklich eine sehr anspruchsvolle Partie. Und Weber schwärmte dann, dass Clara unerreicht sei in dieser Rolle.
1: Sag es doch! 1819 Prima Donna in München.
0: Das ist natürlich schon bemerkenswert, dass eine so junge Sängerin innerhalb so kurzer Zeit doch so eine Karriere gemacht hat.
1: Ja, dem Freischütz und dem Weber habe ich viel zu verdanken.
2: Victoria können wir schießen. Der Freischütze hat ins Schwarze getroffen. Kein Mensch erinnert sich, eine Oper so aufgenommen zu sehen. Es ist wirklich der vollständigste Triumph, den man erleben kann. Manche Szenen wirkten bei weitem mehr, als ich geglaubt. Zum Beispiel der Abgang der Brautjungfern. Ouvertüre und dieses Volkslied wurden da capo verlangt.
1: 1821 kam's denn in Berlin zum ersten Mal gespielt. In dem Jahr habe ich meinen Wilhelm geheiratet. Seitdem bin ich nicht mehr die Clara Metzger, sondern die Madame Vespermann. Und dann 1822 natürlich der Freischütz da in München. Ich sag nur, einzig und unerreichbar. So oft die Oper gehen wird, das Haus ist gesteckt voll.
2: August 1823, Dresden, 10 Uhr, Generalprobe, Opferfest, Vespermann. 7. August 1823, gearbeitet, um 2 Uhr nach Dresden, Opferfest, Vespermann, sehr gut. 12. August 1823, gearbeitet, um 2 Uhr nach Dresden, Johann von Paris von Boieldieu, Vespermann. 14. August 1823, um 3 Uhr nach Dresden, Freischütz, Vespermann.
1: Mai, Dresden. Sie legte als Agathe eine Innigkeit, Zartheit und Anspruchlosigkeit in die herrlichen Töne. So haben sie es geschrieben. Möge sie uns bald und auf längere Zeit einmal wiederkehren.
3: Tja, zwing's meiner schon.
1: Im Oktober 1825 ist der Winterberger gestorben. Der hat gar nicht mehr hören können, wie ich 2 Monate später die Eglantine in der Oriente vom Weber gesungen hab. Und dem Weber, dem ist so schon auch gar nicht mehr so gut gegangen. Er ist Anfang 1826 nach London gefahren.
2: Ein solcher dunkelgelber Nebel, es ist ordentlich schauerlich. Nein, in diesem Klima möchte ich nicht leben. Selbst am heitersten Tage kann man nicht bis an das Ende eines großen Platzes sehen, ohne Nebelwolken, die den Horizont bedecken.
1: Und während bei uns die Saison am Starnberger See angefangen hat, beim Leoni draußen, ist dem Weber allweil schlechter gegangen.
2: Wo ist der frohe, kräftige Lebensmut hin? Dieses ewig ängstliche Beobachten meiner selbst. Vermeiden ist gar zu störend. Da ist diese abscheuliche Kurzatmigkeit, dieses krampfhafte, angegriffene Wesen. In der Welt soll nichts vollkommen sein, und bei viel Licht ist viel Schatten.
1: In der Nacht zum 5. Juni 1826 ist er dann in London gestorben. Das war eine komische Zeit. Erst der Winter, dann der Weber.

0: Beim Leoni haben wir ganz oft an die zwei gedacht. Komische Sachen sind da passiert. Ja, und wie ich da gejodelt hab, da ist mir ein Jäger aufgefallen beim Leoni draust.
1: Ich hatte bemerkt, dass sie während des Singens einen alten, eisgrauen Jäger beobachtet hatte, der aufmerksam dem Jodeln lauschte, dann aber am unteren Ende unseres Tisches Platz nahm. Das gute, liebe Klärchen brachte ihm eigenhändig ein großes Stück Braten und einen Teller voll Brot nebst Messer und Gabel, und eine Kellnerin folgte ihr mit einer Maß Bier. Ich stand neben der wohltätigen Spenderin, als sie alles mit den Worten vor ihm auftischte.
0: So, ja, Rasmo, lasst es euch schmecken, zahlt es schon.
2: Vergelt's euch Gott tausendmal, erwiderte er. Gejodelt habt's aber so prächtig, wie ich's im Gebirg gar nie gehört hab. Und bin doch ein steinalter Kerl.
0: Passt schon,
1: äußerte sie und eilte fort. Plötzlich wurde der Jäger blass. Seine Augen schienen zu erstarren. Er zitterte und fuhr mit der rechten Hand nach seinem Herzen. Ich fürchtete, der Schlag habe ihn getroffen. Dieser Zustand dauerte aber kaum 3 Sekunden. »Ist euch übel geworden?«, fragte ich.
2: »Übel grad nicht, wie einem sonst übel wird. Es ist ein Zustand, den ich nur höchst selten hab. Da presst's mir dann das Herz zusammen, dass ich mein, ich müsst sterben. Ist aber immer gleich vorbei. Dieser Zustand überfällt mich, so oft ich einer Person ins Gesicht schaue, die nimmer länger als ein Jahr lebt. Tut mir recht leid um die herzgute Person. Aufs Jahr, um diese Zeit, hört sie kein Mensch mehr singen.
0: Wenn der Gamsbog über Stiergei springt und die Sinnrin so feine Lieder singt, und wenn der Stier springt auf die weiße Kur, jetzt gehen wir heim.

tatsächlich, so kommt's. Sie stirbt im Jahr 1827. Und diese Geschichte überschreibt Ruckbräu mit der Bezeichnung der Leichenseher und behauptet dann, es gäbe ja bekanntlich Menschen, die den Tod anderer voraussehen können. Aber das ist natürlich eine sehr konstruierte Geschichte, die natürlich

Lerchen starb in München am 6. März 1827, morgens 4:15 Uhr, an einer Entzündungskrankheit von 4 Wochen. In einem Sonette von mir gefeiert, von Tausenden beweint. Nur 9 Monate nach Karl Maria von Weber.

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1: 15 Uhr die Nachrichten des Bayerischen Rundfunks mit Gudrun Skupin. Die Übersicht. Koalition hat laut Kanzler Merz Kraft für nötige Reformen. Papst würdigt in Madrid Spaniens Einsatz für Frieden. Ebola-Patient wird aus Berliner Charité entlassen. Das Wetter zunehmend bewölkt und vereinzelt Schauer. Linstow im Landkreis Rostock. Laut Bundeskanzler Merz werden Union und SPD die geplanten Sozialreformen trotz interner Diskussion beschließen. Beim Parteitag der CDU Mecklenburg-Vorpommern in Linstow sagte Merz, dafür habe die Koalition die Kraft und die notwendige Geschlossenheit. Mit Blick auf die Reform der Krankenkassen, der Pflege und der Rente forderte Merz, sowohl das Schlechtreden als auch parteipolitische Spielchen einzustellen. Der CDU-Chef ging auch auf das Spitzentreffen im Kanzleramt nächsten Mittwoch ein, bei dem er mit Gewerkschaften und Wirtschaftsverbänden beraten will. Er forderte diese auf, dass sie der Politik gemeinsame Reformvorschläge unterbreiten. Beide Seiten hatten zuletzt vehemente Kritik an den aktuellen Vorhaben der Koalition geäußert. Neubiberg bei München. Anlässlich des Tags der Bundeswehr hat Verteidigungsminister Pistorius die Fortschritte bei der Aufrüstung der Truppe gelobt. Am Standort der Universität der Bundeswehr in Neubiberg sagte Pistorius, man arbeite erfolgreich und schnell daran, dass die Soldatinnen und Soldaten die beste Ausstattung und Ausbildung bekämen. Denn Deutschland müsse als größter NATO-Partner in Europa die volle Abschreckungskraft entwickeln, so der Verteidigungsminister.

0: er mit Blick auf die Bedrohung durch Russland. Pistorius sieht nach eigenen Worten auch einen Mentalitätswandel in der Bevölkerung. Die Menschen akzeptierten immer mehr, dass es diese Bedrohung gebe. Die Bundeswehr zeigt heute deutschlandweit an 10 Standorten Besuchern unter anderem Eurofighter und Leopardpanzer. In den ersten Stunden kamen bereits mehr als 100.000 Menschen. Madrid. Der Papst ist am Vormittag zu seinem Besuch in Spanien eingetroffen. König Felipe und Königin Letizia begrüßten Leo XIV. Am Flughafen von Madrid. Bei einem Empfang im Palast würdigte das Oberhaupt der katholischen Kirche anschließend Spaniens Einsatz für Frieden und Solidarität zwischen den Völkern. Ähnlich wie die linksgerichtete Regierung in Madrid sieht der Papst die Angriffe Israels und der USA auf den Iran kritisch. So hatte Ministerpräsident Sanchez dem US-Militär untersagt, Stützpunkte in Spanien für Attacken gegen Teheran zu nutzen. Leo wiederum sagte etwa in seiner Osterbotschaft, Christen könnten nicht an der Seite derer stehen, die Bomben abwerfen. Beide zogen damit die Kritik des amerikanischen Präsidenten Trump auf sich. Berlin. Nach gut 2 Wochen Behandlung in der Charité ist der US-amerikanische Ebola-Patient aus der Klinik entlassen worden. Der Arzt, der sich in der Demokratischen Republik Kongo infiziert hatte, befinde sich in einem guten Gesundheitszustand, teilte die Klinik mit. Seit einer Woche sei kein Virus mehr bei ihm nachgewiesen worden. Damit kann die Isolationsanordnung aufgehoben werden. Der Ebola-Ausbruch im Kongo und in Uganda ist nach Angaben der Weltgesundheitsorganisation noch weit davon entfernt, unter Kontrolle zu sein. Das Wetter in Bayern. Am Nachmittag mal Sonne, mal Wolken, dazu an den Alpen sowie in Franken einzelne Schauer und teils kurze Gewitter, maximal 19 bis 24 Grad. In der Nacht noch einige Wolken und nachlassende Schauer, Tiefstwerte von 13 bis 9 Grad. Morgen meist trocken mit Sonne und Wolken, in Alpennähe einzelne Schauer. Am Montag sonnig bis locker bewölkt, erst zum Abend hin Schauer. Tageshöchstwerte 20 bis 28 Grad. Es ist 15.04 Uhr.
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2: Mit Susanne Kruse, herzlich willkommen. Opus 13, das steht ausnahmsweise nicht für ein Werk, sondern für ein Ensemble. Opus 13, so nennt sich ein Streichquartett, das 2014 in Oslo gegründet wurde und seither zusammenspielt. Sonoko, Miriam Welde und Edvard Erdal spielen erste und zweite Geige und kommen aus Norwegen. Und die beiden tieferen Streicher, der Bratscher Albin Usjärvi und der Cellist Daniel Torell, stammen aus Schweden. Vergangenes Jahr haben die vier sowohl die Wigmore Hall International String Quartet Competition als auch den internationalen Streichquartett-Wettbewerb von Bordeaux gewonnen. Was die drei Herren und ihre Primarier so einzigartig macht, das unterstreicht der Kommentar, den unser Tonmeister zum heute zu hörenden Konzertmitschnitt aus Icking von Ende Februar abgab. Zitat: Ich habe selten ein so blitzsauber spielendes Quartett gehört. So schrieb Johannes Müller. Und weiter: Die Obertöne greifen perfekt ineinander und so entsteht ein satter Quartettsound, der richtig Spaß macht zu hören. Diese Perfektion können Sie jetzt zuerst in einem Stück des schwedischen Komponisten Wilhelm Stenhammar erleben. Hier sein viertes Streichquartett, das zwischen 1904 und 1909 entstanden ist.

Applaus für das Ensemble Opus 13 auf BR Classic, das im Februar in Icking zu Gast war und im Konzertsaal des Rainer-Maria-Rilke-Gymnasiums ein skandinavisches Programm gespielt hat. Das war das Streichquartett Opus 25 in A-Moll des schwedischen Komponisten Wilhelm Stenhammar. Und aus Schweden stammt auch das nächste Stück von Britta Byström, eine der meistgespielten nordischen Komponistinnen. Geboren 1977, wuchs sie an der Ostküste Schwedens auf. Interessanterweise kommt Britta Byström von der Trompete her und für ihr Instrument waren auch ihre ersten Werke bestimmt, bevor sie sich langsam an orchestrale Musik herantastete. Britta Byström hat an der Akademie von Stockholm studiert und inzwischen auch viele Auftragswerke weltweit realisiert. Für das 150-jährige Jubiläum der Royal Albert Hall in London steuerte Britta Byström beispielsweise die Komposition Parallel Universes bei. Das Stück Images from a Floating World, das wir jetzt von ihr hören können, stammt aus dem Jahr 2019. Es handelt sich um 6 sehr kurze Klangbilder mit ganz unterschiedlichen Stimmungen, die viel Raum für eigene Interpretation lassen. Es spielt das Quartett Opus 13.

Opus 13, ein Streichquartett aus Oslo auf BR Classic mit Musik der schwedischen Komponistin Britta Byström. Das war ihre Komposition Images from the Floating World. Das Werk eines Norwegers ist das nun folgende Streichquartett in G-Moll. Edvard Grieg hat es in den Jahren 1877-78 geschrieben. Es ziele auf Weite, Flug der Fantasie und vor allem auf Klangfarben der Instrumente. So hat es Grieg selbst beschrieben. Allen vier Sätzen liegt ein Mottothema zugrunde.

Kammermusik von Edward Grieg, sein Streichquartett Opus 27 in G-Moll auf BR Klassik, gespielt vom Ensemble Opus 13, das im Februar den Auftakt gab in die Saison 2026 der Meistersolisten im Isartal. In Icking war Opus 13 zu Gast und hat im Konzertsaal des Rainer-Maria-Rilke-Gymnasiums gespielt und hatte auch eine Zugabe dabei.

Eine Streichquartettbearbeitung des schwedischen Volksliedes Ach Wärmland, du Schöne, gespielt vom Ensemble Opus 13, das wir heute Nachmittag auf BR Classic in einem Konzertmitschnitt vom 28. Februar kennengelernt haben, als das Quartett in Icking auftrat, bei den Meistersolisten im Isartal. Zu zweit spielt es sich doch gleich besser, dachten sich wohl auch die Brüder Lukas und Arthur Jüssen, und haben ein Klavierduo gegründet. Geboren wurden die beiden im holländischen Hilversum, wo die Mutter Querflöte unterrichtet und der Vater Paukist des Radiophilharmonieorchesters ist. Von dort ging es 2005 für die Brüder zu Maria João Pires nach Portugal und Brasilien, wo sie gemeinsam Unterricht bei ihr bekamen. Ein Jahr später hatten Lukas und Arthur Jüssen dann einen Auftritt vor der niederländischen Königin Beatrix und seither stehen die Brüder mit Orchestern wie dem Konzertgebouworchester, dem Symphonieorchester des Mariinsky-Theaters oder der Kammerata Salzburg auf der Bühne und gaben bislang Konzerte in Europa, Japan, China, Südkorea und Australien. Neben ihren Auftritten mit Orchestern werden Lukas und Arthur Jüssen auch für ihre Arbeit im Duo geschätzt. Hier sind sie auf BR Classic mit Sergei Rachmaninows Suite für zwei Klaviere, Opus 17,

Die beiden klavierspielenden Brüder Lukas und Arthur Jüssen auf BR Classic mit einem Stück von Sergei Rachmaninow, seiner Suite für zwei Klaviere Nummer 2, mit der sich onstage allmählich dem Ende neigt. Vor den 17 Uhr Nachrichten noch ein Kammermusikensemble, das Klassik anders denkt und Werke von Vivaldi, Mozart oder Mendelssohn mit Elementen aus Minimal Music und Elektro verbindet. Spark, die klassische Band, die in ihren Konzerten ein Instrumentarium aus über 40 verschiedenen Flöten zum Einsatz bringt. Jetzt mit Mozart vor den Nachrichten. Ich bin Susanne Kruse und wünsche Ihnen ein schönes letztes Pfingstferienwochenende mit BR Classic.

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1: 17 Uhr, die Nachrichten des Bayerischen Rundfunks mit Gudrun Skupin. Die Übersicht. Koalition hat, laut Kanzler Merz, Kraft für nötige Reformen. Pistorius sieht Bundeswehr bei Aufrüstung auf Kurs. Bundespolizei legt Bilanz zu unerlaubten Einreisen vor. Das Wetter zunehmend bewölkt und vereinzelt Schauer. Linstow im Landkreis Rostock. Laut Bundeskanzler Merz werden Union und SPD die geplanten Sozialreformen trotz interner Diskussionen beschließen. Beim Parteitag der CDU Mecklenburg-Vorpommern in Linstow sagte Merz, dafür habe die Koalition die Kraft und die notwendige Geschlossenheit. Mit Blick auf die Reform der Krankenkassen, der Pflege und der Rente forderte Merz, sowohl das Schlechtreden als auch parteipolitische Spielchen einzustellen. Der CDU-Chef ging auch auf das Spitzentreffen im Kanzleramt nächsten Mittwoch ein, bei dem er mit Gewerkschaften und Wirtschaftsverbänden beraten will. Er forderte diese auf, dass sie der Politik gemeinsame Reformvorschläge unterbreiten. Beide Seiten hatten zuletzt vehemente Kritik an den aktuellen Vorhaben der Koalition geäußert. Neubiberg bei München. Verteidigungsminister Pistorius hat Kritik zurückgewiesen, wonach die Aufrüstung der Bundeswehr nur langsam vorankommt. Man arbeite erfolgreich daran, dass die Soldatinnen und Soldaten die beste Ausstattung und die beste Ausbildung bekämen. Die größte Herausforderung ist nach seinen Worten weiterhin die Bedrohung durch Russland. Als größter NATO-Partner müsse Deutschland deshalb die volle Abschreckungskraft entwickeln. Pistorius äußerte sich beim Tag der Bundeswehr in Neubiberg, wo die Truppe eine eigene Universität unterhält. Dort und an 9 weiteren Standorten zeigte die Bundeswehr Besuchern heute ihre Fähigkeiten. Potsdam. Die Bundespolizei hat seit Mai vergangenen Jahres über 50.300 unerlaubte Einreisen nach Deutschland festgestellt. Das teilte die Behörde in einer Bilanz mit. Knapp 36.800 Personen seien dabei unmittelbar an der Grenze oder wegen eines illegalen Grenzübertritts zurückgewiesen worden. 307 Menschen sogenannter vulnerabler Gruppen äußerten ein Asylgesuch. Im Rahmen der Kontrollen konnten Bundespolizisten zudem knapp 9.400 Menschen mit offenen Haftbefehlen festnehmen. Vor rund einem Jahr hatte Innenminister Dobrindt die Grenzkontrollen intensiviert. Er beauftragte die Bundespolizei, Asylbewerber zurückzuweisen, mit Ausnahme von Kranken, Schwangeren und anderer Menschen, die besonderer Hilfe bedürfen. Zuvor waren lediglich Menschen ohne Asylgesuch und Ausländer mit einer Wiedereinreisesperre abgewiesen worden. Madrid. Papst Leo XIV. Hat in seiner ersten Rede in Spanien davor gewarnt,

0: mit dem Schüren von Polarisierungen Popularität zu gewinnen. Statt, so wörtlich, fruchtloser Vereinfachungen, gelte es, die Komplexität der gesellschaftlichen Wirklichkeit anzuerkennen, sagte er vor Politikern und Diplomaten im Königspalast von Madrid. Es sei eine besondere Berufung für Europa, jenen identitären Ansätzen zu entfliehen, die alles zu erklären scheinen, aber die Welt mit Gespenstern und Feinden bevölkerten. Die Rede wurde mit stehendem Applaus bedacht. Leo XIV. War am Vormittag zu seinem mehrtägigen Besuch eingetroffen. König Felipe und Königin Letizia hatten ihn am Flughafen von Madrid begrüßt. Paris. Die Tennisspielerin Mira Andreeva hat die French Open gewonnen. Die 19-jährige Russin besiegte im Finale soeben die Außenseiterin Maja Chwalinska aus Polen mit 6:3 und 6:2. Chwalinska hatte sich als 114. der Weltrangliste erst über die Qualifikation einen Startplatz im Hauptfeld erkämpft und dort mit starken Leistungen für Furore gesorgt. Für sie und ihre Gegnerin Andreeva war es jeweils das erste Grand-Slam-Finale der Karriere. Das Wetter in Bayern. Am Nachmittag mal Sonne, mal Wolken, dazu an den Alpen sowie in Franken einzelne Schauer und teils kurze Gewitter, 19 bis 24 Grad. In der Nacht noch einige Wolken und nachlassende Schauer bei 13 bis 9 Grad. Morgen meist trocken mit Sonne und Wolken, in Alpennähe einzelne Schauer. Am Montag sonnig bis locker bewölkt, zum Abend hin sind Schauer möglich. Höchstwerte 20 bis 28 Grad. Es ist 17.05 Uhr. Zur Verkehrslage: A8 Salzburg Richtung München, zwischen Weyern und dem Kreuz München Süd, stockender Verkehr. Soweit dieser Service.
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2: Weichweich war krank. Dabei habe ich sie heute Morgen noch gesehen, miau, miaute Kater Vivaldi erschrocken. Wir müssen sofort zu ihr. Vivaldi und Zelda liefen zum Friedhof und fanden ihre Freundin hinter einem steinernen Engel. Sie lag da und sah elend aus.
3: Oh nein, Katze Weichweich ist krank? Was hat sie nur und kann Kater Vivaldi ihr helfen? Hat womöglich der steinerne Engel auf dem Friedhof etwas damit zu tun? Fragen über Fragen, aber wir werden sie alle lösen. Ich bin die Katharina und zusammen machen wir uns dran an unser heutiges
4: Geheimnis.
3: Und wie immer ermitteln natürlich nicht nur Kater Vivaldi und seine Katzenfreundin Zelda, sondern auch ihr daheim. Also, auf geht's, zuhören und miträtseln.

0: Heute war an ein gemütliches Nickerchen auf dem Fensterbrett nicht zu denken. Die Musik, die im Wohnzimmer lief, gefiel Kater Vivaldi zwar gut, aber sein Mensch saugte Staub. Und das konnte Vivaldi nicht ausstehen. Deshalb suchte sich der Kater in einem Nachbargarten ein Plätzchen zum Schlafen. Dort im Gemüsebeet wuchs, wie in vielen anderen Gärten, eine große Rhabarberpflanze. Vivaldi schlüpfte unter die Blätter und ließ sich auf der warmen Erde nieder. Ja, hier war es gemütlich. Der Kater blinzelte träge ins sommerliche Morgenlicht. Da erweckte eine Bewegung seine Aufmerksamkeit. Durch den Garten schlich eine Katze. Vivaldi kannte sie. Es war Weichweich. Merkwürdig. Was machte sie hier? Ihr Revier war eigentlich der Friedhof. Weichweich bemerkte Vivaldi nicht. Sie durchquerte den Garten und verschwand im Gebüsch. Nach einer Weile kam sie zurück und ging, woher sie gekommen war. Vivaldi gähnte. Gerade wollten ihm die Augen zufallen, da kam noch eine zweite Katze durch den Garten geschlichen. Sie verschwand in derselben Richtung wie zuvor Weichweich. Auch sie kam nach einer kurzen Weile zurück. Und danach erschien noch eine dritte Katze und dasselbe wiederholte sich abermals. Dann tat sich nichts mehr. Vivaldi gähnte wieder und schlief nun endlich ein.
1: Das ist ja mal wieder typisch Kater. Hauptsache gemütlich wegschnarchen. Sonst ist Kater Vivaldi aber ganz schön abenteuerlustig. Vielleicht kennt ihr ihn ja auch schon. Zusammen mit Katzenfreundin Zelda erlebt er andauernd irgendwelche spannenden Sachen. Aber ihr könnt ja mal bei ARD Sounds reinhören. Da gibt es schon ganz viele Folgen von unserem Geheimnis-Podcast mit Kater Vivaldi. Aber natürlich auch mit anderen Ermittlern. Wie zum Beispiel der Spürnase Shirley Bones oder der Geheimnisbeschafferin Rocco. Und natürlich Frau Krüger und ihre Schüler. Und noch so viele mehr. Aber gut, zurück zum Fall. Während Kater Vivaldi ein gepflegtes Nickerchen macht, nehmen wir uns doch mal die wunderschöne Musik vor, die uns heute durch die ganze Geschichte begleitet. Das Stück heißt Bolero und komponiert hat es der französische Komponist Maurice Ravel. Es ist sein berühmtestes Stück. So, Ohren auf, hier kommt noch mal kurz der Anfang.

0: Und jetzt unser Rätsel. Ein Instrument spielt das ganze Stück durch von Anfang bis zum Ende. Welches? A. Eine Querflöte, B. Eine Orgel, C. Eine kleine Trommel oder D. Eine Bratsche?
1: Welches Instrument spielt das ganze Stück durch? Ist es A. die Querflöte, B. die Orgel, C. die kleine Trommel oder D. eine Bratsche? Was denkt ihr? Und? Habt ihr euch für ein Instrument entschieden? Dann kommt jetzt hier die Auflösung. Und Achtung, es ist die kleine Trommel. Und jetzt hören wir, was bei Kater Vivaldi weiter passiert.

0: Als Vivaldi ausgeschlafen hatte, ging er seine Katzenfreundin Zelda suchen. Er hatte sie nämlich etliche Tage nicht gesehen. Heute fand er sie bald.
1: Miau, ich hatte Flöhe, berichtete Zelda.
0: Vivaldi machte schnell ein paar Schritte rückwärts.
1: Miau,
0: Flöhe? Auf diese kleinen Blutsauger konnte er verzichten. Zelda verdrehte die Augen.
2: Du kannst mir ruhig nahe kommen, sagte sie. Die Flöhe sind schon wieder weg. Meine Menschen haben mir ein Stinkemittel ins Fell getropft. Das hat sie vertrieben.
1: Miau, ich frag mich nur, woher die Biester gekommen sind. Ich war mit den gleichen Katzen zusammen wie immer.
0: Wenig später trafen die beiden die alte Shiva. Auch sie berichtete, dass sie vor kurzem Flöhe gehabt hatte.
3: Und wisst ihr übrigens schon?
1: Miau.
3: Es gibt neuerdings jemanden, der hilft bei Fragen zu Herz und Seele. Richtig gut,
1: miau,
3: habe ich gehört.
0: Vivaldi gähnte und auch Zelda schaute gelangweilt. Shiva merkte das, deshalb brach sie ab und erzählte stattdessen etwas anderes, das Vivaldi und Zelda diesmal sehr interessierte. Weichweich war krank.
1: Dabei habe ich sie heute Morgen noch gesehen,
3: miau,
0: miaute Kater Vivaldi erschrocken. Wir müssen sofort zu ihr. Vivaldi und Zelda liefen zum Friedhof und fanden ihre Freundin hinter einem steinernen Engel. Sie lag da und sah elend aus.
1: Miau, wie geht's dir? Fragte Zelda. Ich hab was Falsches gegessen, antwortete Weichweich. Vorhin habe ich mich einmal übergeben. Und ich habe Bauchweh. Aber jetzt geht's mir schon besser.
0: Vivaldi fuhr ihr mit der Zunge über die Stirn und drückte sich für einen Moment an sie.
1: Miau, brauchst du was?
0: Erkundigte sich Zelda. Weichweich schüttelte den Kopf.
4: Hast du eine Ahnung, was du gegessen hast? Fragte Vivaldi.
3: Schokolade? Zwiebeln? Rosinen? Da gibt's eine Menge Zeug, was

0: wir Katzen nicht vertragen. Vielleicht musst du zum Tierarzt.
1: Miau. Nein, sagte Weichweich und schaute auf ihre Pfoten. Aber keine Sorge. Ich weiß, dass ich mich vor Autos in Acht nehmen muss. Aber Essen kann mir nichts anhaben.
0: Vivaldi sah sie verwirrt an.
2: Miau.
0: Woher willst du das wissen?
1: Ich weiß es einfach, sagte Weichweich. Und jetzt lasst mich mal ausruhen.
2: Miau.
1: Dann bin ich bald wieder auf den Beinen.
0: Damit schloss sie die Augen. Vivaldi und Zelda schlichen davon. Das ist seltsam, knurrte Vivaldi. Heute früh ging es ihr gut und jetzt geht es ihr schlecht. Was ist da passiert?
1: Miau, ich hatte den Eindruck, als würde Weichweich uns etwas verschweigen, maunzte Zelda nachdenklich.
0: Vielleicht hat es was mit dem zu tun, was ich heute Morgen beobachtet habe, meinte Vivaldi. Er berichtete Zelda von Weichweich und den Katzen im Garten. Zeldas Augen blitzten unternehmungslustig.
1: Miau, dann sehen wir uns dort doch mal um.
2: Miau.
0: Die beiden waren bald in dem Garten, wo Vivaldi die Katzen gesehen hatte. Dorthin sind Weichweich und die anderen verschwunden.
2: Miau,
0: sagte er und deutete ins Gebüsch. Zusammen schlichen Zelda und er einen kaum sichtbaren Pfad entlang. Plötzlich entdeckten sie vor sich auf dem Boden ein Nest aus Blättern und Zweigen, in dem ein Igel lag.
1: Miau,
0: machte Zelda erstaunt. Der Igel wachte auf und grunzte ungehalten.
3: Was wollt ihr? Es hat sich doch wohl längst rumgesprochen, dass ich nur morgens und abends empfange.
0: Empfangen?
2: Miau.
0: Zu was? Wollte Vivaldi fragen, doch Zelda fiel ihm ins Wort. Es ist aber wichtig, sagte sie. Der Igel blinzelte sie missmutig an.
3: Außerdem berate ich normalerweise nur eine Katze allein, sagte er, nicht zwei.
0: Plötzlich hatte Vivaldi Shivas Stimme im Ohr.
3: Es gibt jemanden, der hilft bei Fragen zu Herz und Seele, hatte sie gesagt.
0: Ob sie damit den Igel gemeint hatte?
1: Kannst du nicht eine Ausnahme machen?
2: Miau,
0: schmeichelte Zelda. Es interessiert uns nämlich beide. Der Igel schnaufte.
3: Was habt ihr mir überhaupt als Lohn mitgebracht?
0: Zelda und Vivaldi sahen sich an. In Vivaldis Kopf begann es zu rattern. Als Lohn mitgebracht? Was könnte ein Igel wohl als Lohn wollen? Etwas zu essen? Was schmeckte einem Igel?
4: Tja, da muss ich jetzt auch mal drüber nachdenken. Vorschlag? Wir überlegen zusammen.
5: Was fressen Igel gern? Was könnte Vivaldi ihm also anbieten? A. Einen großen Apfel. B. Ein Stück Brot. C. Ein paar dicke Regenwürmer. Oder D. Einen Kopfsalat.
4: Was mögen Igel gerne fressen? A. Einen Apfel. B. Brot. C. Regenwürmer. Oder D. Salat. Also, ich habe ja eine Vermutung, ihr vielleicht auch. Und ob wir richtig liegen, das hören wir jetzt gleich in der Geschichte.

Miau, Regenwürmer, maunzte Vivaldi. Miau, du kriegst als Lohn ein paar dicke Regenwürmer. Der Igel verzog das Maul. Katzenfutter wäre mir lieber, sagte er. Aber gut, ich will nicht so sein.

0: Setzt euch dicht neben mich.
1: Vivaldi wollte gerade gehorchen, da entdeckte er, dass zwischen den Stacheln des Igels jede Menge Flöhe herumhüpften.
2: Miau.
1: Lieber nicht, miaute er. Nun wirkte der Igel noch verärgerter.
0: Wie ihr wollt, knurrte er. Aber ich sag's euch gleich, das Fernwahrsagen funktioniert nicht so gut.
1: Vivaldi spitzte die Ohren. Wahrsagen?
2: Miau.
0: Du glaubst, du kannst uns die Zukunft voraussagen?
1: Maunzte er. Nun war der Igel endgültig eingeschnappt.
0: Ich glaube das nicht. Ich weiß es,
1: fauchte er.
0: Aber ich werde meine seherischen Fähigkeiten nicht an Katzen verschwenden, die an mir zweifeln.
1: Er zog den Kopf ein und machte Anstalten, sich zusammenzurollen. Warte, rief Zelda. Miau, wir zweifeln nicht an dir. Wir wollten nur sicher gehen, dass du der bist, den wir suchen. Miau, unser Anliegen ist nämlich geheim und sehr wichtig. Miau, und außerdem können wir dir eine Dose Katzenfutter besorgen. Der Igel rollte sich wieder auf.
0: Also gut,
1: sagte er und fixierte die beiden mit seinen dunklen Augen.
0: Meine Stacheln erzählen mir, dass ihr hartnäckig seid und dass ihr geheime Wege geht, um wichtige Dinge zu erfahren.
1: Bei diesen Worten horchte Vivaldi auf. Woher wusste der Igel das? Konnte er vielleicht tatsächlich etwas sehen, was andere Tiere nicht sahen? Vivaldi räusperte sich.
3: Igel, wir hätten da ein paar Fragen an dich, begann er.
1: Miau, ja, unterbrach Zelda und gab Vivaldi unauffällig einen Stoß mit der Hinterpfote. Wir beide haben eine wirklich große und wichtige Frage, nämlich, miau, können wir unsere Liebe retten? Vivaldi zuckte zusammen und starrte Zelda entsetzt an. Ihre Liebe? Sie waren doch gar nicht verliebt, nie gewesen. Sie waren befreundet, aber nicht verliebt. Oder hatte er da etwas missverstanden? Der Igel schloss für einen Moment die Augen und bewegte seine Stacheln auf und ab. Dann öffnete er die Augen wieder und sagte,
0: »Meine Stacheln verraten mir, dass ihr euch versöhnen werdet und dass eure Liebe noch lange halten wird, sofern ihr den jeweils anderen respektiert und mir eine Dose Katzenfutter bringt. Ja. Aber eine von der guten Sorte.«
1: Zelda nickte eifrig. »Ja, auf jeden Fall. Miau. Vielen Dank, lieber Igel. Miau.« Dann schob sie noch nach. »Ach ja, war heute zufällig Weichweich bei dir? Eine mittelalte, grau getigerte Katze mit einer weißen Pfote? Miau?« Der Igel schüttelte den Kopf.
0: »Tut mir leid, aber ich spreche nicht über meine Klienten. Und jetzt zischt ab. Ich will weiter schlafen.«
1: Während Zelda und Vivaldi den Pfad zurückgingen, rief der Igel ihnen noch nach.
0: »Und vergesst das Katzenfutter nicht. Sonst wird das mit eurer Liebe vielleicht doch nichts.«
4: Oha, alle Achtung. Ein Wahrsager-Igel, der anderen Tieren die Zukunft voraussagt. Aber hat das ganze Gespräch Vivaldi und Zelda jetzt in irgendeiner Weise weitergebracht?
5: Was haben die beiden Detektivkatzen herausgefunden? A. Zum Igel kommen immer wieder Katzen, die sich bei ihm Rat und Hilfe holen. B. Der Igel hat Flöhe und liebt Katzenfutter. Oder C. Weichweich war am Vormittag auch bei dem Igel.
4: Was davon wissen Vivaldi und Zelda jetzt wirklich sicher? Alle mal überlegen.

Also, wie sieht es aus mit A? Kommen zum Igel immer wieder Katzen, die sich Rat und Hilfe holen? Check, das stimmt. Hat der Igel am Anfang selbst bestätigt, als er gesagt hat, dass er normalerweise die Katzen nur einzeln berät. Und B? Hat der Igel Flöhe und liebt er Katzenfutter? Check, auch das stimmt. Die Flöhe hat Vivaldi hüpfen sehen und das mit dem Katzenfutter hat der Igel immer wieder betont. Bleibt noch C. Wissen Vivaldi und Zelda jetzt, dass auch Weichweich vormittags beim Igel war? Naja, es ist möglich, aber der Igel hat es ihnen nicht bestätigt. C wissen sie also nicht sicher. Tja, und dann hat Vivaldi noch etwas erfahren, was er vorher nicht wusste, nämlich, dass Zelda ihn liebt. Oder?

0: Vivaldi war es sehr peinlich. Dass Zelda glaubte, sie beide seien ein Liebespaar, das musste er so schnell wie möglich klarstellen.
1: Miau,
0: Zelda, begann er, sobald sie außer Hörweite des Igels waren, es tut mir leid, miau, ich wusste nicht, dass du so für mich empfindest. Für mich ist unsere Freundschaft nur eine Freundschaft, eine enge, eine wichtige, miau, aber ich bin nicht in dich verliebt.
2: Zelda blieb stehen und miaute amüsiert.
0: Miau, Vivaldi, das weiß ich doch. Und das ist bei mir genauso. Ich wollte dem Igel nur ein bisschen auf die Stacheln fühlen. Und wir beide haben ja auch jede Menge rausgefunden. Miau.
3: Ach ja?
0: Maunzte Vivaldi. Er war erleichtert. Aber gleichzeitig ärgerte er sich auch ein wenig, weil Zelda ihm wieder mal um eine Schnurrhaarlänge voraus war. Wir wissen jetzt, miau, dass der Igel sich für einen Wahrsager hält und Katzen berät, fasste Zelda zusammen. Leider konnte ich nicht aus ihm rauskriegen, ob auch Weichweich bei ihm war. Vivaldi hörte nur noch mit einem halben Ohr zu. Etwas lenkte ihn ab. Ein Jucken. Am Rücken. Hinterm Ohr. Am Hinterbein. Er hatte es schon eine Weile gespürt, aber nun wurde es unerträglich. Vivaldi begann, sich ausgiebig zu kratzen.
1: Miau, quietschte Zelda und wich einige Schritte vor ihm zurück. Du hast Flöhe. Da, ich hab einen gesehen.
3: Miau, kann doch gar nicht sein, maunzte Vivaldi entsetzt. Ich hab doch genug Abstand vom Igel gehalten.
1: Miau, eigentlich schon, stimmte Zelda zu.
3: Und ich hatte auch zu keinem anderen Tier engeren Kontakt. Miau, oder?
1: Oh, woher habe ich nur die Flöhe?
4: Diese Frage geht gleich an euch.
5: Wo könnte Vivaldi die Flöhe herhaben? Es muss jemand sein, den er von Fell zu Fell berührt hat. Sind die Flöhe von A, Zelda, B, dem Igel, C, der alten Shiva oder D, einer anderen Katze?
4: Das ist jetzt gar nicht mal so leicht zu sagen. Wen habt ihr im Verdacht?

0: hast dich kurz an Weichweich geschmiegt, als wir sie vorhin besucht haben, rief Zelda. Falls sie Flöhe hat, sind dabei bestimmt welche zu dir rübergesprungen. Oh, wir müssen dringend noch mal zu ihr. Bei ihr liegt die Lösung dieses Rätsels. Miau! Also liefen sie wieder zum Friedhof. Vivaldi versuchte, den Juckreiz zu ignorieren, den er am ganzen Körper spürte. Weichweich ging es inzwischen viel besser. Sie saß auf einer Bank und sah sich schon wieder unternehmungslustig um.
1: Miau, Weichweich, miaute Zelda, wir müssen uns unterhalten. Und bitte, sag uns diesmal die Wahrheit. Ich glaube, es ist wichtig.
0: Sie und Vivaldi erzählten von ihren Nachforschungen und dass sie den Igel getroffen hatten. Weichweich überlegte kurz, dann nickte sie.
1: Miau, also gut. Ich erzähle euch, was passiert ist, sagte sie. Ja, ich war heute Morgen beim Igel. Und nicht zum ersten Mal. Andere Katzen hatten mir erzählt, dass er, miau, Lebensberatungen anbietet und mich treibt eine Frage schon lange um. Ich habe als kleines Kätzchen einmal ein paar Pommes geklaut und, miau, gegessen und habe davon furchtbare Bauchschmerzen bekommen. Seither habe ich immer Panik, dass ich wieder was Falsches fressen könnte. Ich habe den Igel gefragt, ob vom Essen für mich eine Gefahr ausgeht. Und er hat gesagt, nein, ich soll mich vor allem vor Autos in Acht nehmen. Miau.
0: Zelda schüttelte den Kopf.
1: Miau, dir ist schon klar, dass für alle Katzen, die draußen herumlaufen, Autos die größte Gefahr sind? Dafür braucht der Igel keine besonderen Fähigkeiten.
0: Nun schüttelte Weichweich den Kopf.
1: Miau, du irrst dich, Zelda. Der Rat des Igels ist gut. Heute Morgen war ich noch mal bei ihm, weil ich bemerkt habe, dass ich Flöhe habe. Er hat mir gesagt, ich soll ein bisschen am Rhabarber knabbern. Das macht er auch immer. Und davon werden die Flöhe weniger. Miau. Früher wäre ich nie auf die Idee gekommen, von einer Rhabarberpflanze zu fressen. Aber ich hab's gemacht. Mir ist zwar übel geworden, aber mich juckt's schon nicht mehr so stark. Die Flöhe sind weniger geworden.
0: Miau.
1: Na, weil deine Flöhe auf mich rübergehüpft sind, als ich dich vorhin begrüßt habe. Miau, rief Vivaldi.
0: Miau, aber ganz sicher nicht wegen dem Rhabarber, miaute Zelda aufgebracht.
1: Weichweich, Rhabarber fressen. Du hättest dich umbringen können.
0: Weichweich sah nun doch etwas unsicher aus.
1: Miau, der Rhabarber war vielleicht eine schlechte Idee, gab sie zu. Aber seit der Igel mir das mit den Autos gesagt hat, gucke ich immer nach rechts und links und überquere die Straße nur, wenn kein Auto kommt. Miau. Früher bin ich einfach so rübergelaufen, ohne zu gucken.
2: Na, da hat der Igel mit seinen Ratschlägen offenbar sowohl Schlechtes als auch Gutes bewirkt. Immerhin rennt Weichweich nicht mehr auf die Straße. Hört mal, wie die Geschichte weitergeht.
1: Miau, hast du dich eigentlich an den Igel gekuschelt, als du mit ihm gesprochen hast? Fragte Zelda.
0: Weichweich nickte. Zelda seufzte.
1: Ah, dann hast du die Flöhe von ihm.
3: Miau,
1: und ich hab sie von dir, schimpfte Vivaldi. Das ist die Lösung für das Geheimnis der Flöhe. Sie kommen vom Igel und springen dann von Katze zu Katze.
3: Miau.
1: Aber nicht mehr lange, sagte Zelda. Wir holen jetzt das Flohmittel von mir zu Hause und geben es allen, die es brauchen. Auch dem Igel. Miau. Nur nicht dran schlecken.
3: Miau,
1: warnte Weichweich. Solche Mittel sind oft giftig.
0: Vivaldi warf ihr einen genervten Blick zu, aber Zelda musste lachen.
1: Miau, wir werden darauf achten, sagte sie. Noch mehr Katzen mit Bauchweh brauchen wir auf keinen Fall.
3: Sicher nicht, bekräftigte Vivaldi.
4: Miau!
2: Rhabarber ist nicht gut für Katzen. Flohmittel bitte auch nicht. Auch keine Schokolade, kein Brot und, und. Am besten, ihr achtet daheim sehr genau darauf, was eure Katzen sich so alles reinziehen, denn dann gibt's bestimmt auch kein Bauchweh.

Also was ist jetzt heute nochmal genau passiert? Katze Weichweich war beim Wahrsagerigel und dort hat sie sich Flöhe geholt. Dann hat sie sich überlegt, dass Rhabarber eventuell dagegen helfen könnte, was natürlich zu üblem Bauchweh geführt hat. Und am Schluss hat sie wenigstens gelernt, dass man nicht einfach so über die Straße laufen soll, ohne zu schauen. Aber ob jetzt der Wahrsagerigel es so richtig drauf hatte, ich habe so meine Zweifel. Sagen wir mal so, ich würde ihn nicht weiterempfehlen. Das war eine Geschichte von C. Neudert, erzählt hat sie euch Laura Mehr. Ich bin die Katharina und ich erzähle euch jetzt auch noch was. 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Ich weiß nicht, wie es euch geht. Ich jedenfalls bin froh, dass ich keine Flöhe habe. Und die Katzenfreunde Vivaldi und Zelda sind bestimmt total erleichtert, dass sie ihre wieder losgeworden sind. Wo die Flöhe hin sind? Na, alle im Klavier natürlich. Und hier tanzen die doch glatt auch noch einen Flohwalzer.

Was ist denn eigentlich aus dem Igel geworden? Ob der seine Flöhe wohl noch hat? Ach nee, die beiden Katzen wollten ihm ja auch was abgeben von dem Flohmittel. Na dann kann er ja bester Laune den berühmten Igel-Song singen.

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1: Unser Wahrsager-Igel hat übrigens nicht nur eine Vorliebe fürs Katzen, das Blaue vom Himmel erzählen, sondern er ist auch ein Fan spanischer Musik. Noch dazu für alte spanische Musik, so wie sie früher am Hof des spanischen Königs Karl V. geklungen hat.

Habt ihr die Musik aus unserer Geschichte eben noch im Ohr? Das war doch der berühmte Bolero von Maurice Ravel. Diese Musik klingt ja schon ganz schön spanisch. Und das, obwohl Ravel Franzose war und gar kein Spanier. Aber er ist an der Grenze zu Spanien aufgewachsen. Und das gilt ja auch irgendwie, oder? Hier kommt nochmal der Bolero, gespielt auf einem typisch spanischen Instrument, der Gitarre.

Die spanische Musik, oder zumindest solche, die nach Spanien klingt, war mal ganz schön in bei Komponisten. Nicht nur Maurice Ravel, sondern auch noch ein anderer Franzose ist darauf abgefahren. Ich spreche von Georges Bizet. Seine Oper Carmen klingt ja wohl mal sowas von spanisch.

Erinnert ihr euch noch an das erste Rätsel in der Geschichte? Da wurde ja gefragt, welches Instrument ganz besonders wichtig im Bolero von Maurice Ravel ist. Die Lösung war die kleine Trommel. Die ist quasi der Superstar in diesem Stück, was übrigens auch ganz schön anstrengend ist für den Schlagzeuger. Auf jeden Fall kommt hier jetzt ein Soloauftritt für die kleine Trommel in diesem Stück von Wolfgang Reifeneder.

Also ich finde, die kleine Trommel sollte viel öfter und viel länger in der Musik eingesetzt werden. Deshalb darf sie in unserer nächsten Musik gleich nochmal loslegen. Diesmal zusammen mit einer Orgel und gleich 4 Trompeten.

Das war unser Geheimnis für heute mit viel Musik. Ich wünsche euch eine tolle Woche und sage bis zum nächsten Mal. Morgen gibt's Dore Mikro für euch hier auf BR Klassik, wie immer ab 17:05 Uhr. Ich sage ciao, macht's gut, eure Katharina.

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1: 18 Uhr, die Nachrichten des Bayerischen Rundfunks mit Karin Schumacher. Die Übersicht. Merz setzt auf Geschlossenheit der Regierung bei Sozialreformen. Pistorius begrüßt großes Publikumsinteresse am Tag der Bundeswehr. Tennisspielerin Rosin Andrejewa gewinnt French Open. Das Wetter in Bayern zunehmend bewölkt, vereinzelt Schauer. Linz-Tu. Bundeskanzler Merz hat sich hinsichtlich der geplanten Sozialreformen zuversichtlich gezeigt. Die Koalition werde diese trotz interner Debatten beschließen, sagte er beim Landesparteitag der CDU in Mecklenburg-Vorpommern. Schwarz-Rot habe dafür die Kraft und die nötige Geschlossenheit. Wörtlich sagte Merz, wir schaffen das, wir können das schaffen. Deutschland müsse wieder mehr an sich selbst glauben, so der Kanzler. Mit Blick auf die im Herbst anstehenden Landtagswahlen in Mecklenburg-Vorpommern und Sachsen-Anhalt warnte Merz nachdrücklich vor Erfolgen der AfD. Diese stelle so wörtlich alles in Frage, was unser Land groß gemacht hat. Neubiberg. Verteidigungsminister Pistorius hat sich erfreut über das große Interesse der Bevölkerung am heutigen Tag der Bundeswehr geäußert. Schon bis zum Mittag seien an den beteiligten Standorten mehr als 100.000 Neugierige gezählt worden. Pistorius erklärte bei seinem Besuch in Neubiberg bei München, in den vergangenen Jahren habe es wenig Raum für Begegnungen zwischen der Truppe und der Zivilgesellschaft gegeben. Das ändere sich durch solche Tage. Nach den Worten des Ministers sind sie ein gutes Instrument, um eine stärkere Verbindung zu schaffen. Kanzler Merz besuchte den Luftwaffenstützpunkt Lage bei Rostock. Er betonte, dass die Soldaten dafür sorgen würden, dass Deutschland verteidigungsbereit sei. Teheran. Der Iran hat die neuen Angriffe der USA als Verstoß gegen die vereinbarte Waffenruhe bezeichnet. Wie das Außenministerium in Teheran mitteilte, wurden Überwachungseinrichtungen auf einer Insel in der Straße von Hormus und in der Nähe von Sirik attackiert. Die Anlagen hatten laut Iran dazu gedient, die Grenzen zu schützen und die Sicherheit der Schifffahrt zu gewährleisten. Vom US-Militär hieß es wiederum, es seien mehrere Raketen und Drohnen des Iran abgefangen worden. Auch die Golfstaaten Kuwait und Bahrain berichteten von Angriffen des iranischen Militärs. Erst am vergangenen Mittwoch war der internationale Flughafen Kuwaits beschossen worden. Dabei gab es einen Toten und viele Verletzte. Madrid. Der Papst hat seinen Besuch in Spanien begonnen. Leo XIV. Wurde am Flughafen von Madrid von König Felipe und Königin Letizia empfangen. Danach ging es weiter in den Palast, wo das Oberhaupt der katholischen Kirche eine Ansprache vor Regierungsvertretern und anderen Gästen hält.

0: Dabei geißelte er Populismus und Polarisierung, vor allem im Internet. Im digitalen Zeitalter verschärften sich Vorurteile, während kritisches Denken geschwächt werde. Er verlangte in diesem Zusammenhang einen Kurswechsel bei Investitionen in Bildung und Forschung sowie in die Zivilgesellschaft. Auf dem Programm steht heute noch eine Gebetswache mit mehreren hunderttausenden Gläubigen im Bernabeu-Stadion. Im Laufe seiner sechstägigen Reise wird Leo auch Barcelona und die Kanaren besuchen. Paris. Die Tennisspielerin Mira Andreeva hat die French Open gewonnen. Die 19 Jahre alte Russin setzte sich im Finale in 2 Sätzen gegen Maja Chwalinska aus Polen durch. Für Andreeva ist es der 1. Grand-Slam-Titel. Auch Chwalinska hatte bei den French Open für Furore gesorgt. Sie war als 114. der Weltrangliste in das Finale gegangen. In dem internationalen Ranking wird sie künftig auf Platz 21 stehen. Das Wetter in Bayern. In der Nacht noch einige Wolken und nachlassende Schauer bei Tiefstwerten von 13 bis 9 Grad. Morgen meist trocken mit Sonne und Wolken, nur in Alpennähe vereinzelt Regen. Am Montag sonnig bis locker bewölkt, erst zum Abend hin Schauer möglich. Höchstwerte 20 bis 28 Grad. 18.04 Uhr. Und damit zu den Verkehrsmeldungen A3 Nürnberg Richtung Passau. Hier ist die Ausfahrt Rosenhof nach einem Unfall gesperrt. Die A96 Lindau-München ist in beiden Richtungen zwischen Leim und Sendling wegen Brückenarbeiten bis Montag früh gegen 5 Uhr gesperrt. Es wird jeweils über die Anschlussstelle Blumenau umgeleitet. Und zuletzt die B14 Pilsen Richtung Nürnberg ist zwischen Rückersdorf und Nürnberg-Beringersdorf nach einem Unfall gesperrt. Soweit die Verkehrsübersicht.
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2: Und herzlich willkommen zu dieser Sendung, diesmal mit dem Motto Die Späten. Es geht um Musikerinnen und Musiker, die in späten Lebensjahren besondere Erfolge feierten. Und einige schöne Spätwerke des Jazz und anderer Musik. Den Anfang macht die Pianistin Marian McPartland mit einer Aufnahme, die an ihrem 78. Geburtstag bei der internationalen Jazzwoche Burghausen entstand, mitgeschnitten vom Bayerischen Rundfunk. Raincheck heißt das Stück.

Raincheck heißt das Stück, das Sie eben hörten, mit dem Trio der Pianistin Marian McPartland. Am 20. März 1996 entstand diese Aufnahme bei der Internationalen Jazzwoche Burghausen. Das war der 78. Geburtstag der Musikerin, die 1918 in England geboren wurde, aber 1946 nach Amerika zog. Sie hatte damals den amerikanischen Musiker Jimmy McPartland geheiratet. Ursprünglich hieß Marian McPartland Margaret Marian Turner. Dieser Pianistin war eine lange Karriere vergönnt. Als sie 60 war, erhielt sie ein Angebot von National Public Radio, einem Verbund nicht kommerzieller Sender, eine regelmäßige Sendung zu moderieren. In dieser Sendung machte sie zusammen mit vielen berühmten Gästen Musik, von Mary Lou Williams bis Dave Brubeck und Norah Jones. Auf diese beeindruckende Musikerin kommen wir am Ende dieser Sendung zurück. Mein Motto heute ist »Die Späten«. Es geht einerseits um relativ späte Aufnahmen berühmter Musikerinnen und Musiker, andererseits um musikalische Persönlichkeiten, die in späten Jahren eine besondere Karriere gemacht haben. Marian McPartland mit ihren Radiosendungen wäre dafür ein Beispiel. Ein Musiker aus der Klassikwelt, um den es gleich gehen wird, machte im Rentenalter Weltkarriere, nachdem er vor dem Rentenalter sich hauptsächlich auf einen Wirkungsort konzentriert hatte. Dieser Musiker war der Dirigent Günther Wand. Fast 30 Jahre lang leitete er das Kölner Gürzenich Orchester, das nach einer aus dem 15. Jahrhundert stammenden Festhalle in Köln benannt ist. Nach seinem Abschied von dort schloss sich eine zweite Karriere an. Mit 70 wurde Günther Wand Chef des NDR-Sinfonieorchesters in Hamburg und er dirigierte in seinem 8. und 9. Lebensjahrzehnt Orchester der Weltspitze wie die Berliner Philharmoniker und das Chicago Symphony Orchestra. Hier hören Sie den 80-jährigen Günther Wand zusammen mit Violinsolist Roland Greuter und dem NDR-Sinfonieorchester. Sie spielen den letzten Satz des Violinkonzerts in A-Moll von Johann Sebastian Bach.

Danny Boy oder auch The Londonderry Air, eine berühmte Melodie aus Irland, die in der Version mit Text auch als bewegendes Abschiedslied bekannt ist. Der Gitarrist Ralph Towner spielte dieses Stück hier 2022 bei einer Aufnahme in Lugano für sein ein Jahr später erschienenes Album At First Light, das zu seinem Vermächtnis werden sollte. Towner war 82 Jahre alt bei der Aufnahme dieser Musik. Das damalige Album ist ein Solo-Gitarrenalbum, ausschließlich auf klassischer Konzertgitarre eingespielt. Towner studierte dieses Instrument in den 1960er Jahren in Wien. 1971 gründete er zusammen mit Kollegen eine Band, die jahrzehntelang Erfolge feierte. Oregon hieß diese Band, die Jazz, Weltmusik und klassische Einflüsse miteinander verband. Ralph Towner wurde 85 Jahre alt. Und noch in seinen späten Jahren machte er sehr beachtliche Aufnahmen und gab stimmungsvolle und bewegende Konzerte. Nach seiner Solo-Gitarre hören Sie jetzt ein Solo-Klavier. Ich löse erst in rund 6 Minuten auf, wer hier spielt und wo diese Aufnahme entstand.

Euphorischer und lauter Applaus. Das war der Pianist Keith Jarrett im Jahr 2016 in München. Und zwar am 16. Juli des Jahres. Keith Jarrett war damals 71 Jahre alt. Die Aufnahme gehört zu seinem Spätwerk. Denn schon mit 21 spielte Jarrett in der Band des Saxophonisten Charles Lloyd, mit 24 bei Miles Davis und mit 29 Jahren machte er seine berühmteste Aufnahme, das Köln-Konzert. Doch späte Auftritte wie derjenige in München waren immer noch glanzvoll. Knapp 2 Jahre nach der Tournee von 2016 erlitt Keith Jarrett 2 Schlaganfälle und kann seitdem seine linke Hand nicht mehr zum Klavierspielen nutzen. Den Arm trägt er, wie er auf einem im Internet verbreiteten Video zu sehen ist, in einer Schlinge. Vor diesen gesundheitlichen Einschnitten waren Konzerte von Keith Jarrett stets Ereignisse von besonderer Bedeutung, auch als er die 70 schon überschritten hatte. Jetzt eine Aufnahme mit dem Dirigenten Günter Wand, der 77 war, als er mit dem NDR-Symphonieorchester 6 deutsche Tänze von Mozart einspielte. Hören Sie hier den ersten in C-Dur.

Ein Stück, das ich am liebsten in jeder Sendung spielen würde. Utviklingssang von Carla Bley. Ein inniger Klagegesang, der einst von einem zerstörerischen Staudammprojekt in Skandinavien inspiriert war, durch das ein ganzes Dorf der Samen geflutet wurde, also von Angehörigen des dortigen indigenen Volkes. Dieses Stück schrieb Carla Bley bereits im Jahr 1980, nahm es aber später nochmal auf. Die eben gehörte Aufnahme stammt von ihrem 2013 entstandenen Album Trios mit Bassist Steve Swallow und Saxophonist Andy Shepherd. 2013 war Carla Bley 77 Jahre alt. Sie hören die Sendung Jazz und mehr mit dem Motto Die Späten. Sie hören Spätwerke bestimmter Künstlerinnen und Künstler. Der Regensburger Gitarrist Helmut Nieberle, ein sehr beseelter Musiker, der viele jüngere Gitarristen nachhaltig beeinflusste, starb 2020 im Alter von 63 Jahren. Eine Woche vor seinem Tod hatte er seinen letzten Auftritt. Aus diesem Auftritt hören Sie hier das Stück November Nights. Es ist eine posthum auf einem Album erschienene Live-Aufnahme aus dem Kulturcafé Degginger in Regensburg vom 2. Februar 2020.

November Nights, eine Aufnahme aus dem letzten Konzert des Gitarristen Helmut Nieberle. Es war eine Eigenkomposition von ihm, der einen großen Sinn für Melodien und für Stimmungen hatte. Im Jahr 2020 im Kulturcafé Degginger entstand diese Einspielung. Helmut Nieberle hätte in 2 Wochen, also am 22. Juni, seinen 70. Geburtstag. Hier eine weitere Aufnahme eines Dirigenten, der im Rentenalter eine zweite, ganz große Karriere machte. Sie wissen es wahrscheinlich bereits, Günther Wandt. Sie hören hier den 2. Satz aus den 6 deutschen Tänzen von Mozart, die Wandt einspielte, als er 77 war. Das war im Jahr 1989. Es ist der 2. Tanz daraus, derjenige in F-Dur. Und direkt danach noch einmal der Gitarrist Helmut Nieberle, diesmal mit einem Stück von Komponist Kurt Weill, Jukalie.

Gitarrist Helmut Nieberle mit dem Kurt-Weill-Stück Jukali. Eine Aufnahme, die zum einen die Schönheit der Komposition sehr gut mitteilt und die zum anderen zeigt, was für ein hervorragender Erzähler auf dem Instrument der Gitarrist Helmut Nieberle war. Er würde am 22. Juni dieses Jahres 70. Die Späten heißt mein heutiges Motto. Um das Spätwerk verschiedener Musikerinnen und Musiker geht es. Hier folgt eine Aufnahme, die eher zum beinahe Spätwerk gehört. Sie stammt von der Pianistin und Komponistin Carla Bley und entstand 1988. Da war Carla Bley Anfang 50.

aber sie leitete mit Aufnahmen wie dieser ihr ungemein schönes und kammermusikalisches Spätwerk ein. Es ist nämlich ein Duo mit dem Bassisten Steve Swallow, der in ihren letzten Jahrzehnten bis zu ihrem Tod 2023 ihr Lebensgefährte war. Das Stück trägt den Titel Remember, den ich Ihnen in Bezug auf Carla Bley unbedingt ans Herz lege.

Pianistin Carla Bley im Jahr 1988 im Duo mit Bassist Steve Swallow. Remember heißt das eben gehörte Stück aus dem sehr schönen Album Duets dieser beiden großen Jazz-Persönlichkeiten stammt es. Sie hören Jazz und mehr, heute mit dem Motto Die Späten. Auch diese Sendung ist ein Spätwerk, sie ist aller Voraussicht nach meine letzte aus dieser schönen Sendereihe, die ich seit 2004 mehrmals im Monat machen durfte. Es war ein großes Vergnügen und ich danke allen Zuhörerinnen und Zuhörern fürs Mitentdecken und hoffentlich Mitgenießen von Musik. Nach den Nachrichten folgt die Sendung Die Vielfalt globaler Sounds, die ich wie immer sehr gern empfehle. Und hier noch einmal die Pianistin Marian McPartland, die der Bayerische Rundfunk 1996 bei der Internationalen Jazzwoche Burghausen aufnehmen konnte. Sie spielte damals zur Festivaleröffnung und es war ihr 78. Geburtstag. Hören Sie ihr Trio hier mit dem sehr schönen Klassiker All the Things You Are und einer Interpretation, die den Horizont zu anderen Musikwelten öffnet. Das fand ich immer besonders aufregend. Alles Gute, Ihr Roland Spiegel.

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1: 19 Uhr, die Nachrichten mit Karin Schumacher. Die Übersicht. Merz warnt vor AfD-Erfolgen bei Landtagswahlen. Wacken verteidigt geplante Pflegereform. WHO spricht von rascher Ausbreitung von Ebola in Zentralafrika. Das Wetter, morgen im Süden meist freundlich, im Norden Wolken und Regen. Linstu. Bundeskanzler Merz hat mit Blick auf die bevorstehenden Landtagswahlen in Sachsen-Anhalt und Mecklenburg-Vorpommern vor Erfolgen der AfD gewarnt. Auf einem Landesparteitag der CDU in Linstow sagte der CDU-Chef, die AfD stelle alles in Frage, was unser Land groß gemacht habe. Bei den Wahlen steht laut Merz auf dem Prüfstand, wohin sich die Bundesrepublik bewegen soll. Der Kanzler warnte in seiner Rede davor, das Land schlecht zu reden. Man müsse aber auch zeigen, dass man in der Lage sei, die Probleme zu lösen. Was die notwendigen Reformen und Modernisierungen angeht, zeigte sich Merz optimistisch. Man könne es schaffen, wenn alle zusammenstünden und wenn man ein bisschen mehr an sich selbst glaube. Berlin. Gesundheitsministerin Warken hat es verteidigt, dass für pflegende Angehörige die 100.000-Euro-Grenze beim Einkommen fallen soll. Demnach sollen künftig erwachsene Kinder auch dann für die Pflegekosten ihrer Eltern aufkommen, wenn sie weniger als 100.000 Euro im Jahr verdienen. Warken begründete das in der Rheinischen Post mit der angespannten Haushaltslage. Deshalb müssten auch Regelungen auf den Prüfstand, die zu einer Zeit mit einer besseren Finanzsituation gewährt wurden, so die CDU-Politikerin. Sie hatte vorgestern Details ihrer Pflegereform vorgestellt und erntet seitdem Kritik von den Koalitionspartnern SPD und CSU. Die Reform sieht auch Belastungen für die Pflegebedürftigen selbst vor, sowie höhere Beiträge für Kinderlose. Colville-sur-Mer. US-Verteidigungsminister Hegseth hat die westlichen Verbündeten dazu aufgerufen, die USA bei der Verteidigung von Frieden und Freiheit stärker zu unterstützen. Bei einem Gedenken an die Landung der Alliierten in der Normandie vor 82 Jahren sagte er, die Welt sei sicherer und wohlhabender, wenn die Vereinigten Staaten und ihre Verbündeten die westliche Tradition der Freiheit entschlossen verteidigten. Ein Großteil des Westens sei bequem geworden und habe vergessen, dass Freiheit nicht umsonst sei. Im Mai hatten die USA jedoch selbst angekündigt, ihren militärischen Einsatz innerhalb der NATO zu reduzieren. Genf. In Zentralafrika breitet sich das Ebola-Virus weiter aus. Die Weltgesundheitsorganisation berichtet mittlerweile von fast 500 Fällen. In der Demokratischen Republik Kongo gäbe es 452 bestätigte Infektionen, darunter 82 Todesfälle. Das Gesundheitsamt des Landes erklärte, in den letzten 24 Stunden habe sich das Virus besonders schnell ausgebreitet. Im Nachbarland Uganda sind es den Angaben zufolge 19 Ebola-Fälle. Zwei Menschen seien dort gestorben. Die WHO hatte Mitte Mai wegen Ebola ihre zweithöchste Alarmstufe ausgerufen und von einer gesundheitlichen Notlage internationaler Tragweite gesprochen. Paris. Die Tennisspielerin Mira Andreeva hat die French Open gewonnen. Die 19-jährige Russin besiegte im Finale soeben die Außenseiterin Maja Chwalinska aus Polen mit 6:3 und 6:2. Chwalinska hatte sich als 114. der Weltrangliste erst über die Qualifikation einen Startplatz im Hauptfeld erkämpft und dort mit starken Leistungen für Furore gesorgt. Für sie und ihre Gegnerin Andreeva war es jeweils das erste Grand-Slam-Finale der Karriere. Das Wetter in Deutschland. In der Nacht besonders im Norden einige Schauer, bei auffrischendem Wind, von der Mitte bis in den Süden meist klar und

0: trocken, Tiefstwerte 15 bis 7 Grad. Am morgigen Sonntag im Norden viele Wolken, stellenweise Regen, im Süden und in der Mitte meist sonnig, die Werte 17 bis 25 Grad. Zu Wochenbeginn verbreitet Sonnenschein und später im Westen kräftige Schauer und Gewitter. Soweit die Nachrichten. Es ist 19.05 Uhr. Und hier noch eine Verkehrsmeldung. Die A96 Lindau-München ist in beiden Richtungen zwischen Leim und Sendling wegen Brückenarbeiten bis Montag früh gegen 5 Uhr gesperrt. Es wird jeweils über die Anschlussstelle Blumenau umgeleitet. Soweit die Verkehrsmeldungen.
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Die Liebe heilt und nährt. Sie gibt und vergibt. Sie ist die große einende Kraft. Ziel aller spirituellen Strömungen, Kern aller Religionen. Sie steht im Zentrum heute, im Basar mit CD-Neuerscheinungen aus aller Welt. Die Liebe zu einem Menschen, die Liebe zu sich selbst, die Liebe zu Gott, die Liebe zur Natur. Sie wird besungen und bespielt mit wohligen Klängen aus Orient und Afrika, mit Bluegrass und brasilianischem Samba, mit einer argentinischen Melange aus Tango und Jazz, mit Streichquartett auf Gospel-Exkursion und mit tiefgründigen Sufi-Sounds. Uta Seiler hat die Sendung gestaltet und mein Name ist Hemma Michel. Ich grüße Sie herzlich. Wir starten mit der Neuerscheinung des Ensemble Constantinople, Estuaire. Estuaire ist französisch für Estuar. Das ist der Ort, an dem ein Fluss ins Meer mündet. Ein starkes Symbol für Durchlässigkeit, wechselseitige Beeinflussung und das Aufgehen in etwas Größerem. Die drei Musiker des Ensemble Constantinople um den Setar-Lautenspieler und Komponisten Kia Tabassian feiern genau diese Offenheit. Sie tun das auf eine ruhige Art und dabei hochmusikalisch. Man spürt, hier sind Musiker am Werk, die nichts zu beweisen haben, die aus ihrer eigenen Erfahrung und Meisterschaft schöpfen. Persische und afrikanische Musiktraditionen verschmelzen zu einem ganz neuen kammermusikalischen Klangraum. Hören wir weiter den Titelsong Estuaire.

Absilon. Kopf des Ensembles ist Kia Tabassian. Er spielt die persische Setar, diese Langhalslaute mit ihrem runden Klang. Hier musizierten an seiner Seite der senegalesische Kora-Spieler Ablaye Sissoko und der in Montreal ansässige Percussionist Patrick Graham. Kia Tabassian und Ablaye Sissoko sind musikalische Seelengefährten. Seit 12 Jahren spielen sie zusammen. 3 gemeinsame Alben sind ihr künstlerischer Output. Immer wenn sie zusammentreffen, entstehen Glücksmomente. Es ist, als würde man einer tiefen, über viele Jahre gewachsenen Freundschaft lauschen. Im Herzen verbunden, ganz im gegenseitigen Vertrauen, wahrhaft interessiert am Gegenüber, offen aufeinander hörend. So sollte die Liebe sein. Sie schwingt in allen Liedern dieser sehr hörenswerten CD mit. Die Liebe zum Meer beschreibt das folgende Stück. Das wiegende Auf und Ab der Meereswellen. Marée haute, Marée basse. Bewegung, die in die Stille führt.

0: Westafrikanische und persische Klangwelten in kammermusikalischer Atmosphäre. Das war ein Titel der aktuellen CD Estuaire um den Setar-Lautenspieler Kia Tabassian. Geboren wurde er in Iran. Als Jugendlicher ist er mit den Eltern nach Kanada geflohen, wo er seit Jahrzehnten die Musikszene entscheidend mitprägt. Unter anderem als Mitgründer und künstlerischer Leiter des Centre des Musiciens du Monde in Montreal. Um die Liebe geht es heute, im Bazar mit neuen Alben aus der Weltmusikszene. Jetzt geht es um die Liebe zur Heimat. Das ist im Fall der Sängerin Iliane Elias Brasilien. Hier kommt eine wunderschöne Liebeserklärung an ihre Heimat, Brasil, zu finden auf ihrem neuen Album, wo sie nicht nur singt, sondern sich auch selbst am Klavier begleitet. Iliane Elias samtige, tiefe Stimme und ihr inspiriertes Klavierspiel verströmen schönstes Sommerfeeling. Man möchte sich gleich einen Flieger buchen und abheben mit dieser Musik im Ohr. Man würde auf seinem Sitzplatz mit den Füßen wippen, die Hüften schwingen und innerlich lächeln. Und bei der Ankunft dann richtig Samba tanzen.
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0: Sie ist eine Erfolgsrakete. Iliani Ilias. 33 Alben hat sie rausgebracht, 2,6 Millionen verkauft, mehrere Grammys abgeräumt. Sie ist eine Meisterin, sowohl als Sängerin, aber auch am Klavier, als Komponistin und Arrangeurin. Geboren wurde sie in Sao Paulo. Mit Anfang 20 ist sie nach New York gegangen, um dort als Jazzpianistin einzusteigen. Das waren ihre Anfänge in den 80er Jahren. Der Gesang kam erst Anfang der 2000er Jahre dazu. Mit den ganz Großen hat sie musiziert, mit Pianist Chick Corea, mit Drummer Jack DeJohnette, mit Gitarrist Gilberto Gil. Ende Mai kam die neue Scheibe mit Iliani Ilias heraus, A Vivo. Live und deswegen besonders schön, nah am Publikum, mit der Magie des Moments und der Schönheit der Spontaneität. Hören wir jetzt einen Titel, der das einzigartige brasilianische Lebensgefühl namens Saudade spiegelt. Ein Gefühl zwischen schmerzlicher Sehnsucht und inniger Erinnerung.
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Die Sängerin, Pianistin und Komponistin Iliane Elias mit Saudade de Bahia, einem Song ihres aktuellen Albums A Vivo, mit Live-Aufnahmen eines Konzerts im San Francisco Jazz Center's Minor Auditorium. Alles erstklassige Interpretationen. Iliane Elias singt und musiziert elegant, gleichzeitig lässig und raffiniert. Ebenfalls sehr überzeugend sind ihre musikalischen Mitstreiter: Gitarrist Leandro Pellegrino, Drummer Rafael Barata und Bassist Mark Johnson. Bekannte Titel sind auf dieser neuen Scheibe wie Mirror Mirror, Made in Brazil und A Felicidade. Von Antonio Carlos Jobim, Ari Barroso und Dorival Caymmi und auch von ihr selbst. Wer jetzt Feuer gefangen hat und Iliane Elias auch mal live erleben möchte, das geht am 10. Juli in Stuttgart und am 23. Juli in der Schweiz, in St. Moritz. Mehr Termine im Netz. 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Heute mit Hemmer Michel am Mikrofon in einer Sendung von Uta Seiler. Die Liebe steht im Fokus. Die Liebe zum Meer hatten wir schon. Jetzt kommt eine Hommage ganz allgemein an das Element Wasser. Para el Agua, mit dem argentinischen, in New York ansässigen Komponisten und Pianisten Emilio Sola und seinem Ensemble La Inestable de Brooklyn. Sola ist in der internationalen Szene eine der wichtigsten Stimmen des argentinischen Jazz. Seine Stärke? Kompositionen, die wunderbar im Flow sind und gleichzeitig viele Überraschungen bereithalten. Eine ganz eigene musikalische Handschrift hat Sola geschaffen, die man immer wieder gerne bestaunt.

Wasser ist die lebensspendende Kraft. Gleichzeitig ist es bedroht durch Verschmutzung und den Klimawandel, durch Kreuzfahrtschiffe und Plastikmüll im Meer. Der argentinische Jazzpianist und Komponist Emilio Sola hat Musik fürs Wasser geschrieben und aufgenommen, gemeinsam mit seiner Band La Inestable de Brooklyn. Ein Titel seines ganz neuen Albums namens Handmade. Es kommt am 12. Juni heraus beim Label Club del Disco. Sola erinnert uns daran, dass Musik Handarbeit ist. Er setzt damit ein Statement in Zeiten der Digitalisierung, die schon lange auch den künstlerischen Schaffensprozess erreicht hat. Hören wir einen weiteren Titel dieser CD, La Inestable de Brooklyn, gemeinsam mit Sarah Caswell. Sie spielt Geige und übernimmt den Part eines Vogels in diesem Birdsong. Das Vögelchen hebt ab und zwitschert. Wir hören die Leichtigkeit, Zartheit und auch Unschuld eines Vogels und auch die Freude, die es in die Herzen der Menschen bringt. Wieder hat Emilio Sola Freude daran, seine Hörerinnen und Hörer zu überraschen, so wie das Vöglein auch immer überrascht, singt, sitzt, schwebt. Als Zuhörende hebt man gerne mit ab.

Musik für die Berge. The Song of the Mountains von Annalee Burnett mit The Burnett Sisters Band aus North Carolina. Gerade hat das Ensemble in dieser Besetzung sein Debütalbum vorgelegt. Easy Come, Easy Go. Easy passt ganz gut. Es ist echtes Easy Listening, dieses Album, aber ohne oberflächlich zu sein. Familienmusik ist das, mit den Geschwistern Anissa, Sophia und Annalee plus Geary Allen, einem musikalischen Freund aus England. In der traditionellen Musikszene sind sie alle schon bekannt, jetzt also ganz neu in dieser Formation am Start, vor allem in der amerikanischen Folkszene. Hören wir noch einen Song von diesem Album. Es geht ja um die Liebe heute, also darf auch der Liebeskummer nicht fehlen. Lovesick Blues. Musikalisch tut er nicht weh. Ganz im Gegenteil, er tut richtig gut.

ein neues Album mit der Burnett Sisters Band. Hochmusikantisch, verwurzelt in der Folktradition der Südstaaten und der Bluegrass-Musik. Mit den typischen Instrumenten Banjo, Fiddle, Mandoline, Gitarre, Bass und mit Gesang. Frisch und abwechslungsreich mit Eigenkompositionen und traditionellen Stücken. Erschienen Anfang April beim Label Pinecastle Records. Wir bleiben in den USA und kommen zu einer der wichtigsten Gospelsängerinnen und Bürgerrechtsaktivistinnen, Mahalia Jackson. Die digitale Technik macht's möglich, dass es jetzt ein neues Album mit ihrer Originalstimme gibt. Ein Zusammentreffen des Kronos-Quartetts mit Mahalia Jackson. Das wirkt so stark und authentisch, dass man gerne glauben möchte, sie hätten sich tatsächlich getroffen. Wir steigen hoch ein mit Sometimes I Feel Like a Motherless Child. Wie das US-amerikanische Kronos-Quartett hier den Schmerz der Sklaverei und die damit verbundene Einsamkeit in die Sprache des Streichquartetts übersetzt und Mahalia Jacksons Gesang begleitet, das ist einfach schön und berührend.

0: Wenn die Liebe fehlt, dann ist da Schmerz und Einsamkeit. Davon hat Mahalia Jackson gesungen. Ein besonderes Projekt ist diese neue Scheibe des Kronos Quartetts, eine Würdigung der Gospelsängerin und Bürgerrechtsaktivistin Mahalia Jackson. Mit ihrer Originalstimme. Archivaufnahmen machen's möglich. Glorious Mahalia heißt das Album. Das Label Smithsonian Folkways hat es herausgebracht. Wir hören auf dieser CD Mahalia Jackson nicht nur singen, sondern auch sprechen. Sie hat sich regelmäßig mit dem Rundfunksprecher sowie Pulitzer-Preisträger Studs Terkel getroffen und mit ihm über ihr Engagement als Bürgerrechtsaktivistin gesprochen. Sie selbst war nah dran am Thema der Sklaverei. Nur zwei Generationen trennten sie von der grausamen Realität ihrer Vorfahren. Aus diesen Interviewaufnahmen hat die in Chicago lebende Komponistin Stacey Garrop Musik gemacht. Sie greift die Emotionen und Aussagen von Mahalia Jackson auf und verstärkt sie. Hören wir jetzt Are You Being Treated Right, wo es um die ungleiche Behandlung schwarzer Menschen in den USA geht. Leider immer noch ein topaktuelles Thema. Erst vor 2 Wochen hatte Donald Trump versucht, die schwarze Bevölkerung in den USA durch einen Neuzuschnitt der Wahlkreise zu schwächen. Dem setzen wir die kraftvolle und kluge Stimme von Mahalia Jackson entgegen.
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Klänge, die nach innen führen und gleichzeitig auf das Höchste verweisen, auf die allumfassende Liebe. Remembrance heißt dieser Titel. Es ist Musik des spirituellen Lehrers Georgi Iwanowitsch Gurdjieff, der stark vom Sufismus geprägt war. Bekannt sind die tanzenden Derwische. Sie drehen sich in Trance und dadurch in die Vereinigung mit Gott. Gurdjieff hat die Sufi-Tradition mit westlich-psychologischem Denken vereint. Anfang des 20. Jahrhunderts war er durch Asien gereist, bevor er sich in den 20er Jahren in Paris niedergelassen und dort seine Lehre verbreitet hat. Im Kern geht es darum, das eigene Bewusstsein zu erweitern und zu transzendieren. Dafür hat er auch Musik geschrieben. Die wurde jetzt vom türkischen Nähflötisten Kutsi Erguna, vom belgischen Oud-Spieler Tristan Driessens und von dem griechischen, in Rotterdam lebenden Pianisten Yerios Bereris neu aufgenommen. Ein starkes Trio, das gerade dadurch besticht, dass es sich zurücknimmt und Raum gibt für die leisen, zarten Töne. Am 12. Juni kommt das Album heraus, beim Label Sejir Musik. Remembrance of a Forgotten Path heißt es. Hören wir zum Abschluss dieses Bazars einen weiteren Titel dieser Neueinspielung: Solitude. Musik, die auch in Momenten, in denen wir uns einsam fühlen, Geborgenheit vermittelt. Das war der heutige Bazar von Uta Seiler. 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Morgen Abend in der Stunde vor Mitternacht hören Sie hier Im Kosmos der persischen Poesie, ein Porträt des seit 35 Jahren bestehenden Dastan-Ensembles. Am Mikrofon verabschiedet sich Hemma Mehl.

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1: Um 20 Uhr mit Karin Schumacher. Linstow. Laut Bundeskanzler Merz werden Union und SPD die geplanten Sozialreformen trotz interner Diskussion beschließen. Beim Parteitag der CDU Mecklenburg-Vorpommern in Linstow sagte Merz, dafür habe die Koalition die Kraft und die notwendige Geschlossenheit. Mit Blick auf die Reform der Krankenkassen, der Pflege und der Rente forderte Merz, sowohl das Schlechtreden als auch parteipolitische Spielchen einzustellen. Moskau. Die militärischen Auseinandersetzungen zwischen Russland und der Ukraine halten an. Die russische Luftabwehr hat nach Angaben des Moskauer Verteidigungsministeriums in der Nacht 376 ukrainische Fluggeräte abgefangen. Allein in der Region um St. Petersburg waren es demnach mehr als 140 Drohnen. In der russischen Großstadt endete heute das internationale Wirtschaftsforum mit tausenden Teilnehmern. Neubiberg. Verteidigungsminister Pistorius hat sich erfreut über das große Interesse der Bevölkerung am heutigen Tag der Bundeswehr geäußert. Schon bis zum Mittag seien an den beteiligten Standorten mehr als 100.000 Besucher gezählt worden. Pistorius erklärte in Neubiberg bei München, in den vergangenen Jahren habe es wenig Raum für Begegnungen zwischen der Truppe und der Zivilgesellschaft gegeben. Das ändere sich durch solche Tage. Berlin. Nach gut 2 Wochen Behandlung in der Charité ist der US-amerikanische Ebola-Patient aus der Klinik entlassen worden. Der Arzt, der sich in der Demokratischen Republik Kongo infiziert hatte, befinde sich in gutem Gesundheitszustand, teilte die Klinik mit. Der Ebola-Ausbruch im Kongo und in Uganda ist nach Angaben der Weltgesundheitsorganisation noch weit davon entfernt, unter Kontrolle zu sein. Dortmund. Am Abend sind die Begegnungen für die erste Hauptrunde des DFB-Fußball-DFB-Pokals ausgelost worden. Der Titelverteidiger FC Bayern spielt beim Drittligisten VfL Osnabrück. Der FC Augsburg tritt in Cottbus an. Zweitligist 1. FC Nürnberg ist zu Gast bei Viktoria Köln. Greuther Fürth empfängt Ligakonkurrent Bochum. Regionalligist 1860 München hat Zweitligist Kiel zu Gast. Und Drittligist Würzburger Kickers bekommt es mit Bundesligist 1. FC Köln zu tun. Die erste Runde im DFB-Pokal wird Ende August und Anfang September gespielt. Das Wetter in Bayern, in der Nacht noch einige Wolken und nachlassende Schauer, später zunehmend klar und trocken bei Tiefstwerten von 13 bis 9 Grad. Morgen meist ein trockener Sonne-Wolkenmix, nur einzelne Schauer in Alpennähe und böiger Westwind vor allem in Franken. Montag sonnig bis locker bewölkt und lange trocken, erst zum Abend im Westen Schauer. 20.03 Uhr.
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3: Mannsbilder, Heldenherrscher, Herzensbrecher. Unter diesem Motto laufen seit gestern die diesjährigen Händel-Festspiele in der Geburtsstadt des Komponisten. Und damit einen guten Abend. Das wünscht Ihnen Bettina Volksdorf aus der Händelhalle in Halle an der Saale. Mannsbilder stehen hier und heute als Sänger nur zwei auf der Bühne, Countertenor Ray Shanice und Sopranist Federico Fiorio. Denn in Maria Antonia Walpurgis Oper Talestri kämpfen Amazonen in erster Linie um ihre Unabhängigkeit, darüber hinaus mit ihren Gefühlen und aus Prinzip gegen alles, was Mann ist. Für die Amazonenkönigin Talestri ist das insofern ein Problem, als sie sich in den Skythenprinz Oronte verliebt hat. Ob sie ihrer Pflicht oder ihrer Neigung folgt, darum geht es in dieser Oper. Talestri ist eine von 86 Veranstaltungen, die man bei den Händel-Festspielen, übrigens dem größten Musikfestival von Sachsen-Anhalt, besuchen kann. Seit April vergangenen Jahres werden die Festspiele von Florian Amort geleitet. Ja, und warum er diese Oper überhaupt ins Programm geholt hat, das begründet er so.
4: Das Thema ist Mannsbilder und ich habe eben überlegt, wie kann man dieses Thema noch ein bisschen weiter fassen. Und es gibt eben diese Oper über Amazonen, über die Amazonenkönigin Talestri, wo es eben eine Frauengesellschaft

0: Gesellschaft gibt, die vereint sind in ihrem Hass auf Männer. Und das passt dir zu Mannsbildern dann auch ganz gut. Und es ist tatsächlich ein Stück, was sehr viel Drama hat. Also es geht um eine Vergewaltigung, es geht um ein Kind, es geht dann darum, dass die Mutter das Kind opfern möchte zum Wohle des Volkes. Und wenn man das alles weiß, dass das von einer Komponistin stammt, die auch Kurfürstin war und dieses Stück 1763 uraufgeführt wurde, als sie Kurfürstin wurde, dann hat das nicht nur eine künstlerische Dimension, sondern auch eine politische Dimension. Und das fand ich spannend.
1: Ja, und bevor der erste Teil hier in der Händelhalle beginnt, kurz zur Handlung. Talestri soll zur Königin gekrönt werden, zögert aber und gesteht ihrer Schwester Antiope die Liebe zu Oronte. Ihn wollen die Amazonen der Göttin Diana opfern. Ja, und natürlich versucht Talestri, das zu verhindern. In dem Moment aber greifen die Skythen an, werden am Ende aber von den Amazonen besiegt. Immerhin entspinnt sich trotz der misslichen Lage zwischen dem Skythen Learco und der Amazone Antiope ein zartes Verhältnis. Im zweiten Akt dann treffen Antiope und Talestri ihre Geliebten Learco und Oronte. Die Männer bitten jeweils das Leben des anderen zu schonen. Und dann gibt es eine Versammlung der Amazonen, auf der die Oberpriesterin Tumiri Talestri beschuldigt. Sie habe den Amazonen Orontes wahres Identität verschwiegen. Zudem stellt sich heraus, dass Tumiri die Mutter Orontes ist. Dass sie dennoch seinen Tod fordert, erhält der individuelle Mutter-Sohn-Konflikt eine archetypische Dimension. So, und nun will ich Ihnen noch die Besetzung nennen. In der Titelpartie ist Katharina Ruckaber als Talestri zu erleben, Antiope ist Corinna Scheuerle, Oronte Rechenes, Tumiri Roberta Invernizzi, Learco Federico Fiorio. Ja, auch die jungen Sänger und Sängerinnen des Walkenried-Konsorts sind dabei, benannt übrigens nach dem gleichnamigen Kloster im Südharz, und natürlich das Händel-Festspiel-Orchesterhalle. Die musikalische Leitung hat der aktuelle künstlerische Leiter Attilio Cremonesi.

Applaus für Roberta in Vernizzi als Oberpriesterin Tomiri, die in dieser Arie ihren Rachegelüsten freien Lauf lässt und das Blut ihres Sohnes Oronte fordert, da er die Gesetze der Amazonen verletzt hat. Ja, und vielleicht ist es Ihnen aufgefallen, Maria Antonia Walpurgis schrieb ausschließlich für hohe Stimmen, da sie sich noch dem barocken Stimmenideal verpflichtet fühlte. Und das bedeutete, je höher eine Stimme, desto heldenhafter und göttlicher. Ja, dieser Applaus hier in der Händelhalle, der galt natürlich auch den anderen Beteiligten, also Katharina Ruckgabe als Talestri, Antiope, Corinna Scheule, Oronte, Reichenes, Learco, Federico Fiori sowie dem Walkenried-Konsort und dem Händel-Festspielorchester Halle unter der Leitung von Attilio Cremonesi. So, hier geht's jetzt in die Pause. 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Talestri, Königin.

0: Königin der Amazonen, eine Oper von Maria Antonia Walpurgis. Und sie, die bayerische Prinzessin und sächsische Kurfürstin, ist übrigens zur Uraufführung des Werkes, das war so um 1760 oder 63, auch als Sängerin in Erscheinung getreten. Talestri gilt bis heute als Rarität. Wiederentdeckt wurde sie meines Wissens 1998 durch die Batzdorfer Hofkapelle, die im gleichen Jahr einen Querschnitt eingespielt hat. Seither ist Talestri unter anderem in München, Wien, Herne und Nürnberg aufgeführt worden, aber dennoch ist diese Oper kein Repertoirestück. Insofern wollte ich von Dirigent Attilio Cremonesi und Katharina Ruckgaber eingangs des folgenden Gespräches wissen, ob sie das Werk vor der Aufführung eigentlich schon kannten.
1: Da war eine tolle, finde ich, eine tolle Idee von den Neuintendanten der Händelverspielhalle, Florian Amort. Und je mehr ich mich mit dem Werk beschäftigt habe, desto ich fand die fantastischer, dass wir dieses Werk aufführen können dürfen.
0: Katharina, wie ist es bei Ihnen? Wussten Sie vorher schon, dass es Talestri gibt?
2: Nein, ich hatte tatsächlich noch nie von Talestri gehört. Von den Amazonen natürlich, eine Amazonenkönigin konnte ich mir auch noch vorstellen. Aber dann war auch schon Schluss. Und als der Florian mir dann erzählt hat, dass eben die Maria Antonia Walpurgis, Prinzessin von Bayern, sowohl die Musik komponiert hat, als auch das italienische Libretto geschrieben hat und noch dazu die Talestri in der Uraufführung selbst gesungen hat, da dachte ich mir, die Frau muss ich irgendwie kennenlernen. Also mit dieser Frau möchte ich mich beschäftigen und ja, habe dann begeistert zugesagt.
0: Attilio Cremonesi, ich habe mich gefragt, ist das eigentlich eine lupenreine Barockoper oder weist da schon einiges in die Zeit der Klassik?
1: Es weder noch. Also ich würde eigentlich sagen, wirklich eine typische Rokoko. Also das heißt, sie ist eine Schülerin von Hasse gewesen. Und da hört man wirklich von ersten Ton der Ouvertüre bis zum letzten Ton von dem letzten Chor. Also sie war nicht nur eine Schülerin von Hasse, sie war eine super, großartige Schülerin von Hasse. Und ich hoffe, Hasse wird nicht mehr böse sein, wenn ich sage, dass einige Nummern sogar besser sein ist.
0: Hat sie denn sowas wie eine eigene Handschrift entwickelt?
1: Ja, ganz besonders bei der Accompagnati, der Recitative Accompagnati. Da habe ich immer wieder das Gefühl, oh, das ist etwas Besonderes.
0: Wir müssten vielleicht noch kurz erklären, Accompagnati, also Accompagnato Recitative, was meint das und womit sind die dann sozusagen gekoppelt, mit welchen Instrumenten in diesem Fall?
1: Die Secco Recitative werden normalerweise von den sogenannten Basso Continuo Instrumenten begleitet. Das heißt, zu der Zeit waren Cembali, ein Cembalo oder zwei Cembalo, je nachdem, gab es immer noch Lauten, die mitgespielt haben, also Zupfinstrumenten und dann normalerweise in der Rezitative, wie auch bei uns, mindestens ein Cello und ein Kontrabass. Die haben von der Bassstimme, die in den besten Fällen beziffert war, also es gab Ziffer, so wie in Jazz, und dann haben die Musiker sozusagen in Stil improvisiert. Das ist das Secco-Rezitative. Der große Unterschied liegt daran, dass in den Accompagnati das Orchester begleitet. Die Accompagnati werden dann eingesetzt, wenn ganz, ganz besondere Momente kommen. Und das passiert meistens in dem dritten Akt, also oder wirklich in super dramatischen Teilen. Und da sind plötzlich die Farbe so extrem durch die Instrumentierung, aber auch durch die kleinen Details, die von den verschiedenen Instrumenten, von den Geigen, von den Bässen, von den Bratschen gespielt werden. Und dann fast jedes Wort wird mit den Instrumenten gemalt.
0: Dramatische Momente hat Attilio Cremonesi gerade erwähnt. Es geht ja um eine verbotene Liebe zwischen der Amazonenkönigin Talestri und eben diesem Skythenprinz Oronte. Und es geht da auch um Haltungen, die keiner so recht aufgeben mag. Also Amazonen hassen Männer und töten Männer. Und zufälligerweise ergibt es sich am Ende dann doch, dass Friede und Liebe überwiegen. Die Frage nach dem Stück der Aufklärung würde ich mal ein Stückchen zurücksetzen wollen. Aber Katharina Ruckgaber, wie ist das mit den Anforderungen an Sie als Sängerin der Titelpartie? Was ist da charakteristisch? Was müssen Sie leisten?
2: Ich liebe das, wenn Figuren spannend sind, spannend angelegt, das heißt auch zerrissen in sich, in dem einen Moment so fühlen, im anderen so, letztendlich eigentlich menschlich sind. Weil ich finde eigentlich diese Figuren, die nur Abziehbilder sind, entweder nur gut, nur böse, die immer ganz geradlinig durchs Leben marschieren, Das ist doch eigentlich sehr weit weg von unserer Realität. Und genau das, finde ich, macht eine Figur auch spannend und sympathisch und interessant. Ja, und so geht es Talestri auch. Sie ist eben hin und her

0: gerissen zwischen Pflicht und Neigung, zwischen dem Anspruch, die Männer zu hassen, die Amazonenkönigin auf dem Thron zu sein, zu bleiben und gleichzeitig ihrer Liebe zu Oronte. Und ja, das ist ganz spannend, wie die Frauen im Umfeld darauf reagieren. Manche vielleicht auch missgünstig, weil sie sich eigentlich eigene Gefühle den Männern gegenüber auch nicht eingestehen. Und andere haben noch schlimmere Motive. Also ich weiß nicht, ob ich das jetzt alles schon verraten darf, wie es weitergeht. Aber es gibt dann eben auch die Figur der Tomiri, die, wie sich herausstellt, dann die Mutter tatsächlich des Geliebten ist und dann natürlich ihre ganz eigenen Motive hat, warum sie jetzt auf keinen Fall möchte, dass das alles ans Licht kommt. Das ist in diesem Amazonenkult, der bietet eben die ideale Grundlage für diese ganzen Verwirrungen.
1: Johann Adolf Hasse war ein Virtuose, wenn es darum ging, koloraturgespickte Arien zu komponieren. Wie ist das bei Maria Antonia Walpurgis? Also wie empfinden Sie diese Musik und was sind da vielleicht doch nochmal die spezifischen Anforderungen für Sie als Sopranistin?
0: Ich würde sagen, auch da hat sie die Figur der Talestri wunderbar eingefangen, denn ihre Arien sind sehr, sehr vielseitig und sehr, sehr verschieden. Sie hat eine wunderschöne Arie, Pallid Ombra, die ich sehr liebe, die ganz, ganz getragen ist und wo sie sich eigentlich dem eigenen Tod ergibt. Und dann hat sie auch wieder Wutausbrüche. Also je nach Stimmung schafft es die Komponistin ihrer Titelheldin, da schon auch das Richtige in die Kehle zu schreiben. Ja.
1: Das ist ja ein ziemlich wilder Stoff und das war wahrscheinlich auch eine Ansage dem Hof gegenüber, dass Maria Antonia so ein Sujet gewählt hat. Und ich frage jetzt doch nochmal Attilio Cremonesi, was ist denn charakteristisch oder besonders mit Blick auf die Wahl der musikalischen Mittel? Also was zeichnet da Maria Antonia Walpurgis aus? Weil ich habe mal geschaut, wenn ich es richtig einschätze, ist die Orchesterbesetzung doch eine relativ übliche der Zeit.
2: Ja, absolut. Wir haben da im Orchester natürlich den Streicher, die Flöte, Oboen und Fagotten. Aber da kommen noch Hörner und Trompeten und ganz am Schluss auch Pauken dazu. Also es ist also eine vorklassische Besetzung. Was ist interessant, finde ich, dass es so sozusagen dieser Stil, der Stil des Bel Canto ist. Und zwar, wir kennen diese Begriffe von der Musik, von den Opern von Bellini, Rossini und Donizetti, aber dieser Begriff Bel Canto begann schon jetzt. Und das war wirklich die hohe Kunst des, nicht nur des reinen Singen, sondern auch des Improvisieren. Und das heißt wirklich tatsächlich sowohl in den Da Capo, also in der Wiederholung von dem ersten Teil der Arie, in den Kadenzen, also wo das Ganze stoppt und dann ist der Sänger oder die Sängerin total frei zu improvisieren. Es ging so weit, dass es sowohl Metastasio als auch Hasse sich immer wieder überlegt haben, wo die wichtigen Punkte da waren, um Text und Melodie so aufzubauen, dass es immer wieder Platz für die Sänger, für die Improvisation gab. Lustigerweise kann man immer wieder so lesen, dass es quasi wie ein Zirkus war. Also man ging einfach in einer Vorstellung, man immer mit der großen Erwartung, was singt heute er oder sie? Was wird er oder sie heute Abend improvisieren? Es gab fast eine Art von Wetten. Wer hat heute die längere, die größere, die verrückteste Verzierung? Wer singt die Kadenz ohne zu atmen? Also etwas, was heutzutage total verloren gegangen ist.
1: Okay, Metastasio, das war der Librettist, einer der berühmtesten in dieser Zeit. Ja, da ist jetzt die Latte ganz schön hochgelegt, Katharina, oder? Also, wie ist das mit der Freiheit? Ist das eine Bürde oder ist das wirklich eine Freiheit, die Sie genießen?
0: Also das ist, glaube ich, beides. Das ist, ich will jetzt nicht sagen Fluch und Segen, das ist quasi Lust, Pflicht und Verpflichtung. Also an manchen Stellen fällt einem sofort was Gutes ein, an anderen braucht man ein bisschen länger, bis man irgendwie eine schöne Verzierung findet. Genau, und ja, da wir das ja jetzt leider nur einmal aufführen, ist es jetzt bei uns mit der Möglichkeit, dass wir es jedes Mal anders machen, nicht so weit her.
1: Aber gibt es doch eine Absprache so ein bisschen oder ist das wie im Jazz? Man weiß, man zählt dann und sie hat wirklich den Freiraum. Also wie machen Sie es am Ende?
0: Wir haben jetzt heute in der Probe auch schon gesagt, es gibt Punkte, an denen wir uns absolut wieder treffen wollen und müssen. Und was dann innerhalb der Takte passiert, in meiner Gesangsstimme, da bin ich relativ frei. Wichtig ist, dass wir gemeinsam das Metrum halten und uns dann immer wieder finden. Und das ist ja auch ganz schön, dass man sich da so die Freiheiten geben kann.
1: Wir leben ja in einer genderbewussten Zeit. Und dieses Thema Frauen hassen Männer, ja, warum? Fragezeichen. Empfinden Sie denn diese Amazonen-Thematik als relevant gerade? Als

0: als besonders relevant oder eher als deplatziert? Ich würde es gerne von Ihnen beiden wissen.
1: Ich kann gerne als Amazonenkönigin dazu was sagen. Nein, also ich habe mir über die Frage auch Gedanken gemacht und ich sehe das eher so, dass ich verstehen kann, warum es in einer Zeit, in der eben das Patriarchat über allem stand, zu dieser Gegenbewegung einer Amazonengesellschaft kommt und vielleicht auch kommen musste. Und das finde ich aus der Zeit gesehen ganz, ganz toll, dass es da einen Gegenentwurf gibt. Fast ein bisschen trotzig, würde ich sagen, mutet das an. Und das ist eben auch wieder das, was schade ist, dass es dann natürlich wieder ins Extrem umschlägt, dass man sagt, wir hassen jetzt alle Männer. Wenn wir einen erwischen, wird er geopfert. Das haben wir ja auch bei uns in der Oper, dieses Thema. Also es ist eben sehr, sehr extrem aus dieser Unterdrückung heraus, würde ich sagen. Und ich glaube, dass auch zu Zeiten von unserer Komponistin ja die Frauen auch noch viel weiter in ihren gesellschaftlichen Zwängen feststeckten und sie da eine Art Vorreiterinnenrolle, was ich ganz lustig finde in Bezug auf das Reitervolk der Amazonen, dann doch übernommen hat. Und ich glaube, wir sind heute an einem glücklicherweise anderen Punkt, wo wir nicht mehr sagen müssen als Frau, dass wir die Männer hassen, sondern im Gegenteil, wir uns eigentlich wünschen, dass wir einfach gut zusammenleben und jeder nach seinen Talenten und Fähigkeiten Berufe ergreifen darf und eingesetzt wird, in Ämter kommt. Und ja, da glaube ich, müssen wir nicht mehr so weit gehen, dass wir die Männer opfern.
0: Das ist Ihre Meinung, die sei Ihnen unbenommen. Es gibt bestimmt Frauen, die das anders sehen, aber ich wandle die Frage ein klein wenig ab. Attilio Cremonesi, warum passt denn dieses Stück gut in die Händelfestspiele?
2: Also als erstes, weil die Musik super schön ist und weil Hasse war sozusagen der Komponist, der sofort nach Händel kam, also die Entwicklung des Stiles, und weil die Komponistin genauso in diesen Stil komponiert, finde ich, es passt musikalisch absolut in Ordnung. Ja. Was ich zu dem, was vorher gesagt worden ist, fand ich für mich persönlich interessant, in diesem Libretto, das ist eigentlich sowohl in der Verhältnis von Talestri zu einer anderen Amazone, sagen wir so, als auch von Oronte, also Liebhaber von Talestri, und seinem besten Freund Learco. Das ist eigentlich, sagen wir so, man könnte sich gut vorstellen, dass es mehr als eine Freundschaft war. Oh. Also, wenn ich den Text lese, kann ich mir wirklich sehr gut vorstellen, dass es eine bestimmte, sagen wir so, Sinnlichkeit zwischen Talestri und die andere, mindestens eine andere Amazone, und sicher zwischen Oronte und Learco, weil die Texte sind ziemlich eindeutig.
0: Das fand ich auch sehr spannend. Interpretationsfreiheit. Attilio Cremonesi, was bringt Sie als Dirigent eigentlich so richtig auf die Palme?
2: Oh. Okay, wenn bei der dritten Probe jemand kommt und ist immer noch unvorbereitet, aber wenn man etwas sagt, sagt er, nee, ich habe mir etwas anderes überlegt. Ja, ich wollte etwas anderes, wie war es schon wieder und so, dann werde ich sehr ungeduldig.
0: Okay, Musik zu machen heißt auch Verabredungen einzuhalten und Sie haben hoffentlich eine Besetzung, eine gleichbleibende?
2: Ja, aber es heißt tatsächlich, also ich nehme mir ja sehr viel Zeit. Ich beginne ja sicher 7-8 Monate vor dem Konzert oder vor der Aufführung, was es nicht heißt, dass ich jeden Tag an dem Werk arbeite. Aber das heißt, so, wenn ich so schnell wie möglich eigentlich alles vermitteln kann, vor allem wenn wir sehr wenig Zeit haben zu proben, und das erwarte ich von allen. Und dass es am Anfang nicht so ist, ist es auch nicht so schlimm, aber bei der dritten Probe müsste es sitzen.
0: Ich habe gelesen, ich habe Sie leider noch nicht auf der Bühne erlebt, Katharina, dass Sie eine sehr intensiv gestaltende Sängerin sind. Jetzt machen wir hier eine konzertante Aufführung. Das hilft Ihnen wahrscheinlich, um sich mit der Figur ein Stück weit zu identifizieren. Oder ist das Ihre persönliche Anlage?
1: Das ist, glaube ich, beides. Ich habe sehr viel Spaß am Spielen. Da ist man natürlich in einer konzertanten Aufführung ein bisschen limitierter. Muss versuchen, viel in die Stimme zu legen. Genau, man hat natürlich nicht dieses ganze Unterstützende eines Bühnenbildes und des Kostüms und so weiter. Es wird vom Zuhörer ein bisschen mehr Fantasie erwartet, also bringen Sie viel Fantasie mit und ja, dann hoffen wir, dass wir Sie in die Amazonenwelt mit hineinziehen können.
0: Das also der Wunsch von Katharina Ruckgaber am Ende des Interviews mit ihr und Attilio Cremonesi. Ja, Sie werden sie auch gleich wieder als Talestri erleben können. Und ich kann ergänzen,

0: Die gebürtige Münchnerin, die wurde nach dem Studium in ihrer Heimatstadt vom Fleck weg ins Studio der Oper Frankfurt, später ans Theater Freiburg engagiert. Inzwischen ist die Sopranistin aufgrund ihrer künstlerischen Klasse und Vielseitigkeit freischaffend unterwegs. Ja, Sie hören den Gong. Hier wird schon wieder das Pausenende eingeläutet. Sie sind zu Gast bei ARD Oper und wir werden in Kürze unsere konzertante Opernübertragung aus der Händelhalle in Halle an der Saale fortsetzen. Mit dabei ist natürlich auch das Händel-Festspielorchester. Dieses Spezialensemble existiert seit 1993 und die insgesamt 30 Musiker bzw. Musikerinnen haben natürlich vor und während der gerade laufenden Händel-Festspiele alle Hände voll zu tun. Ja, und wo das Händel-Festspielorchester im internationalen Vergleich heute steht, das wollte ich von Orchesterdirektor Philipp Barschewski wissen.
1: Das Orchester hat in der Tat eine lange Geschichte und war viel und ist viel international und national unterwegs als Barockorchester. Wir sind Partner von einigen Festivals, also mindestens mal aus Sachsen-Anhalt ist es auf gar keinen Fall mehr wegzudenken. Wir sind, wie gesagt, das Residenzorchester, nenne ich jetzt mal so, oder Händel-Festspiele. Wir sind aber auch bei den Köthner-Bach-Festtagen, bei den Telemann-Tagen. International waren wir jetzt letztes Jahr in Pisa im Dom mit dem Carl Philipp Emanuel Bach Chor aus Hamburg und haben da die Stadt Halle, glaube ich, sehr ordentlich und sehr exklusiv vertreten. Und so würde ich sagen, ist es tatsächlich ein Ensemble, was auf dem internationalen Markt schon mithalten kann.
0: Das Händel-Festspielorchester, also wir haben es gerade gehört, als Teil der Staatskapelle Halle, die in jüngerer Zeit etliche neue Konzertformate wie zum Beispiel das Studi-Lab oder die immersiven Lounge-Konzerte entwickelt hat. Tja, weg von tradierten Aufführungsformaten, das ist etwas, woran auch das Händel-Festspielorchester perspektivisch arbeitet. So, damit kommen wir zum zweiten Teil unserer Übertragung, begeben uns wieder in die Welt der Amazonen und ich darf kurz daran erinnern, dass der erste Teil mit einer Rache-Arie der Oberpriesterin Tomiri zu Ende ging, in der sie den Tod ihres Sohnes Orente forderte. Inzwischen überwiegen aber die Muttergefühle und Tomiri wird von Gewissensbissen geplagt. Als es erneut zu einem Kampf zwischen den Amazonen und den Skythen-Männern kommt, da ist Talestri bereit, ihr Leben in der Schlacht zu opfern. Aber da taucht der totgeglaubte Oronte wieder auf und er schafft es, die Gegner zu befrieden. Das heißt, Amazonen und Skythen versöhnen einander, die Liebenden finden zusammen und tja, Maria Antonia Walpurgis, die Komponistin und Librettistin in Personalunion, die konnte sich zugutehalten, eine Friedensoper mit aufklärerischem Gedankengut geschrieben zu haben. So, das Händel-Festspielorchester ist noch beim Stimmen? Nein, hat kurz gestimmt. Dann sage ich nur ganz kurz, wir freuen uns auf den Beginn des zweiten Teiles. Talestri, eine Oper von Maria Antonia Walpurgis mit Katharina Ruckgaber in der Titelrolle. Und jetzt erwarten wir den Auftritt der Solisten sowie des Dirigenten Attilio Cremonesi hier in der Händelhalle in Halle.

0: Ja, er, Attilio Cremonesi, hat gestern und heute noch gekürzt. Aber was nützt die beste Strichfassung, wenn die Sendezeit am Ende doch nicht reicht? Wir bitten um Entschuldigung, müssen uns aber leider aus dieser Übertragung der Oper Talestri von Maria Antonia Walpurgis ausblenden. Wir tun dies aber nicht, ohne Ihnen noch einmal die komplette Besetzung zu nennen. Katharina Ruckgaber singt die Talestri, Antiope Corinna Scheuerle, Oronte Ray Schenes, Tomiri Roberta in Venizi, Learco Federico Fiorio. Ja, und auch die jungen Sänger und Sängerinnen des Walkenried-Konzert waren dabei, sowie das Händel-Festspiel.
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2: Um 23 Uhr mit Karin Schumacher, Linstow. Bundeskanzler Merz hat sich hinsichtlich der geplanten Sozialreformen zuversichtlich gezeigt. Die Koalition werde diese trotz interner Debatten beschließen, sagte er beim Landesparteitag der CDU in Mecklenburg-Vorpommern. Schwarz-Rot habe dafür die Kraft und die nötige Geschlossenheit. Wörtlich sagte Merz, wir schaffen das, wir können das schaffen. Deutschland müsse wieder mehr an sich selbst glauben, so der Kanzler. Potsdam. Die Bundespolizei hat seit Mai vergangenen Jahres über 50.000 unerlaubte Einreisen nach Deutschland festgestellt. Davon seien rund 37.000 Personen unmittelbar an der Grenze oder wegen eines illegalen Grenzübertritts zurückgewiesen worden. Vor rund einem Jahr hatte Innenminister Dobrindt die Grenzkontrollen intensiviert. Er wies die Bundespolizei an, Asylbewerber

0: Vom US-Militär hieß es wiederum, es seien mehrere Raketen und Drohnen des Iran abgefangen worden. Tirana. In einem Naturschutzgebiet an der Küste von Albanien haben erneut hunderte Menschen gegen Pläne für ein Luxus-Ferienresort protestiert. An dem Projekt ist auch Jared Kushner beteiligt, der Schwiegersohn von US-Präsident Trump. Aktivisten und Anwohner folgten einem Aufruf von Umweltschutzorganisationen und versammelten sich in der Narta-Lagune. Sie beklagten, dass mit dem Ferienresort ein Schutzgebiet am Meer zerstört werden würde. Chicago. Die deutsche Nationalmannschaft hat die Generalprobe zur Fußball-WM gemeistert. Das Team von Bundestrainer Nagelsmann besiegte den Co-Gastgeber USA auswärts mit 2:1. Die DFB-Elf war durch ein Tor von Kai Havertz bereits in der zweiten Minute in Führung gegangen. In der zweiten Halbzeit konnte Anthony Robinson ausgleichen. Leroy Sané erzielte schließlich den Siegtreffer. Das Wetter in Deutschland in der Nacht, besonders im Norden, einige Schauer bei auffrischendem Wind. Von der Mitte bis in den Süden meist klar und trocken, Tiefstwerte 15 bis 7 Grad. Der Tag bringt im Norden viele Wolken, stellenweise Regen, im Süden und in der Mitte meist sonnig, 17 bis 25 Grad. 23.03 Uhr.
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2: Mit Sven Knappe am Mikrofon. Guten Abend und herzlich willkommen. Telemann im französischen Licht, so lautet der Titel einer CD, die in Koproduktion mit BR Klassik Franken entstanden ist und die wir Ihnen in dieser Stunde vorstellen möchten. Im Zentrum dieses Albums stehen 4 im französischen Stil gehaltene Sonaten für Traversflöte und Basso Continuo. Die Werke sind Bestandteil eines handschriftlichen Sonatenbandes, der sich in der Konservatoriumsbibliothek in Brüssel befindet. Dieser Band enthält insgesamt 54 Sonaten für verschiedene Soloinstrumente in Abschriften aus der ersten Hälfte des 18. Jahrhunderts. Möglicherweise stammt er aus dem Nachlass Friedrichs des Großen. Eingespielt wurde die CD von Marion Treubel-Frank, Traversflöte, Ilhe Eitzinger-Kim, Cembalo, sowie Viktor Töpelmann, Barockcello und Viola da Gamba. Zu Beginn hören wir die Sonaten 23 und 31.

Marion Treupel-Frank, Traversflöte, Ilhe Aizinger-Kim, Cembalo sowie Viktor Töpelmann, Barockcello und Viola da Gamba waren das mit den Sonaten 23 und 31 aus der CD Telemann im französischen Licht. Die Fantasien für Cembalo Solo auf dieser CD gehören zu einer Reihe von Werken, die Telemann um 1730 in Hamburg veröffentlichte. Neben je 12 Fantasien für Traversflöte, für Violine und für Viola da Gamba allein publizierte Telemann auch 3 Sammlungen mit je 12 Fantasien für Cembalo Solo. Während das erste und das dritte Dutzend dem italienischen Stil verpflichtet sind, komponierte Telemann die mittlere Sammlung deutlich im französischen Geschmack. Hier die eindrücklich dunkel klingende Fantasie in C-Moll, gefolgt von der Flötensonate Nummer 24 in G-Dur.

Wir hörten die Flötensonate Nummer 24 in G-Dur von Georg Philipp Telemann. Es musizierten Marion Treubel-Frank, Traversflöte, Ilhe Eitzinger-Kim-Cembalo sowie Viktor Töpelmann, Barockcello und Viola da Gamba. Marion Treubel-Frank spezialisierte sich nach ihrem Querflötenstudium in Salzburg, Innsbruck und Wien auf Traversflöte am Königlichen Konservatorium in Brüssel, unterrichtet mittlerweile an den Musikhochschulen in München und Regensburg. Ilhe Eitzinger-Kim studierte Cembalo an der Tokyo University of Arts und der Hochschule für Musik und Theater München, Basso Continuo an der Hochschule für Musik und Darstellende Kunst Frankfurt. Darüber hinaus erhielt sie wichtige Impulse von Christophe Rousset in Paris. Viktor Töpelmann studierte Musik am King's College London sowie Barock-Violoncello und Viola da Gamba an der Royal Academy of Music sowie an der Hochschule für Musik Köln. Von 2011 bis 2015 war er Stipendiat der King's College Graduate School und promovierte 2016 mit einer Arbeit über das kulturelle Umfeld der Familie Mozart in Salzburg. Alle drei musizieren jetzt noch einmal gemeinsam. Wir hören die Flötensonate Nummer 25 in D-Dur.

Marion Träupel, Frank, Traversflöte, Ilhä Eitzinger, Kim, Cembalo sowie Viktor Töpelmann, Barockcello und Viola da Gamba waren das, mit der Sonate Nummer 25 in D-Dur aus der CD Telemann im französischen Licht, die in Koproduktion mit BR Klassik entstanden ist und die wir Ihnen in dieser Stunde vorstellen durften. Sie hörten das Forum Alte Musik aus dem Studio Nürnberg. Sven Knappe bedankt sich fürs Einschalten und wünscht eine angenehme Nacht.

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1: Um 24 Uhr mit Karin Schumacher, Linstow. Laut Bundeskanzler Merz werden Union und SPD die geplanten Sozialreformen trotz interner Diskussion beschließen. Beim Parteitag der CDU Mecklenburg-Vorpommern in Linstow sagte Merz, dafür habe die Koalition die Kraft und die notwendige Geschlossenheit. Mit Blick auf die Reform der Krankenkassen, der Pflege und der Rente forderte Merz, sowohl das Schlechtreden als auch parteipolitische Spielchen einzustellen. Weißenfels. Verteidigungsminister Pistorius hat sich erfreut über die große Resonanz auf den diesjährigen Tag der Bundeswehr gezeigt. Bis zum Nachmittag seien bereits 307.000 Besucher gezählt worden, sagte er am Standort Weißenfels in Sachsen-Anhalt. Das seien 70.000 mehr als zum gleichen Zeitpunkt vor einem Jahr. Daran sehe man, dass das Interesse enorm sei, so der Minister. Zum Tag der Bundeswehr fanden Veranstaltungen an 10 Standorten in Deutschland statt. Moskau. Die militärischen Auseinandersetzungen zwischen Russland und der Ukraine halten an. Die russische Luftabwehr hat nach Angaben des Moskauer Verteidigungsministeriums in der Nacht 376 ukrainische Fluggeräte abgefangen. Allein in der Region um St. Petersburg waren es demnach mehr als 140 Drohnen. In der russischen Großstadt endete heute das internationale

0: Die deutsche Nationalmannschaft hat die Generalprobe zur Fußball-WM gemeistert. Das Team von Bundestrainer Nagelsmann besiegte den Co-Gastgeber USA auswärts mit 2:1. Die DFB-Elf war durch ein Tor von Kai Havertz bereits in der zweiten Minute in Führung gegangen. In der zweiten Halbzeit konnte Anthony Robinson ausgleichen. Leroy Sané erzielte schließlich den Siegtreffer. Das Wetter in Deutschland in der Nacht, besonders im Norden, einige Schauer bei auffrischendem Wind. Von der Mitte bis in den Süden meist klar und trocken, Tiefstwerte 15 bis 7 Grad. Der Tag bringt im Norden viele Wolken, stellenweise Regen, im Süden und in der Mitte sonnig, 17 bis 25 Grad. Zu Wochenbeginn erst Sonne, später wechselhaft. Damit ist es 0 Uhr und 3 Minuten.
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2: Mit Patrick Zeilhofer am Mikrofon. Schön, dass Sie sich von uns in dieser Nacht auf Sonntag begleiten lassen. In der ersten Runde bis 2 Uhr haben wir Aufnahmen aus den Archiven des Hessischen Rundfunks auf dem Programm, unter anderem Musik von Bach, Hindemith und Mahler. Und zu Beginn von Richard Wagner. Das HR-Sinfonieorchester spielt das Vorspiel zum ersten Akt der Oper Lohengrin. Es beginnt ganz leise, fast aus dem Nichts, ein schwebender Klang in den Geigen, der langsam wächst und immer heller wird, bis das Orchester richtig strahlt. Wir lassen uns da mal in eine andere Welt ziehen.

Richard Wagner, das war das Vorspiel zum ersten Akt seiner romantischen Oper Lohengrin mit dem HR-Sinfonieorchester unter Andrés Orozco Estrada, aufgenommen im Juni 2017 im Kloster Eberbach im hessischen Eltville. Nach dieser weiten, schwebenden Orchesterklangwelt von Wagner wechseln wir ans Klavier zu Johann Sebastian Bach und seiner Fantasie und Fuge C-Moll, Bachwerkeverzeichnis 906. Hier ist der russische Pianist Jewgenij Koroljow.

Im Herbst 1999 hat der russische Pianist Jewgeni Koroljow dieses musikalische Fragment im Sendesaal des Hessischen Rundfunks in Frankfurt am Main aufgenommen. Bachs Fantasie und Fuge C-Moll, Werkeverzeichnis 906. Und Sie haben es gehört, die Fuge bricht nach genau 47 Takten völlig unvermittelt ab. Warum, weiß bis heute niemand. Sie hören das ARD-Nachtkonzert aus dem BR-Klassik-Studio in München. Ich hoffe, es geht Ihnen gut. Weiter geht's jetzt um 10:30 mit Musik aus einem echten Opernhit des 18. Jahrhunderts. Ezio, eine Oper des Venezianers Baldassare Galuppi nach einem Libretto von Pietro Metastasio, gehörte damals zu den meistgespielten Kassenschlagern Europas. Wir hören daraus die leidenschaftliche Arie Colle Procelle in Seno mit Stürmen im Herzen. Eine Aufnahme mit der Sopranistin Monika Eder und dem Orchestre Baroque de Strasbourg unter Harald Krauss.

Colle Procelle in Seno, die Arie des Valentiniano aus dem dritten Akt aus Ezio, einer Opera Seria von Baldassare Galuppi. Wir hörten Monika Eder Sopran und das Orchestre Baroque de Strasbourg auf historischen Originalinstrumenten, Leitung Harald Kraus. Und jetzt im ARD-Nachtkonzert Kammermusik des jungen Paul Hindemith, der im Ersten Weltkrieg auch als Soldat an die Front musste. Er diente im Elsass und später in Flandern, spielte als Militärmusiker die große Trommel und nutzte jede freie Minute zum Komponieren. In den letzten chaotischen Kriegsmonaten 1918 entstand seine S-Dur-Sonate für Violine und Klavier, der erste Teil des umfangreichen Opus 11, einer Sammlung von insgesamt 6 Sonaten. Der Geiger Frank-Peter Zimmermann und der Pianist Enrico Pace spielen die beiden Sätze.

Paul Hindemith-Sonate Opus 11 Nummer 1 mit Enrico Pace am Flügel und Frank-Peter Zimmermann mit der legendären Stradivari-Geige Lady Inchiquin. Und jetzt um 12:30 kommen wir zu unserem Hauptwerk im heutigen ARD-Nachtkonzert. Freuen Sie sich auf Gustav Mahlers monumentale Sinfonie Nummer 9, dem letzten vollendeten Werk des Komponisten. Er schrieb es in den Jahren 1909, 1910, gesundheitlich angeschlagen, mit dem Gefühl, es könnte die letzte sein. Im Freundeskreis spukt da schon der Fluch der Neunten herum, so war ja bei Beethoven und Bruckner nach der Symphonie Nummer 9 Schluss. Und doch ist Mahlers Neunte alles andere als eine Sterbesymphonie, auch wenn man den Abschied schon spürt. Mahler selbst hat die Uraufführung der Symphonie nicht mehr erlebt. Hier ist das HR-Sinfonieorchester unter Paavo Järvi mit Mahlers Symphonie Nummer 9.

0: Applaus in der Alten Oper in Frankfurt im März 2007 war das für das HR-Sinfonieorchester unter Paavo Järvi und ihre Interpretation von Gustav Mahlers 9. Sinfonie, die in Des-Dur endete. Die erste Runde unseres ARD-Nachtkonzerts ist zu Ende. Gleich die Nachrichten und danach starten wir mit dem Flötisten Emmanuel Pahü und einem Werk von Ignaz Josef Pleyel. Und danach Nocturne von Claude Debussy. Bis gleich.
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2: Die Uhr mit Gabriela Kühne. Die deutsche Fußballnationalmannschaft hat ihre WM-Generalprobe erfolgreich bestanden. Das Team von Bundestrainer Nagelsmann entschied das letzte Testspiel vor Beginn der Weltmeisterschaft für sich. Es setzte sich in Chicago mit 2:1 gegen die USA durch. Die Tore für Deutschland schossen Kai Havertz und Leroy Sané. Das erste WM-Gruppenspiel bestreitet die DFB-Elf am Sonntag in einer Woche. Gegner ist Curaçao. US-Verteidigungsminister Hexas hat die westlichen Verbündeten aufgerufen, die Vereinigten Staaten bei der Verteidigung von Frieden und Freiheit stärker zu unterstützen. Das sagte er am Rande der Feierlichkeiten zum 82. Jahrestag der Landung der Alliierten in der Normandie. Aus der Nachrichtenredaktion Kevin Bieler.
3: Frieden lasse sich nur durch Stärke sichern, betonte der US-Verteidigungsminister auf einem amerikanischen Soldatenfriedhof in Nordfrankreich. Das gelte für beide Seiten des Atlantiks, gestützt durch Einsatzbereitschaft, gemeinsame militärische Fähigkeiten und einen unerschütterlichen politischen Willen. Amerika werde die Führung übernehmen, aber fähige Verbündete müssten in entscheidenden Momenten an der Seite der USA stehen, so Hexeth weiter. In den Jahren seit der Landung in der Normandie sei ein Großteil des Westens bequem geworden. Frieden sei nicht umsonst zu haben.
2: Der Tag der Bundeswehr ist auf großes Interesse gestoßen. Nach Angaben von Verteidigungsminister Pistorius sind bis zum Nachmittag etwa 307.000 Besucherinnen und Besucher an den 10 Standorten in Deutschland gezählt worden. Etwa 70.000 mehr als zur gleichen Zeit im Vorjahr. Pistorius sprach von einer enormen Resonanz. Die Bundeswehr gehöre in die Mitte der Gesellschaft, sagte der SPD-Politiker. In Zeiten wachsender Unsicherheit sei es wichtig, Präsenz zu zeigen. Beim Tag der Bundeswehr können Bürger militärisches Gerät besichtigen und mit Soldaten ins Gespräch kommen. In Zentralafrika ist die Zahl der bestätigten Ebola-Fälle auf fast 500 gestiegen. Nach Angaben der Weltgesundheitsorganisation gibt es in der Demokratischen Republik Kongo mehr als 450 bestätigte Infektionen, darunter 82 Todesfälle. Im Nachbarland Uganda liegt die Zahl der Infektionen bei fast 20. Zwei Erkrankte seien dort gestorben. Die WHO hatte Mitte Mai eine gesundheitliche Notlage von internationaler Tragweite ausgerufen. Das ist die zweithöchste Alarmstufe. Das waren die Nachrichten. Das Wetter in Deutschland. Wechselnd bewölkt, gebietsweise Regen, im Süden nur vereinzelt Schauer, sonst trocken, 15 und 7 Grad. Tagsüber im Norden Wolken,